0: Asiwa berichtet.
1: Was wohl die meisten betreffen wird, Lebensmittel werden günstiger. Die Mehrwertsteuer wird nämlich halbiert. Es gilt für Brot, Semmeln, Milch, Joghurt und einige Gemüsesorten. Die Steuersenkung soll sich auch tatsächlich in den Preisen bemerkbar machen. Der Handel hat versprochen, die Senkung an die Kunden weiterzugeben. Die Bundeswettbewerbsbehörde steht aber zur Sicherheit auch bereit. Was wohl die meisten betreffen wird, Lebensmittel werden günstiger. Die Mehrwertsteuer wird nämlich halbiert. Es gilt für Brot, Semmeln, Milch, Joghurt und einige Gemüsesorten. Die Steuersenkung soll sich auch tatsächlich in den

0: Flugreisende interessant. In Wien schwächert sind ab jetzt 2 Liter Flüssigkeit im Handgepäck erlaubt. Das liegt an diesen neuen CT-Scannern. Aber Achtung beim Rückflug, nicht alle Flughäfen verfügen schon über diese modernen Geräte. Kann gut sein, dass also anderswo noch die 100-Milliliter-Grenze gilt.
1: Niederlage für Donald Trump vor dem Höchstgericht in den USA. Der Supreme Court bestätigt, dass Kinder, die in den Vereinigten Staaten zur Welt kommen, weiterhin automatisch die US-Staatsbürgerschaft bekommen. Aus den USA berichtet Christoph Kohl.
2: Schon am ersten Tag seiner zweiten Amtszeit hat Donald Trump versucht, das sogenannte Geburtsrecht per Dekret abzuschaffen.
3: Birthright.
2: Kinder von Menschen, die sich illegal oder nur auf Zeit in den USA aufhalten, sollten demnach nicht mehr automatisch die amerikanische Staatsbürgerschaft erhalten. Doch diese Einschränkungen seien verfassungswidrig, sagt jetzt das US-Höchstgericht. Das Geburtsrecht gelte laut Verfassung nämlich einschränkungslos für alle auf US-amerikanischem Boden geborenen Babys. Donald Trump hat mit dieser Niederlage gerechnet und will sie anerkennen. Die politische Diskussion darüber, auch inwiefern sich die USA noch als Einwanderungsland sehen, die ist damit aber nicht beendet.
1: Jetzt zum Wetter und zu Michael Mattern.
4: Nach 2 Wochen Dauerhitze stellt sich das Wetter heute um. Im Osten und Süden ist es zwar bis in den Nachmittag hinein oft noch sonnig, von Vorarlberg bis Oberösterreich aber schon am Vormittag zunehmend regnerisch und gewittrig. Heute Nachmittag breiten sich Schauer und Gewitter aufs ganze Land aus und dabei sind Unwetter möglich mit Murenüberflutungen, Hagel und Sturmböen. Höchstwerte heute im Außerfern nur um 18, im Osten vor den Gewittern noch bis zu 37 Grad. Morgen Donnerstag nur noch 20 bis 28 Grad. Dazu anfangs oft bewölkt. Folgt mit etwas Regen, tagsüber dann immer mehr Sonne.
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Büro mit Ausblick auf den Hinterhof. 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
1: Im Studio Daniel Theissl. Es ist 3 Uhr. Die EU und China wollen ihren Handelsstreit beruhigen. China dürfte zu Zugeständnissen an die EU bereit sein, berichtet aus Brüssel Tim Kupal.
2: Jährlich exportiert China um 350 Milliarden Euro mehr in die EU als umgekehrt. Dieser Trend sei nicht aufrechtzuerhalten, sagt EU-Handelskommissar Maroš Šefčovič. Beide Seiten, die EU und China, betonen, man wolle einen Handelskrieg verhindern. Um den Austausch relevanter Handelsdaten zu ermöglichen und Handelsströme zu beobachten, habe man einen gemeinsamen Handelsüberwachungsmechanismus vereinbart, als Werkzeug, um den Handel zwischen der EU und China auszugleichen.
3: As a tool to help balance our trade.
2: Bis Oktober soll dieser Überwachungsmechanismus erste Ergebnisse liefern.
3: By October this year.
2: Im Streit um Exportkontrollen für seltene Erden und Permanentmagnete ist China offensichtlich zu Bewegung bereit. Der chinesische Handelsminister Wang Wentao habe versichert, die chinesischen Exportkontrollen würden europäische Lieferketten nicht beeinträchtigen.
1: Nach der Hitzewelle kündigen sich in ganz Österreich in den nächsten Tagen vermehrt Gewitter an. Für Heuschnupfen geplagte Menschen erneut eine Gesundheitsbelastung, denn es steigt dadurch die Allergenbelastung, was unter Umständen Asthmaanfälle auslösen kann, berichtet Christine Linduska.
4: Plötzlich einsetzende Atembeschwerden kurz nach einem heftigen Gewitter wurden erstmals vor knapp 10 Jahren bei Tausenden.
1: Österreich in den nächsten Tagen vermehrt Gewitter an. Für Heuschnupfen geplagte Menschen erneut eine Gesundheitsbelastung, denn es steigt dadurch die Allergenbelastung, was unter Umständen Asthmaanfälle auslösen kann, berichtet Christine Linduska.
4: Plötzlich einsetzende Atembeschwerden kurz nach einem heftigen Gewitter wurden erstmals vor knapp 10 Jahren bei Tausenden Menschen in Australien beschrieben.

0: Energiegeladenen Gewitterluft platzen die Pollenkörner auf. Winzige Allergene können dadurch tiefer als sonst in die Lunge eindringen. Auch bei Allergikern, die bisher kein Asthma haben. Betroffene sollten sich bei starken Gewittern deshalb in Innenräumen aufhalten und ihre Medikamente immer griffbereit haben. Auch eine FFP2-Maske schützt, wenn man von einem Unwetter überrascht wird.
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2: Frankreich steht nach einem 3:0-Sieg gegen Schweden wie erwartet im Achtelfinale. Jetzt sollten eigentlich Mexiko und Ecuador um den Aufstieg spielen. Der Anpfiff verzögert sich aber um eine Stunde aufgrund von Gewitter und starkem Regen. Jetzt zum Wetter und zu Michael Mattern.
3: Der Mittwoch bringt im Osten und Süden zunächst noch einmal einige Sonnenstunden und heiße 30 bis 37 Grad. Von Vorarlberg bis Oberösterreich hat es heute dagegen nur noch um oder etwas über 20 Grad und hier ziehen schon am Vormittag Regenschauer und Gewitter auf. Die breiten sich am Nachmittag auf ganz Österreich aus und beenden die Hitzewelle. Dabei besteht Unwettergefahr, Murenüberflutungen, Hagel und Sturmböen sind möglich. Morgen Donnerstag zunächst noch Wolken und Regenschauer, tagsüber bald trocken und zunehmend sonnig, bei nur noch 20 bis 28 Grad.
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1: Im Studio Daniel Theissl. Es ist 4 Uhr. Nach 13 Stunden Verhandeln haben sich Bund, Länder und Gemeinden auf Grundzüge einer Staatsreform geeinigt. Viele Details sind noch offen. Unter anderem soll es bundesweit einheitliche Standards für die Elementarpädagogik geben und Fachärztezentren sollen in Zukunft aus einer Hand finanziert werden. Wer sich einen Hund, Reptilien oder Amphibien anschafft, muss ab sofort einen Sachkundenachweis vorlegen. Seit heute gilt in allen Bundesländern eine einheitliche Regelung. Christine Baumgartner berichtet.
2: Wer sich einen Papagei, eine Schlange oder eine Echse zulegen will, muss ab sofort einen 4-stündigen Theoriekurs zu Umgang und Haltung absolvieren. Bei Hunden ist zusätzlich eine 2-stündige Praxiseinheit im ersten Jahr vorgeschrieben, so Niklas Hintermeier, Tierschutzrechtler im Sozialministerium.
3: Bestehende Halter dieser Tiere sind ausgenommen. Es geht wirklich für die Neuanschaffung eines Hundes oder eines Reptils. Da muss ich jetzt quasi vor der Anschaffung schon den Sachkundennachweis gemacht haben.
2: Allerdings gibt es offenbar noch Nachholbedarf. So werden manche Kurse etwa in Vorarlberg noch gar nicht angeboten. Je nach Länge und Dauer kosten die Kurse für den Sachkundennachweis zwischen 40 und 80 Euro.
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1: Mexiko und Ecuador kämpfen jetzt um den Aufstieg ins WM-Achtelfinale. Das Spiel beginnt gerade mit einer Stunde Verspätung. Martin Lang.
5: Es war Gewitter rund ums Aztekenstadion und bei Fierate Mexico. Und da gibt es die FIFA-Regel, dass man eben das Spiel gar nicht anpfeift. Man hat die Menschen eher auch auf die höheren Ränge und mehr unter das Dach gelassen. Es hat heftig geschüttet, aber jetzt ist alles in Ordnung und teilweise regnet es auch noch. Aber das ist kein Problem. Die erste Minute ist vorbei. Mexiko hat ihr Heimvorteil gegen Ecuador um den Einzug ins Achtelfinale. Und bei der sogenannten Heim-WM war Mexiko 1970 und auch 86 zumindest immer im Viertelfinale. Also Mexiko-Ecuador hat begonnen, aber jetzt ist alles in Ordnung und teilweise regnet es auch noch, aber das ist kein Problem. Die erste Minute ist vorbei. Mexiko hat ihr Heimvorteil gegen Ecuador um den Einzug ins Achtelfinale. Und bei der sogenannten Heim-WM war Mexiko 1970 und auch 86 zumindest immer im Viertelfinale. Also Mexiko-Ecuador hat begonnen, Frankreich und Nordkorea.

0: Wochen Dauerhitze stellt sich das Wetter heute um. Im Osten und Süden ist es zwar bis in den Nachmittag hinein oft noch sonnig, von Vorarlberg bis Oberösterreich aber schon am Vormittag zunehmend regnerisch und gewittrig. Heute Nachmittag breiten sich Schauer und Gewitter aufs ganze Land aus und dabei sind Unwetter möglich mit Murenüberflutungen, Hagel und Sturmböen. Höchstwerte heute im Außerfern nur um 18, im Osten vor den Gewittern noch bis zu 37 Grad. Morgen Donnerstag nur noch 20 bis 28 Grad. Dazu anfangs oft bewölkt mit etwas Regen, tagsüber dann immer mehr Sonne.
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1: Am Mikrofon ist Miriam Reichel. Guten Morgen. Ab heute gibt es einige Neuerungen für alle Konsumentinnen und Konsumenten. Die Senkung der Mehrwertsteuer auf einige Lebensmittel gilt ab sofort. Und auch die EU-Abgabe auf Pakete aus Drittstaaten tritt in Kraft. Und am Flughafen Wien-Schwechat darf man ab jetzt 2 Liter Flüssigkeit mit an Bord nehmen. Rainer Hasiwer berichtet.
2: Was wohl die meisten betreffen wird, Lebensmittel werden günstiger. Die Mehrwertsteuer wird nämlich halbiert. Es gilt für Brot, Semmeln, Milch, Joghurt und einige Gemüsesorten. Die Steuersenkung soll sich auch tatsächlich in den Preisen bemerkbar machen. Der Handel hat versprochen, die Senkung an die Kunden weiterzugeben. Die Bundeswettbewerbsbehörde steht aber zur Sicherheit auch bereit. Zweite Neuerung, EU-weit werden 3 Euro für Pakete aus dem EU-Ausland im Wert von unter 150 Euro fällig. Das soll die vielgescholtene Paketflut aus China eindämmen. Erst im Herbst wird dann auch noch eine eigene österreichische Paketabgabe von noch einmal 2 Euro dazukommen. Und für Flugreisende interessant, in Wien-Schwechat sind ab jetzt 2 Liter Flüssigkeit im Handgepäck erlaubt. Das liegt an diesen neuen CT-Scannern. Aber Achtung beim Rückflug, nicht alle Flughäfen verfügen schon über diese modernen Geräte. Kann gut sein, dass also anderswo noch die 100-Milliliter-Grenze gilt.
1: Bund, Länder und Gemeinden haben sich in der Nacht auf Grundzüge einer Staatsreform verständigt, nach 13-stündigen Verhandlungen. Viele Details sind aber noch offen. Geeinigt habe man sich in den Bereichen Bildung, Gesundheit, Energie und Verwaltung, heißt es. Geplant seien etwa österreichweit einheitliche Standards für Kindergärten und eine gemeinsame Finanzierung von Fachärztezentren. Bundeskanzler Christian Stocker von der ÖVP sagt, bis Jahresende werde man die Pläne in konkrete Gesetze gießen. Nach dem Erdbeben in Venezuela steigt die Zahl der Toten immer weiter. Mehr als 1.900 Menschen sind ums Leben gekommen. Rund 10.000 werden immer noch vermisst. Vereinzelt gibt es aber noch Hoffnungsschimmer. In der Hauptstadt Caracas wurde 6 Tage nach dem Beben ein 3-jähriges Kind aus den Trümmern gerettet. Die Weltmeere waren zu Sommerbeginn noch nie so warm wie heuer. Das meldet der EU-Klimadienst Copernicus. Am Stichtag für die Messung, dem 21. Juni, lag die Temperatur mit rund 21 Grad über den bisherigen Rekordwerten. Die Copernicus-Experten befürchten für die kommenden Monate noch höhere Temperaturen. Das Wetterphänomen El Niño verschärfe derzeit die Folgen des Klimawandels. Das waren die Nachrichten mit Miriam Reichel.
3: Und wir kommen zu den Wetteraussichten. Hier ist Sabine Lentsch.
4: Tag 14 der Hitzewelle und es wird heute noch einmal sonnig, sehr heiß und schwül mit 32 bis knapp 36 Grad. Aber am Nachmittag entstehen dann immer mehr und größere Wolken und dann kommen der Regen und die Gewitter.
1: Das waren die Nachrichten mit Miriam Reichel.
3: Und wir kommen zu den Wetteraussichten. Hier ist Sabine Lentsch.
4: Tag 14 der Hitzewelle und es wird heute noch einmal sonnig, sehr heiß und schwül mit 32 bis knapp 36 Grad. Aber am Nachmittag entstehen dann immer mehr und größere Wolken und dann kommen der Regen und die Gewitter. Wahrscheinlich im

0: Neusiedl am See und in Eisenstadt und in der Nachbarschaft in Wien sind es 23, in Graz 22 Grad.
1: Es ist jetzt 3:05, hier ist der Radio Burgenland Verkehrsservice. Alles ruhig, Sie kommen ohne Probleme voran.
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1: Es ist der nackte Wahnsinn, der aufgeführt worden ist.
0: Oberstdorf war Premiere.
1: Ja genau, der nackte Wahnsinn ist natürlich auch diese Hitzewelle, die über uns drüber rollt. Aber wir haben es versprochen bekommen von dir, Sabine, es ändert sich.
0: Ja, 22 Grad klingt doch herrlich, nach einer erfrischten Nacht.
1: Es wird uns ein Stein vom Herzen fallen, die Fenster des Landes werden aufgehen und Sie können jetzt das Radio lauter drehen, denn wir stehen gemeinsam auf am 1. Juli 2026.
0: Schönen guten Morgen.

So hören sich Sieger. Hat 1997 den Song Contest gewonnen. Katrina and the Waves, Love, Shine a Light. Das Ganze um kurz vor 17:45. Guten Morgen.

0: Was für ein Zirkus war das da gestern? Viele Bravo-Rufe gestern bei der Premiere der Schlossspiele Kobersdorf. Das Publikum beklatscht die britische Komödie Der nackte Wahnsinn. Und die engagierten Schauspielerinnen und Schauspieler. Intendant Wolfgang Böck ist nach der Premiere mehr als nur stolz auf sein Ensemble.
1: Ja schon, weil dieses Stück zu probieren ist grundsätzlich eine Schwierigkeit. Es dann im Finale hier in Kobersdorf bei diesen Temperaturen auf die Bühne zu stemmen, Das ist irgendwie Hochleistungssport.
2: Ja. Klingt sehr zufrieden, der Herr Intendant. Und die Bilder zur Premiere, die sehen Sie im Burgenland heute, 19 Uhr, ORF 2. Und ab Donnerstag läuft dann wieder der nackte Wahnsinn im Schlosshof Kobersdorf. Und zwar bis 26. Juli.
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So schön kann sich Aufstehen anhören am Mittwoch mit den Temptations und My Girl. Guten Morgen, Burgenland. Es ist jetzt kurz vor 5:30.

0: Schönes Aufstehen am Mittwoch. Es ist mittlerweile 5:30 und damit Zeit für die ersten Nachrichten aus dem Burgenland.
1: Mit Andreas Berger, guten Morgen. Ein Traktor hat gestern Abend gebrannt und zwar in Sulz gegen 21 Uhr, das meldet die Landessicherheitszentrale. Drei Feuerwehren waren zur Brandbekämpfung ausgerückt, sowie die Polizei. Verletzt wurde bei dem Traktorbrand niemand. Warum der Traktor zu brennen begonnen hat, ist allerdings noch unklar. Der Untersuchungsausschuss zur Wohnbau Neue Eisenstädte geht ins Finale mit Befragungstagen heute und morgen. Landeshauptmann Doskozil und Wirtschaftsminister Hartmannsdorfer haben sich entschuldigt. Morgen sind Wohnbau-Landesrat Heinrich Dorner und Landeshauptmann-Stellvertreterin Anja Heider-Wallner von den Grünen an der Reihe. Der Ausschuss untersucht die Aufsicht des Landes über die gemeinnützige Gesellschaft sowie politische und wirtschaftliche Verstrickungen. Und viele Bravo-Rufe gab es gestern bei der Premiere der Schlossspiele in Kobersdorf. Gespielt wird heuer der nackte Wahnsinn. Diese turbulente Komödie zeigt das Chaos einer Tourneetheatergruppe, sowohl auf der Bühne als auch hinter den Kulissen. Bis 26. Juli wird gespielt, jeweils donnerstags bis sonntags bei den Schlossspielen Kobersdorf. Und damit zum Wetter mit Sabine Lentsch.
2: Es ist Abkühlung in Sicht.
0: Hurra!
2: Ja,
0: hurra!
2: Zwar in Verbindung mit Regen, Gewitter, Hagel und Sturm, muss man allerdings sagen, sind auch möglich. Ist aber kein Wunder nach dieser zweiwöchigen Hitzewelle. Untertags sind heute noch bis zu 36 schwülheiße Grad angesagt. Am Abend, dann eben nach den Gewittern, sind es 22 Grad. Klein Zicken meldet uns jetzt 18 erfrischende Grad. In Bernstein sind es 22, Andau 23, Eisenstadt 24 Grad und Spitzenreiter jetzt schon in der Früh mit 26 Grad ist Podersdorf.
0: 5.32 Uhr, hier ist Radio Burgenland Verkehrsservice. Nach wie vor alles ruhig, Sie kommen ohne Probleme voran.
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2: Schön, dass Sie mit uns aufstehen. Guten Morgen.
0: Morgen.

0: Ihre Lieblingshits bringen Sie gut aus dem Bett. Schönen guten Morgen mit Radio Burgenland um 5 Uhr und 38 Minuten. Ich weiß, dass ich nichts weiß. Das ist ein bekannter Spruch aus der Antike. Aber wie ist das eigentlich heute, wo uns Internet und künstliche Intelligenz in allerkürzester Zeit scheinbar alles beantworten können? Kabarettist Ernst Aigner denkt darüber nach, ob es wirklich so schlimm ist, nicht alles zu wissen.
1: Es gibt Menschen, die darunter leiden, dass wir immer dümmer werden. Verglichen mit dem Wissen, das man sich aneignen könnte. Denn es wird ja jeden Tag, jede Sekunde immer mehr, was die Wissenschaft so alles herausfindet. Angesichts der Fülle an Forschungsergebnissen, die täglich publiziert werden, kann auch der Fleißigste sich nur in einem kleinen Fachgebiet für einige Zeit Experte nennen. Sie kennen vielleicht den Spruch: Experten sind Menschen, die von immer weniger immer mehr wissen. Der beste Experte weiß alles von nichts. Der Prototyp des Menschen, der krampfhaft alles wissen will, ist Dr. Faust. Ich sehe, dass wir nichts wissen können, das will mir schier das Herz verbrennen, lässt Goethe ihn sagen, derselbe hochgebildete Goethe, der gemeint hat, das schönste Glück des denkenden Menschen ist, das Erforschliche erforscht zu haben und das Unerforschliche ruhig zu verehren. Naja, mit Goethe kann man schwer mithalten. Da halte ich mich doch lieber an ein Gedicht, von dem ich nicht genau weiß, von wem es stammt. Man muss ja auch nicht alles wissen. Und das auf wunderbare Weise ausdrückt, dass das Leben letztlich kein Rätsel ist, sondern ein Geheimnis. Ich bin, ich weiß nicht wer. Ich komm, ich weiß nicht woher. Ich geh, ich weiß nicht wohin. Mich wundert, dass ich so fröhlich bin.

Ginny, komm, come on. Steh auf, bitte. Du wirst ganz nass. Schon spät, komm. Wir müssen weg hier, raus aus dem Wald, verstehst du nicht? Wo ist dein Schuh? Du hast ihn verloren, als ich dir den Weg zeigen musste. Wer hat verloren? Du dich? Ich mich? Oder wie auch?

Es ist kalt, wir müssen weg hier, komm. Dein Lippenstift ist verwischt. Du hast ihn gekauft und ich habe es gesehen. Zu viel Rot auf deinen Lippen und du hast gesagt, mach mich nicht an. Aber du warst durchschaut. Augen sagen mehr als Worte. Du brauchst mich doch, hm? Alle wissen, dass wir zusammen sind ab heute. Jetzt höre ich sie. Sie kommen. Sie kommen, dich zu holen. Sie werden dich nicht finden. Niemand wird dich finden.

Newsflash. In den letzten Monaten ist die Zahl der vermissten Personen dramatisch angestiegen. Die jüngste Veröffentlichung der lokalen Polizeibehörde berichtet von einem weiteren tragischen Fall. Es handelt sich um ein 19-jähriges Mädchen, das zuletzt vor 14 Tagen gesehen wurde. Die Polizei schließt die Möglichkeit nicht aus, dass es sich hier um ein Verbrechen handelt.

0: Die ersten Camper in Rauchwarte erwachen schon langsam um diese Uhrzeit, 5.49 Uhr, in einer kurzen, aber sehr heißen Nacht wiederum. Radio Burgenland schickt da jetzt recht liebe Morgengrüße hin.
1: Guten Morgen, ja. Trotz der Hitze für viele ist Campen einfach wirklich das Schönste. Dafür gibt es viele gute Gründe.
2: Wer ein Camper ist, der bleibt ein Camper. Und es ist einmal im Herzen drinnen und ja, ist nicht so leicht zu wegdenken.
3: Könnten Sie sich einen anderen Urlaub vorstellen als Camping?
2: Nein, ich habe alles da, ich bin zufrieden, ich kann reingehen, wann ich will.
4: Ich habe eine Kühldecke und ja, die hilft ein bisschen und sonst schlafe ich einfach vor dem Wohnwagen.
3: Die Camper sind eine eingeschworene Gemeinschaft, wissen das da am Abend in den Sommernächten?
4: Also ich brauche kein Italien, kein Griechenland und keinen Ballermann, weil das machen wir sich alles da selber. Da versäumt sie was. Ich habe eine erste große Party mitgemacht. Ja, wirklich. Das kriegst du nicht einmal in Wien.
5: Man muss sich einen Baum suchen, hast einen Schatten, viel Wasser trinken, ab und zu ein Bier und alles passt. Bodensee ist da, alles super.
6: Die Freiheit, ganz einfach die Freiheit. Tun und losen, was du willst, anziehen brauchst du nicht. Das heißt, Bode, Hosen oder was und du bist fertig.
1: Ja, und du bist fertig. Und die Nachricht zum Tag an alle Camper und alle Nicht-Camper. Heute am Nachmittag kommt die Abkühlung.
0: Ja, ob im Wohnwagen oder zu Hause im Schlafzimmer. Endlich wieder angenehme, erholsame Nachttemperaturen.

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1: Im Nachrichtenstudio ist Miriam Reichel. Guten Morgen. Nach 13 Verhandlungsstunden haben sich Vertreter von Bund, Ländern und Gemeinden in der Nacht auf Grundzüge eines Reformpakets geeinigt. Konkret geht es um die Bereiche Verwaltung, Bildung, Energie und Gesundheit. Für Patientinnen und Patienten sollen sich etwa die Wartezeiten verkürzen, sagt Bundeskanzler Christian Stocker.
2: Und um das alles umzusetzen und in die Realität zu bringen, haben wir auch die Strukturen verändert. Es wird Planung und Steuerung geben, die verbindlich ist, aus einer Hand. Es wird auch eine Finanzierung in einem Teilbereich bei den Fachärztezentren schon aus einer Hand geben.
1: Viele Details sind noch offen, sie sollen jetzt bis Jahresende ausgearbeitet werden. Für Konsumentinnen und Konsumenten gibt es ab heute einige Änderungen. Ausgewählte Grundnahrungsmittel werden durch die Halbierung der Mehrwertsteuer günstiger. Das gilt etwa für Brot, Milch, Joghurt und mehrere Gemüsesorten. Außerdem werden ab sofort in der EU 3 € für Billigpakete aus dem EU-Ausland fällig. Das soll die Paketflut aus China eindämmen. Und am Flughafen Wien-Schwechat fällt die 100-Milliliter-Beschränkung bei der Mitnahme von Flüssigkeiten. Jetzt sind 2 Liter im Handgepäck erlaubt. Der Asbestskandal im Burgenland weitet sich offenbar aus. Die Umweltschutzorganisation Greenpeace hat jetzt auch auf mehreren Straßen in und um Wien Asbeststeine im Asphalt entdeckt, nach Hinweisen aus der Bevölkerung. Derzeit sind 8 Straßen betroffen. Für Greenpeace ist das aber nur die Spitze des Eisbergs. Evelyn Kania berichtet.
3: Es sind weiße, faserige Steinchen im Asphalt. Rundherum schimmert es grün. Gefunden habe man diese etwa auf der Rosenhügelstraße und der Triesterstraße an der Grenze zu Niederösterreich, beide stark befahren, sagt Stefan Stadler von Greenpeace.
4: Wir haben bei der Vorortbeschau auch gesehen, dass diese Asbeststeine so sehr abgeschliffen sind und sozusagen jedes Mal, wenn ein Fahrzeug drüber fährt, können sich hier potenziell Asbestfasern freisetzen.
3: Der Schotter für den Asphalt könnte von den Asbeststeinbrüchen im Burgenland stammen, vermutet Greenpeace. Betroffen sind auch Nebenstraßen in Liesing wie Wernergasse und Stiegergasse. Was Greenpeace nun fordert:
4: Die stark befahrenen Straßen sollte man schnellstmöglich sanieren oder mit einer neuen Schicht überdecken.
3: Und bei den Nebenstraßen jedenfalls bei Bauarbeiten Schutzmaßnahmen setzen, so Stadler.
1: Irland übernimmt heute den EU-Ratsvorsitz, der alle 6 Monate wechselt. Irland wird jetzt bis Jahresende Ministertreffen leiten und bei Konflikten zwischen Mitgliedsländern vermitteln. Inhaltlich stehen heikle Themen an, etwa die Verhandlungen über das EU-Budget von 2028 bis 2034. Auch der Kinderschutz im Internet und eine Reform des Emissionshandels werden die EU-Staaten beschäftigen. Die irische Regierung hat angekündigt, die Stärkung der EU-Wettbewerbsfähigkeit und den Schutz der Grundwerte priorisieren zu wollen. Das waren die Nachrichten mit Miriam Reichel.
5: Wir kommen zu den Wetteraussichten. Hier ist Sabine Lentsch.
6: Die Abkühlung ist in Sicht. Heute im Lauf des Tages mit bis zu 36 Grad bilden sich nämlich immer mehr Wolken und die bringen dann gegen Abend nach diesem schwülen Tag Regen, Gewitter, Sturmböen und vielleicht sogar Hagel. Und dann sinken die Höchstwerte in der Nacht auf angenehme 22 Grad. Schauen wir noch zu unseren Wetterstationen. Hornstein 22 Grad, Lutzmannsburg und Kreuzeck 21 Grad und in Eisenstadt sich nämlich immer mehr Wolken und die bringen dann gegen Abend nach diesem schwülen Tag Regen, Gewitter, Sturmböen und vielleicht sogar Hagel. Und dann sinken die Höchstwerte in der Nacht auf angenehme 22 Grad. Schauen wir noch zu unseren Wetterstationen. Hornstein 22 Grad, Lutzmannsburg und Kreuzeck 21 Grad und in Eisenstadt hat es jetzt 24.

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1: Ein Kaffee, ein Kipferl, ein Schinkenbrot, das braucht man jetzt vielleicht in der Früh zum Frühstück. Was man aber auf jeden Fall braucht, die richtige Musik.
2: Die kommt von uns.
1: Edison Light aus Love Rose zum Beispiel.
2: Ja, und wir machen mit Liebe gleich weiter. Steve Winwood und Higher Love gibt es hier bei uns in der nächsten halben Stunde. Aber zu Beginn jetzt gleich einmal Fleetwood Mac. Don't Stop. Raus aus den Federn, hinein in den Mittwoch. Guten Morgen.
1: Schönes Aufstehen.

0: Die beiden sind im Sommer unterwegs im Burgenland.
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0: Ja, und das sind Kollegin Corinna Kaufmann und Sebastian Djörek. Sie touren durchs Burgenland eben als Sommerfrischler.
2: Gestern war Station im Südburgenland und es war ein wirklich heißer Tag auf vielen Ebenen in Bad Herzmannsdorf.
3: Ja.
4: 75 Kinder der Volksschule Bad Herzmannsdorf haben uns besucht und natürlich auch ihr Fußballwissen fürs Spiel morgen am Donnerstag ausgepackt.
5: Ich denke mal 2-1 für Österreich.
4: Okay.
5: Es werden ein paar Fouls sein, ein paar gelbe Karten.
6: Echte Profis haben auch vorbeigeschaut, nämlich von der Austria Wien, und sie haben sich ihrem großen Gabelgegner, nämlich dem Sebastian, gestellt.
7: Der Sebi hat sich anscheinend die letzten Jahre auf den einen Moment vorbereitet. Während der Flo, glaube ich, schon doppelt so viele Kontakte hat.
8: Im Augenblick, glaube ich, schon gesehen haben. Das hat wirklich stabil ausgeschaut. Also da habe ich schon gedacht, wann ist er jetzt unten endlich bei dir?
4: Nach meiner verlorenen Sporteinheit hat die Feuerwehr Bad Herzmannsdorf dann Gott sei Dank für Abkühlung am Kurplatz gesorgt.
9: Wassermarsch!
10: Eine coole Abkühlung?
11: Ja.
10: Was taugt dir?
11: Dass es kühl ist und es ist eine schöne Abkühlung, weil es so heiß ist. In den letzten Tagen war es auch so heiß.
10: Wie kühlst du dich am liebsten ab?
11: Einfach durchs Wasser rennen und Spaß haben.
12: Wir sind mit unserem Feuerwehrauto da, haben das Hydroschild aufgestellt. Die Kinder machen es natürlich. Massive Garde, ja, kaltes Wasser.
6: Es war eine heiße, aber schöne Station hier in Bad Herzmannsdorf.
4: Heute ist es dann aber soweit. Michi, Sabine, ich glaube, die Abkühlung, die kommt heute von oben.
0: Ja, die aber kommt von oben. Aber sowas von. Aber erst am Abend, das heißt, den Tag über werden wir mit der Hitze noch zu kämpfen haben.
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0: Weil da
13: sind wir daheim.

0: Na, Josh ist das zum Aufstehen am Mittwochmorgen, 6.19 Uhr mittlerweile. Was motiviert junge Menschen, jahrelang Medizin zu studieren und dann auch eine sehr lange Ausbildungszeit zu absolvieren? Die 31-jährige Laura Mattes aus Eisenstadt erzählt uns ihre Gründe.
1: Angefangen eben vom Fuß bis zu ihrem Hautausschlag, bis zu jetzt, wie schaut es aus mit den Laborwerten, aber auch die Operationen, die auf einen zukommen. Ich wollte schon immer alles wissen und alles verfolgen.
2: Ja, nach dem Turnus im Krankenhaus der Barmherzigen Brüder in Eisenstadt vertieft Laura Mattes jetzt ihr Wissen in Pötsching, und zwar in der Ordination von Carina Scheibelbauer-Machert. Und die sieht auch sehr viele schöne, aber auch herausfordernde Seiten in ihrem Beruf.
3: Die jüngsten Patienten, die ich begleiten durfte, waren 7 Tage alt, bis zu einer 102-Jährigen, die ich dann begleiten durfte bis zu ihrem Lebensende. Also wirklich nah an der Familie zu sein und wirklich zu begleiten, ist das, was aus meiner Sicht ein Privileg eigentlich darstellt. Ja? Herausfordernd ist der Mangel an Kollegen und auch sicherlich die überbordende Administration, also dass sehr viel an Arbeitszeit dafür aufgeht, jeden Schritt dreimal zu dokumentieren, alles in Papierform, alles in digitaler Form. Also das ist das, was eigentlich am meisten Zeit wegnimmt, die man besser verwenden könnte.
0: Patrizia Schuller wird darüber in Guten Morgen Österreich berichten. Außerdem geht es um das internationale Jahr des Ehrenamtes bei der Suchhundestaffel des Roten Kreuzes in Oberwarz.
2: Und zwar ab 6.30 Uhr und bis 9 Uhr in ORF 2.

0: Die Austrian Open Leichtathletik-Bewerbe beginnen heute in Eisenstadt. Da kommt wieder das Who is Who der Sportszene zu uns ins Burgenland. Einzelheiten dazu in den Nachrichten um 6:30 in 3 Minuten.
1: Es war in einer schwülen Sommernacht im Ristorante von Al Carbonara, dem Vater des organisierten Erbrechens.

0: Die heißen Nächte, nicht nur in Palermo, sondern auch im Burgenland. Von der EAV am Mittwochmorgen, 6.30 Uhr. Hier sind die Nachrichten jetzt.
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2: Mit Andreas Berger, guten Morgen. Auf die Grundzüge einer Staatsreform geeinigt haben sich Bund, Länder und Gemeinden in der Nacht auf heute nach insgesamt 13 Stunden Verhandlungen. In den Bereichen Bildung, Gesundheit, Energie und Verwaltung habe man sich großteils geeinigt, heißt es. Geplant seien etwa österreichweit einheitliche Standards für Kindergärten und eine gemeinsame Finanzierung von Fachärztezentren. Ansonsten sind viele Details noch nicht ganz geklärt. Bis Jahresende werde man laut Bundeskanzler Christian Stocker von der ÖVP, die Pläne aber in konkrete Gesetze gießen. Zur Kultur. Viele Bravo-Rufe. Gestern gab es bei der Premiere der Schlossspiele in Kobersdorf. Intendant Wolfgang Böck setzt sich mit der britischen Komödie Der nackte Wahnsinn auf das passende Stück und hat ein besonders energiegeladenes Ensemble am Start, wie Kulturredakteurin Bettina Treiber meint.
3: Sommertheater, wie es sein soll. Bei heißen Temperaturen kommt die Komödie Der nackte Wahnsinn richtig in Fahrt.
4: Wenn ich mir nicht einen Knoten mache, vergesse ich noch, was heute für ein Tag ist.
3: Das Publikum erlebt das Chaos einer Tourneetheatertruppe mit, sowohl auf der Bühne als auch hinter den Kulissen.
5: Ich glaube, ich werde ohnmächtig.
6: Nein, komm, Liebchen, komm.
7: Schau mal, du könntest ja wieder mal eine Runde meditieren, das haben wir doch besprochen.
3: Durch Situationskomik, Wiederholungen, viel Türen-Clip-Clap und Slapstick wird die Handlung im Laufe der drei Akte immer skurriler. Dabei geben die neuen Schauspielerinnen und Schauspieler alles. Intendant Wolfgang Böck ist nach der Premiere stolz auf sein Ensemble.
8: Jetzt dürfen alle feiern gehen. Sie haben es redlich verdient. Nein, es war ein schöner Abend, ein richtig schöner Abend. Wir sind alle sehr, sehr happy und sehr glücklich.
3: Publikumsliebling Böck hat als Schauspieler,
9: was hat sie gesagt?
3: Der schwerhörig und dem Alkohol nicht abgeneigt ist, eine eher kleinere Rolle.
10: Einen schönen großen Teller, was?
11: Sardinen!
3: Den meisten Applaus bekommt bei der Premiere Boris Popovic, der über Stiegen springt, stolpert, besonders akrobatisch agiert. Der nackte Wahnsinn, britischer Humor, modisch angesiedelt in den 80er Jahren, eine turbulente Farce bei den Schlossspielen in Kobersdorf.
2: So Bettina Treiber, und Einblicke gibt es in Der nackte Wahnsinn heute in Burgenland, heute um 19 Uhr auf ORF 2. Gespielt wird Der nackte Wahnsinn jeweils donnerstags bis Sonntag bis 26. Juli. Und damit noch zum Sport. In Eisenstadt gibt es heute wieder Spitzenleichtathletik zu sehen, und zwar beim Raiffeisen Austrian Open. Besonders spannend Fabian Schneider aus der Sportredaktion, der 100-Meter-Bewerb der Männer. Da stehen gleich drei Olympiasieger am Start.
12: Angeführt wird das Starterfeld, wenn man so will, vom olympischen Nachfolger von Usain Bolt, Lamont Marcel Jacobs. Er war 2021 in Tokio der erste Olympiasieger über 100 Meter nach dem jamaikanischen Superstar. Jacobs hat damals auch einen neuen Europarekord aufgestellt, und weil der letztes Jahr ausgerechnet hier in Eisenstadt fast gebrochen worden wäre, ist er heuer selber da.
13: Yes, of course, it's for that I'm here, because I see last year a really good result from the other athletes.
12: Die Bahn in Eisenstadt gilt als besonders schnell, deswegen tritt auch der kanadische Staffel-Olympiasieger von Paris, Brandon Rodney, in Eisenstadt an, und der Südafrikaner Wade van Niekerk. Er stellt 2016 in Rio einen Fabel-Weltrekord über 400 Meter auf, der bis heute hält. Jetzt mit 33 will er, wie er sagt, seinen Kindheitstraum leben und sich auf die 100 Meter konzentrieren.
14: I still have a little bit of energy left to continue that childhood dream of doing something special for myself in 100.
12: Insgesamt 16 Olympia- und WM-Medaillengewinner stehen am Start. Ein Highlight heuer im Programm, der Bewerb im Racewalking, also im Gehen. Los geht's um 19 Uhr. ORF Sport Plus überträgt live.
2: Und damit zum Wetter mit Sabine Lentsch.
15: Wir sind heute an Tag 14 der Hitzewelle angekommen, also noch einmal ins Freibad oder in den See hupfen bei bis zu 36 Grad ist heute eine gute Idee. Gegen 19 Uhr könnte es nämlich losgehen mit den Gewittern und dem starken Regen. Sturm und Hagel können da auch dabei sein. Aber all das bringt uns Abkühlung. Auf 22 Grad sinken die Werte dann. Noch ist es warm und schwül in der Früh. Taten und Kroatisch-Geresdorf melden uns jetzt 24 Grad, in Mischendorf sind es 23, in Jenersdorf 22 und die Landeshauptstadt Eisenstadt meldet uns 24 Grad.
0: Die Klimageräte werden sich gar nicht auskennen, wenn die auf einmal nicht mehr laufen müssen nach 14 Tagen Dauerbetrieb. Aber kommen wir zu Ihnen ins Auto um 6.35 Uhr. Es ist alles ruhig. Sie kommen ohne Probleme voran.
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15: Schön, dass Sie mit Radio Burgenland aufstehen.
0: Und dem Boss, Bruce Springsteen. Glory Days. Guten Morgen.
15: Morgen.

0: langsam wird es wirklich immer ruhiger in den USA. Die Holländer sind weg. Die Deutschen sind schon draußen.
1: Zum ersten Mal übrigens fährt Deutschland von einer WM vor uns nach Hause.
0: Ja.
1: Die Frage ist halt, wie lange bleiben wir noch?
0: Ja.
1: Einmal noch schlafen, dann wartet der Fußballriese Spanien.
0: WM-Reporter Daniel Kulowitz, die Atmosphäre im ÖFB-Camp bei euch in Santa Barbara ist wieder noch immer elektrisierend.
2: Ich kann euch sagen, dieses Last-Minute-Tor von Sascha Kalajdzic, das hat hier nochmal Leben in die Bude gebracht. Guten Morgen, Österreich.
3: Was uns einfach gezeigt hat, dass alles möglich ist, egal wie aussichtslos die Situation erscheint. Wenn es dann so positives Erlebnis noch hast am Ende. Dieses Spiel hat uns einfach nochmal brutal zusammengeschweißt, richtig positive Gefühle gegeben.
2: Vielleicht war das sogar die beste Schule fürs Spanien-Spiel, sagen Flo Grilic, der Grillo und Philipp Nwene, den sie hier Pipo nennen. Plötzlich glauben unsere Jungs sogar an eine Sensation gegen den Europameister.
3: Ich denke, dass uns das jetzt in Gewissheit gegeben hat, dass auch wenn Spanien ein scheinbar übermächtiger Gegner ist, dass wir trotzdem die Chance haben, zu gewinnen, weiterzukommen.
4: Wie der Pipo schon gesagt hat, wir sind bei einer WM, wir dürfen gegen Spanien spielen. Runde der letzten 32, für das ja, träumt jeder, brennt jeder.
2: Brennen wird es auch in Los Angeles. 12 Uhr Anstoßzeit. Nichts für die zwei Langschläfer.
5: Ich glaube, es gibt wenige, die sagen, um 12 Uhr zum Mittag spielen es gerne.
6: Ja, es ist egal. Ich würde auch um 3 Uhr in der Früh gegen Spanien spielen. Das ist kein Thema.
2: Und übrigens, alle Kabinenparty-Hits, die sind schon wieder zurückgespult. Die sind auf Null. Startbereit für die nächste Eskalation hier gegen Spanien.
4: Wir werden sicher ein paar Lieder laufen in der Kabine, falls wir weiterkommen. Vielleicht auch ein, zwei Bierli oder so, aber ja, wir konzentrieren uns zuerst einmal aufs Spiel und was nach dem Spiel passiert, passiert dann und was ihr sehen sollt, werdet ihr sehen.
2: Was wir auf jeden Fall zu sehen bekommen, die letzten Stunden vor dem Spanien-Match, Abschlusstraining hier in Santa Barbara und dann ungefähr dreistündige Busfahrt mit Polizeieskorte nach Los Angeles zur Stadionbesichtigung ab in den nächsten Fußballtempel hier.
0: Ja, und wir beginnen jetzt schon die Daumen zu drücken, damit das morgen am Abend dann auch wirklich klappt mit Spanien.
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Ein ganz großer Klassiker von Albano und Romina Power, Felicita. In Gutsmorgen Burgenland. Mittlerweile ist es genau 10 vor 7 geworden. Schönes Aufstehen am Mittwoch.

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1: Am Mikrofon ist Miriam Reichel. Guten Morgen. Bund, Länder und Gemeinden haben sich auf die Grundzüge einer Staatsreform verständigt. Nach 13-stündigen Verhandlungen hat die Bundesregierung in der Nacht eine Einigung präsentiert. Österreich soll effizienter und besser werden in den Bereichen Bildung, Gesundheit, Energie und Verwaltung, sagt Bundeskanzler Christian Stocker von der ÖVP.
2: Ich stehe hier voller Stolz. Das lässt sich herzeigen. Das ist eine große Veränderung, vor allem für die Menschen.
1: Kürzere Wartezeiten und Verbesserungen im Gesundheitsbereich verspricht Vizekanzler Andreas Babler von der SPÖ, etwa durch Digitalisierung.
3: Dass man mit dem Pillersackerl mit einer Vielzahl von Attesten von Arzt zu Arzt rennen muss, in Zukunft nicht mehr existent sein wollen. Das sind die konkreten Outputs von vielen Maßnahmen, die wir beschlossen haben und gleichzeitig auf den Weg gebracht haben.
1: Und im Bildungsbereich sollen Bürokratie abgebaut werden und Standards vereinheitlicht werden, kündigt NEOS-Chefin Beate Meindl-Reisinger an.
4: So weit waren wir noch nie. Das, was heute am Tisch liegt, ist meines Erachtens wirklich ein riesengroßer Schritt in Richtung Modernisierung des Landes und ganz wesentlicher Strukturreformen.
1: Wie das alles genau umgesetzt werden soll, ist noch offen. Die Details sollen bis Jahresende ausgearbeitet werden. Nach dem Erdbeben in Venezuela steigt die Zahl der Toten. Mehr als 1.900 Menschen sind ums Leben gekommen. Rund 10.000 werden immer noch vermisst. Vereinzelt gibt es auch noch positive Meldungen. In der Hauptstadt Caracas wurde ein dreijähriges Kind aus den Trümmern gerettet. 6 Tage nach dem Beben.
5: Inmitten von Tod und Zerstörung ein Hoffnungsschimmer. Jubelnd holen jordanische Rettungskräfte den dreijährigen Kliba Moran unter den Trümmern hervor. 6 Tage nach dem Beben, lebend. Andernorts sind die Menschen weiter verzweifelt auf der Suche nach ihren Angehörigen. Er sei kein Sanitäter, kein Feuerwehrmann, erklärt Juan Andrade mit müden Augen. Gemeinsam mit anderen Freiwilligen habe er bereits 9 Menschen aus dem Schutt geholt, mit bloßen Händen. Seine eigene Familie hat Andrade noch nicht gefunden, aber seine Hoffnung bleibt ungebrochen. Andrade ist überzeugt, er wird sie finden.
1: Die Weltmeere waren zum Sommerbeginn noch nie so warm wie heuer. Der EU-Klimadienst Copernicus meldet rund 21 Grad und befürchtet für die kommenden Monate noch höhere Temperaturen. Ab heute gibt es Änderungen im Tierschutzgesetz. Wer sich einen Hund, eine Schlange oder einen Papagei zulegt, muss davor einen Kurs machen. 4 Stunden Theorie über die Haltung der Tiere. Bei Hunden braucht man auch noch eine 2-stündige Praxisübung. Bei der Fußball-WM hat Frankreich das Achtelfinale erreicht mit einem 3:0 gegen Schweden. Auch Mexiko hat mit einem 2:0 gegen Ecuador den Aufstieg geschafft. Das waren die Nachrichten mit Miriam Reichel.
6: Wir kommen zu den hitzigen Wetteraussichten noch einmal am Mittwoch.
7: Ja, das Gießen im Garten könnte allerdings heute ausfallen, angesichts des Regens und der Gewitter, die für den Abend angekündigt sind. Es können da aber auch Sturm, Starkregen und Hagel mit dabei sein, muss man auch dazu sagen. Bis dahin ist aber, wie du gesagt hast, Tag 14 der Hitzewelle mit viel Sonnenschein und bis zu 36 Grad. Unsere Wetterstationen melden uns jetzt die folgenden Werte. Bruckneudorf 22 Grad, Mattersburg und Güssing 21 Grad, Wörtherberg 23 Grad, in Eisenstadt Sonnenschein 24 Grad, in der Nachbarschaft in Wien 22 und Graz 21 Grad.
6: Es ist jetzt 6:45. Hier ist der Radio Burgenland Verkehrsservice. In Wien dauert es 20 Minuten länger auf der S2 und der Tangente Richtung Graz zwischen dem Rautenweg und dem Knoten Brat und es staut auch auf der Nordbrücke stadteinwärts. Im Burgenland selbst kommen Sie ohne Probleme voran.
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6: der Burgenland Verkehrsservice. In Wien dauert es 20 Minuten länger auf der S2 und der Tangente Richtung Graz zwischen dem Rautenweg und dem Knoten Brat und es staut auch auf der Nordbrücke stadteinwärts. Im Burgenland selbst kommen Sie ohne Probleme voran.
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0: Aui. Los, aus in die Sau. Hubert von Kölsern mit den Alpinkatzen, Chor Hirtermadl in Guten Morgen Burgenland. 7:19 ist es mittlerweile und ja, ganz ehrlich, das haben wir tausendmal schon gehört. Ja. Man kann es fast nicht mehr. Viel trinken, nicht rausgehen, keine anstrengenden Arbeiten in der Hitze machen. Ja, tausende Male gehört, aber jetzt haben wir ein paar Hitzetipps, die Sie wahrscheinlich noch nicht gehört haben. Zum Beispiel die ägyptische Bettmethode. Mhm.
1: Dazu wird einfach ein Leintuch so ganz leicht mit Wasser befeuchtet. Mhm. Und auf das legt man sich dann drauf und deckt sich mit einem trockenen Leintuch zu. Und da entsteht dann die Verdunstungskälte und die kühlt uns herrlich
0: ab. Ja, dann gibt es auch noch, das taugt mir, glaube ich, am meisten, den Kühlkick für die Kleidung.
1: T-Shirts, Socken, ja. Hose legt man einfach ein oder zwei Stunden in einem luftdichten Sackerl zu den Erbsen und zum Fleisch in den Kühlschrank oder ins Gefrierfach. Dann rausnehmen, anziehen.
0: Kühlt sofort. Herrlich, ja. Klingt komisch, ist aber so. Nächster Tipp, warmen Tee trinken. Zum Beispiel der Minztrick fürs Gehirn.
1: Das Menthol in diesem Tee regt nämlich die Kälterezeptoren im Mund und im Rachenraum an. Und da bekommt das Gehirn einfach das Signal Kälte. Ja? Und dadurch fühlt man sich einfach erfrischt, ohne dass man den Körper durch eiskalte Getränke irgendwie belastet.
0: Ja, man kann auch Leberkässemmeln essen. Nein, natürlich nicht. Aber man kann wirklich etwas essen, das kühlt, nämlich Faludeh.
1: Das ist ein traditionelles persisches Sorbet aus eiskalten, dünnen Reisnudeln, aus Rosenwasser und Limettensaft. Und einfach diese Kombination aus eisgekühlter Stärke von den Nudeln und dieser erfrischenden Säure, das kühlt uns von innen heraus.
0: Werden wir jetzt alles ausprobieren, der Reihe nach, und hoffentlich der Fremadal nicht am Ende des Tages.

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0: Es ist 7:30. 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Juli. Zeit für die Nachrichten.
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2: Mit Andreas Berger, guten Morgen. Auf die Grundzüge einer Staatsreform geeinigt haben sich Bund, Länder und Gemeinden in der Nacht auf heute nach 13 Stunden Verhandlungen. In den Bereichen Bildung, Gesundheit, Energie und Verwaltung habe man sich großteils einigen können, heißt es. Geplant seien etwa österreichweit einheitliche Standards für Kindergärten und eine gemeinsame Finanzierung von Fachärztezentren, heißt es. Ansonsten sind aber viele Details noch nicht geklärt. Bis Jahresende werde man laut Bundeskanzler Christian Stocker die Pläne aber in konkrete Gesetze gießen für diese geplante Staatsreform. Wir bleiben in der Politik und blicken jetzt aber auf den Justizbereich. Die Bundesstaatsanwaltschaft hat als neue weisungsfreie Spitze für Staatsanwälte, das ist nun beschlossene Sache, die Zusammenlegung der Bezirksgerichte hingegen, die steht jetzt aktuell noch im Raum. Gabi Schiller war bei einem Amtstag im Bezirksgericht Oberwart.
3: Eine Schließung des Bezirksgerichts Oberwart steht nicht zur Debatte. Aber werden die Spekulationen um eine Schließung der Bezirksgerichte Mattersburg und Oberpullendorf Realität, könnte das auch Oberwart betreffen. Schon in der Vergangenheit wurde eine Zusammenlegung von Oberpullendorf und Oberwart in Erwägung gezogen. Der Vorstand des Bezirksgerichts in Oberwart, Hubert Bechlaner, befürchtet in diesem Fall längere Wege und einen zeitlichen Mehraufwand für alle Beteiligten.
4: Auch ist zu bedenken, dass wir Überschneidungen haben mit der Bezirkshauptmannschaft, dass Leute dorthin gehen müssen und dann aber auch zu Gericht. Und wenn jetzt die BHs bleiben, die Gerichte zusammengelegt werden, dann verlängern sich die Wege.
3: Kurze Wege für die Richterinnen und Richter sind vor allem bei Lokalaugenscheinen notwendig. Hubert Pechlaner.
4: Wenn beispielsweise im Nachbarschaftsstreitigkeiten sind oder bei Erwachsenenschutz, auch dafür ist es notwendig, dass der Richter sich einen persönlichen Eindruck macht.
3: Eine Arbeitsersparnis ist durch die Digitalisierung noch nicht spürbar eingetreten, bedauert Bezirksrichter Hubert Pechlaner.
2: Viele Bravo-Rufe hat es gestern gegeben bei der Premiere der Schlossspiele in Kobersdorf. Bei sehr heißen Temperaturen wurde Der nackte Wahnsinn aufgeführt. Die turbulente britische Komödie zeigt das Chaos einer Tourneetheatergruppe sowohl auf der Bühne als auch hinter den Kulissen. Bis 26. Juli wird gespielt, jeweils donnerstags bis sonntags bei den Schlossspielen in Kobersdorf. Und damit noch zum Sport. In Eisenstadt gibt es heute wieder Spitzenleichtathletik zu sehen bei den Raiffeisen Austrian Open. Besonders spannend ist die Frage, Fabian Schneider aus der Sportredaktion, der 100-Meter-Bewerb der Männer. Da stehen nämlich gleich drei Olympiasieger am Start.
5: Angeführt wird das Starterfeld, wenn man so will, vom olympischen Nachfolger von Usain Bolt, Lamont Marcel Jacobs. Er war 2021 in Tokio der erste Olympiasieger über 100 Meter nach dem jamaikanischen Superstar. Jacobs hat damals auch einen neuen Europarekord aufgestellt. Und weil der letztes Jahr ausgerechnet hier in Eisenstadt fast gebrochen worden wäre, ist er heuer selber da.
6: Yes, of course. It's for that I'm here, because I see last year a really good result from the other athletes.
5: Die Bahn in Eisenstadt gilt als besonders schnell, deswegen tritt auch der kanadische Staffel-Olympiasieger von Paris, Brandon Rodney, in Eisenstadt an und der Südafrikaner Wade van Niekerk. Er stellt 2016 in Rio einen Fabel-Weltrekord über 400 Meter auf, der bis heute hält. Jetzt mit 33 will er, wie er sagt, seinen Kindheitstraum leben und sich auf die 100 Meter konzentrieren.
7: I still have a little bit of energy live to continue that childhood dream of doing something special for myself in 100.
5: Insgesamt 16 Olympia- und WM-Medaillengewinner stehen am Start. Ein Highlight heuer im Programm, der Bewerb im Racewalking, also im Gehen. Los geht's um 19 Uhr. ORF Sport Plus überträgt live.
2: Und damit zum Wetter mit Sabine Lentsch.
8: Tag 14 der Hitzewelle. Es wird heute noch einmal sonnig, sehr heiß und auch schwül mit 32 bis knapp 36 Grad. Aber am Nachmittag bilden sich mehr und mehr und auch größere Wolken und dann kommen Regen und Gewitter wahrscheinlich im ganzen Burgenland an. Starkregen, Hagel und stürmischer Wind sind allerdings auch möglich. Und damit kühlt es spürbar ab auf rund 22 Grad. Kalch und Pinkerfeld derzeit 24 Grad, in Oberrabnitz und Zagersdorf hat es 25 Grad schon und auch in der Landeshauptstadt Eisenstadt sind es jetzt 25 Grad.
0: Mittlerweile 7:55. Hier ist der Radio Burgenland Verkehrsservice. Wir schauen nach Wien. Da dauert es eine halbe Stunde länger auf der S2 und der Tangente Richtung Graz zwischen dem Rautenweg und dem Knotenprater. Und es staut auch auf der Nordbrücke stadteinwärts. Im Burgenland selbst alles ruhig.
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8: Willkommen an diesem Mittwoch.
0: Guten Morgen.

0: heiß, heißer, am heißesten. Die Sonne ist wirklich im Moment erbarmungslos. Das Ganze jetzt um 7.43 Uhr schon fast unerträglich im Freien unterwegs zu sein. Und da kommt man mit dem Gießen im Garten kaum nach. Sabine Lentsch ist ja für Guten Morgen Burgenland unterwegs im Krautgarten von Familie Recker in Eisenstadt. Guten Morgen. Ist es um diese Zeit schon wiederum vorbei mit dem Gießen?
1: Naja, eigentlich mittendrin. Schönen guten Morgen, Herr Erwin.
2: Guten Morgen.
1: Guten Morgen, Frau Beate.
3: Morgen.
1: Wie viele Gießkannen waren es heute schon?
2: 10, 12.
1: Ist ja Schleppen angesagt, meistens im Krautgarten. Ihr habt einen Schlauch, aber normalerweise gibt es ja keinen.
2: Nein, den gibt es nicht. Das ist richtig.
1: Wie macht ihr das mit dem Gießen?
2: Wir haben da einen Bach, da holen wir das Wasser mit Gießkannen und gießen die Hochbeete, was wir haben.
1: Beate, Sie sind ja beide hier täglich zum Gießen. Warum tun Sie sich denn das an?
3: Entspannung. Ja, Gemüse wollen wir haben, muss man was dafür tun. Und Zeit haben wir auch.
1: Wer entscheidet denn eigentlich, was hier wachsen darf? Wer ist denn der Chef von Ihnen beiden? Der Herr Erwin,
3: also
1: zeigt drüber.
3: Gemeinsam.
1: Was habt ihr denn alles da im Garten?
2: Zucchini, Paprika, Tomaten, Pfefferone, Kürbis,
3: Chili,
2: alles, was man braucht.
1: Alles, was man braucht. Na gut, wir schauen uns das jetzt an, drehen eine Runde und melden uns gleich noch einmal.
0: Ich beneide dich fast um die frischen Paradeisling, die da drinnen wachsen und einfach zum Runterzupfen werden. Bin gespannt, was du uns dann gleich noch nach Soul Sister und Bruce Chanel berichten wirst.

0: Soul System mit The Way to Your Heart in Guten Morgen Burgenland am Mittwoch. Es ist 10 vor 8 und Kollegin Sabine Lentsch derzeit unterwegs, nicht weit weg vom Euflandestudio, in den Krautgärten in Eisenstadt bei Erwin und Renate Recker. Die sind derzeit quasi im Dauereinsatz mit der Gießkanne. Das Gemüse braucht dringend Wasser bei dieser Hitze und Obst und Gemüse gibt es im Krautgarten genug, Sabine.
1: Ja, und in dem Garten von der Beate und vom Erwin sehe ich einen Kirschbaum, ich sehe Trauben, ich sehe Kürbisse, Zucchini, Erdbeeren, Pfefferoni, also alles, was das Herz begehrt.
2: Ja, das ist richtig. Wir haben alles, was wir brauchen.
1: Ihr kommt den ganzen Sommer damit durch?
2: Ja, teilweise. Es ist genug Nachhinein, was wir das mal einlegen oder sonst irgendwie verwerten. Es ist nichts, was wir vermissen.
1: Wie ist es denn eigentlich in der Hitze mit der Ernte?
3: Am Abend gehen wir raus oder eben der Erwin schon zeitiger in der Früh und ich komme halt am Abend dann auch noch vorbei.
1: Was ist denn die empfindlichste Pflanze? Was braucht denn am meisten Wasser?
2: Ich glaube, das ist die Zucchini. Für mein Gefühl ist das, was das meiste Wasser braucht.
1: Was ist denn so Ihr Geheimtipp fürs Gießen, Ihr Rat?
2: Ich habe gar keinen. Wasser drauf, wachsen ist gut, wächst nicht, kommt es auf die Biotonne.
1: Ist also so. Einfach entspannt die Sache angehen.
2: Das ist so, ja.
1: Ärgern bringt nichts.
3: Nein, überhaupt nicht.
1: Lieber genießen.
3: Ganz genau, ja.
1: Wie sehr wünschen Sie sich denn eigentlich schon so einen richtig ausgiebigen Landregen?
3: Sehr, sehr. Und Abkühlung natürlich, wie jeder wahrscheinlich da im Burgenland.
1: Und das Gemüse braucht es wahrscheinlich auch schon.
2: Ja, und ich brauche es auch, da brauche ich nicht zahlen.
1: Da bleibt das Gießkannenschleppen, das spart.
2: Bleibt man sparen, ja.
1: Na, dann wünschen wir uns alle einmal einen Regen. Und wir wünschen Ihnen beiden noch eine gelungene Gemüsesaison.
3: Dankeschön.
2: Okay, danke.
1: Und danke für die Gartenführung.
3: Gerne.
0: Ja, jetzt müssen wir einfach nur hoffen, dass der Regen, der heute am Abend kommt, nicht zu stark ist, damit das Gemüse auch weiterhin wachsen kann. Wir drücken ganz fest die Daumen und freuen uns auf den Regen. Oder die Regen jetzt. Ina Regen, ich gebe mir heute frei.

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3: Am Mikrofon ist Miriam Reichel. Guten Morgen. Bund, Länder und Gemeinden haben sich in der Nacht auf die Grundzüge einer Staatsreform geeinigt. Ein Knackpunkt war der Gesundheitsbereich. Katja Arthofer aus unserer Innenpolitikredaktion. Weiß man schon, was sich da ändert? Werden kleine Spitäler am Land geschlossen?
4: Kurz zusammengefasst, nein. In dem 11-seitigen Papier, das mitten in der Nacht verschickt worden ist, da ist von Spitalschließungen keine Rede, sondern vor allem davon, dass es noch viel mehr Primärversorgungszentren geben soll mit ihren längeren Öffnungszeiten. Und dass solche Zentren mit mehr Ärztinnen und Ärzten künftig auch im Facharztbereich kommen. Diese neuen Zentren sollen vor allem im ländlichen Bereich Abhilfe schaffen. Diese Zentren, die sollen dann auch gemeinsam von Bund, Ländern und Krankenkassen finanziert werden mit einem gemeinsamen Pool. Da und bei vielen, vielen anderen Fragen sind aber noch alle Details offen. Und von der so lange geforderten insgesamten Finanzierung aus einer Hand, davon ist in dem Papier keine Rede.
3: Konkreter ist da die Mehrwertsteuersenkung für Grundnahrungsmittel, die ab heute gilt. Das aber ist aber nicht das Einzige, das sich jetzt für Konsumentinnen und Konsumenten ändert. Rainer Hasiwer.
5: Die gute Nachricht, Lebensmittel sollten weniger kosten. Die Mehrwertsteuer wurde nämlich quasi halbiert. Milch, Butter, Eier, Reis, Weizenmehl, Nudeln und Brot, aber auch die meisten Gemüsesorten inklusive Tiefkühlgemüse sowie gängiges Stein- und Kernobst sind eben davon umfasst. Im Detail ist es aber kompliziert. Gefrorener Blattspinat zum Beispiel günstiger, gefrorener Cremespinat hingegen nicht. Die weniger gute Nachricht hingegen, EU-weit werden 3 Euro für Pakete aus dem EU-Ausland eingehoben werden. Das soll sich gegen die Paketflut aus China richten. Allerdings werden die 3 Euro wohl die Konsumentinnen und Konsumenten übernehmen müssen.
3: Donald Trumps Privatvermögen hat sich in den vergangenen 2 Jahren fast verdreifacht, laut Forbes-Magazin von 2,3 auf 6,5 Milliarden US-Dollar. Hauptgrund für den enormen Anstieg sind die Geschäfte des US-Präsidenten mit Kryptowährung. Bei der Fußball-WM haben es Frankreich und Mexiko ins Achtelfinale geschafft. Martin Lang.
6: Les Bleus spielen groß auf, lassen den Schweden beim 3-0 kaum eine Chance. Mbappé trifft 2-mal, hat jetzt 6 WM-Tore, gleich viel wie Messi. Aber vom WM-Titel will Mbappé nichts hören.
7: Nein.
6: Das Ziel ist einfach, bis zum 19. Juli durchzuhalten, Etappe für Etappe. Außerdem wird Leo weitere Tore schießen. Um den Torschützenkönig mache ich mir keine Gedanken. Ich achte mehr auf die Gegner und dass wir unserem Ziel, dem Finale, näher kommen. Norwegen ist im Achtelfinale mit 2-1 gegen Elfenbeinküste dank Haaland ein Siegestor und dann folgt die Wikinger-Ruder-Einlage mit Fans und Erling Haaland. Total verrückt, echt der Wahnsinn. Es fing als Kleinigkeit in Norwegen an, jetzt ist es weltweit bekannt. Ohne Gegentor kommt Mexiko ins Achtelfinale nach einem 2-0 gegen Ecuador.
3: Das waren die Nachrichten mit Miriam Reichel.
8: Und wir kommen zu den heißen Wetteraussichten für den Mittwoch.
9: Wobei, sie ist in Sicht. Die Abkühlung, die lang ersehnte. Heute im Laufe des heißen und schwülen Tages mit bis zu 36 Grad bilden sich nämlich immer mehr Wolken und die bringen dann gegen Abend so um 19, 20 Uhr herum Regen, Gewitter, Sturmböen, vielleicht allerdings sogar Hagel und Starkregen. Dann sinken die Höchstwerte in der Nacht auf 22 Grad. Derzeit in Andau bei unserer Wetterstation 25 Grad, Neudorf bei Lansee meldet sogar schon 27 Grad. In Rechnitz und Wörtherberg sind es 24 und in Eisenstadt sonnige 25 Grad.
8: Es ist 4:08, hier ist der Radio Burgenland Verkehrsservice Niederösterreich. Auf der A2 Südautobahn Richtung Graz von Knoten Sebenstein bis Grimmenstein gibt es 3 Kilometer Stau vor einer Baustelle. Und in Wien selbst brauchen sie auch länger heute.
9: Und zwar 25 Minuten dauert es länger auf der S2 und der Tangente Richtung Graz zwischen dem Rautenweg und dem Knoten Prater. Stau haben sie auch auf der Nordbrücke stadteinwärts. Und dann noch zum Abschluss der Blick ins Burgenland. Da ist alles Paletti.
8: Ja gut, kommen Sie sicher an Ihr Ziel.
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0: Ganze 37 Grad werden es heute wieder. Da sind wir mittlerweile dran gewöhnt. Und einige werden sich auch darüber freuen, dass noch einmal so heiß wird.
1: Für wen sich das aber nach wie vor zu heiß anhört, haben wir gute Nachrichten. Die hohen Temperaturen werden bald eine Pause einlegen. Abkühlen kommt doch gerade rechtzeitig, oder?
2: Also mich stört es überhaupt nicht. Es ist eh so heiß und dann so eine kleine Abkühlung tut nicht schlecht.
3: Die Abkühlung ist schau gut, aber jetzt mit der Hitze kann man halt auch besser ins Freibad gehen, weil da wird einmal zu schnell kalt.
4: Ja, ich bin froh, wenn es ein bisschen abkühlt, weil 40 Grad sind schon sehr viel.
5: Es ist jetzt schön und warm und ich habe mich schon das heiße Wetter dran gewöhnt, also so toll finde ich das wirklich nicht.
6: Ein bisschen abkühlen schon, aber es könnte das Wetter so bleiben.
7: Es ist auch wieder cool, dass man wieder mehr Rennen gehen kann und so. Mehr Sport machen kann.
0: Ja, ich meine, untertags darf es sehr heiß sein. Mhm. Am Abend und in der Nacht soll es einfach kühl werden.
1: Und da, es schaut wirklich nach großer Abkühlung heute aus. Vielleicht sogar minus 15 Grad, weil so 22 Grad sind nach Gewittern.
0: Was, es friert?
1: Fast. Fast, könnte man glauben, ja.
0: Naja, schauen wir, was dann wirklich kommt. Und freuen uns auf ein entspanntes Bett ruhen heute in der Nacht.

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0: Lionel Richie, My Destiny, da gibt's gleich einmal großen Applaus dafür. Der kommt aber nicht für den Lionel Richie, nein, den hat's gestern gegeben bei der Premiere der Schlossspiele Kobersdorf. Das Publikum beklatscht da die britische Komödie Der nackte Wahnsinn und die engagierten Schauspielerinnen und Schauspieler sowie Intendant Wolfgang Böck, der ist nach der Premiere richtig stolz auf sein Ensemble.
1: Na schon, weil dieses Stück zu probieren, ist grundsätzlich eine Schwierigkeit. Es dann im Finale hier in Kobersdorf bei diesen Temperaturen auf die Bühne zu stemmen, das ist irgendwie Hochleistungssport.
0: Ja, allerdings, in dem Stück geht es um eine chaotische Schauspieltruppe und so mancher Premierengast kann da Ähnlichkeiten mit dem echten Leben erkennen.
2: Na, Bühnenkollegen nämlich wie Martin Weineck zum Beispiel, die Julia Czencik, der Clemens Unterreiner oder auch Andreas Wittersek.
3: Ja, ich finde, das ist der ganz normale Wahnsinn. Bin da gar nicht überrascht. Genauso geht es zu bei Proben. Diese Proben, die können ja wirklich teilweise sehr chaotisch sein und ein bisschen ausarten.
4: Das ist genauso. Tür auf, Tür zu. Boah, jetzt habe ich schon wieder was vergessen. Es ist ziemlich genau so, ja.
5: Vielleicht hört man mich lachen, das ist so, kommt so vom Herzen, weil man denkt, wir sind wirklich so deppert, das ist leider so.
2: Ja, von der Bühne ins richtige Leben oder umgekehrt, je nachdem. Die Premiere sehen Sie auf jeden Fall im Burgenland heute, 19 Uhr, ORF 2.

0: Starship zum Aufstehen am Mittwoch, der 1. Juli, kurz vor 8:30.
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0: aufstehen am Mittwoch.
1: Mit Radio Burgenland, es ist 8:30 und damit Zeit für die Nachrichten aus dem Burgenland.
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3: Mit Andreas Berger, guten Morgen. Eine mögliche Schließung kleinerer Bezirksgerichte aus Spargründen sorgt in der Justiz weiterhin für Diskussionsstoff. Im Burgenland könnten Mattersburg und Oberpullendorf geschlossen werden. Die Diskussion dabei dreht sich aber auch um die Frage, inwiefern wohnortnahe Bezirksgerichte noch benötigt werden. Gabi Schieler hat sich dazu bei einem Amtstag im Bezirksgericht in Oberwart umgehört.
4: Eine Schließung des Bezirksgerichts Oberwart steht nicht zur Debatte. Aber werden die Spekulationen um eine Schließung der Bezirksgerichte Mattersburg und Oberpullendorf Realität, könnte das auch Oberwart betreffen. Schon in der Vergangenheit wurde eine Zusammenlegung von Oberpullendorf und Oberwart in Erwägung gezogen. Der Vorstand des Bezirksgerichts in Oberwart, Hubert Bechlaner, befürchtet in diesem Fall längere Wege und einen zeitlichen Mehraufwand für alle Beteiligten.
5: Auch ist zu bedenken, dass wir Überschneidungen haben mit der Bezirkshauptmannschaft, dass Leute dorthin gehen müssen und dann aber auch zu Gericht. Und wenn jetzt die BHs bleiben, die Gerichte zusammengelegt werden, dann verlängern sich die Wege.
4: Kurze Wege für die Richterinnen und Richter sind vor allem bei Lokalaugenscheinen notwendig. Hubert Pechlaner.
5: Wenn beispielsweise im Nachbarschaftsstreitigkeiten sind oder bei Erwachsenenschutz, auch dafür ist es notwendig, dass der Richter sich einen persönlichen Eindruck macht.
4: Eine Arbeitsersparnis ist durch die Digitalisierung noch nicht spürbar eingetreten, bedauert Bezirksrichter Hubert Pechlaner.
3: Auf die Grundzüge einer Staatsreform geeinigt haben sich gestern Abend der Bund, die Länder und die Gemeinden in einem 13 Stunden langen Verhandlungsmarathon. In den Bereichen Bildung, Gesundheit, Energie und Verwaltung habe man sich großteils einigen können, heißt es. Geplant seien etwa österreichweit einheitliche Standards für Kindergärten und eine gemeinsame Finanzierung von Fachärztezentren. Ansonsten sind viele Details noch nicht geklärt. Bis Jahresende werde man aber laut Bundeskanzler Stocker die Pläne in konkrete Gesetze fließen lassen. Kommen wir zur Kultur. Viele Bravo-Rufe gab es da gestern bei der Premiere bei den Schlossspielen Kobersdorf. Intendant Wolfgang Böck setzt sich mit der britischen Komödie Der nackte Wahnsinn auf das passende Stück und hat ein besonders energiegeladenes Ensemble am Start, wie Kulturredakteurin Bettina Treiber meint.
6: Sommertheater, wie es sein soll. Bei heißen Temperaturen kommt die Komödie Der nackte Wahnsinn richtig in Fahrt.
7: Wenn ich mir nicht einen Knoten mache, vergesse ich noch, was heute für ein Tag ist.
6: Das Publikum erlebt das Chaos einer Tourneetheatertruppe mit, sowohl auf der Bühne als auch hinter den Kulissen.
8: Ich glaube, ich werde ohnmächtig.
9: Nein, komm, Liebchen, komm.
10: Schau mal, du könntest ja wieder mal eine Runde meditieren, das haben wir doch besprochen.
6: Durch Situationskomik, Wiederholungen, viel Türen-Clip-Clap und Slapstick wird die Handlung im Laufe der drei Akte immer skurriler. Dabei geben die neuen Schauspielerinnen und Schauspieler alles. Intendant Wolfgang Böck ist nach der Premiere stolz auf sein Ensemble.
11: Jetzt dürfen alle feiern gehen. Sie haben es redlich verdient. Nein, es war ein schöner Abend, ein richtig schöner Abend. Wir sind alle sehr, sehr happy und sehr glücklich.
6: Publikumsliebling Böck hat als Schauspieler,
12: was hat sie gesagt?
6: Der schwerhörig und dem Alkohol nicht abgeneigt ist, eine eher kleinere Rolle.
13: Einen schönen großen Teller, was?
14: Sardinen!
6: Den meisten Applaus bekommt bei der Premiere Boris Popovic, der über Stiegen springt, stolpert, besonders akrobatisch agiert. Der nackte Wahnsinn, britischer Humor, modisch angesiedelt in den 80er Jahren, eine turbulente Farce bei den Schlossspielen in Kobersdorf.
3: Ja, und Bilder dazu gibt's dann im Burgenland heute am Abend zu sehen um 19 Uhr in ORF 2. Gespielt wird der nackte Wahnsinn bei den Schlossspielen Kobersdorf jeweils donnerstags bis sonntags bis zum 26. Juli. Und damit zum Wetter mit Sabine Lentsch.
15: Gießkannen schleppen, das dürfte heute ausfallen. Denn gegen Abend kommen Gewitter und Regen im Burgenland an. Zwischendurch können auch Hagel oder Starkregen dabei sein. Durch diese Gewitter gehen die Temperaturen dann ordentlich zurück von untertags heute 33 bis 36 Grad auf 22 Grad. Abkühlung also garantiert. Noch ist es aber warm und schon schwül im Burgenland. Es hat nämlich schon 28 Grad in Bad Tatzmannsdorf und Andau, 27 in Kleinzicken, am unteren Ende der Skala sozusagen mit immerhin auch schon 25 Grad liegen Hornstein und Wörtherberg und dazwischen Eisenstadt mit 26 Grad.
1: 8.36 Uhr, hier ist der Radio Burgenland Verkehrsservice, da haben wir ein bisschen was. In Niederösterreich auf der A2 der Südautobahn Richtung Graz vom Knoten Sebenstein bis Grimmenstein brauchen Sie 3 Kilometer oder stehen Sie 3 Kilometer lang im Stau vor einer Baustelle, rechnen Sie mit Verzögerungen. Und A21 Wiener Außenring Autobahn Richtung Wien Süd, bei Hochstraß blockiert ein defekter LKW den mittleren Fahrstreifen. Bitte fahren Sie entsprechend vorsichtig und Sie können am LKW links und rechts vorbeifahren, übermittelt uns die Polizei. Und in Wien dauert es länger.
15: 20 Minuten mehr einplanen müssen Sie auf der S2 und der Tangente Richtung Graz zwischen dem Rautenweg und dem Knoten Prater. Stau haben Sie außerdem auf der Nordbrücke stadteinwärts, auf der Spittelauer Linde, auf der Altmannsdorfer Straße stadtauswärts. Im Burgenland kommen Sie ohne Störungen voran.
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15: Schönes Aufstehen oder zweiten Kaffee am Mittwoch, je nachdem.

0: ABBA geht immer zum Aufstehen. Waterloo. Und guten Morgen, Burgenland. Es ist kurz vor 8:45.
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0: Bilderbuch schlagen ein neues Kapitel auf mit einem neuen Bandmitglied.
2: Langzeit-Lead-Gitarrist Michael Kramer hat sich ja verabschiedet. Und jetzt kommt sie, die junge Sängerin und Multimusikerin Uche Yara, eine, ja, sie gilt als gefeierte Newcomerin.
0: Ja, und nicht nur das, sie kündigen gleichzeitig ihre Rückkehr auf die Konzertbühnen an.
2: In Kürze wollen Bilderbuch die Termine bekannt geben. Hoffentlich sind da auch welche im Burgenland dabei.
0: Wir kennen ihn als Sympathler aus Soko Kitzbühel und aus School of Champions, Jakob Seebeck. Ab morgen ist der Schauspieler aber ein richtig böser.
2: Ja, bei den Sommerfestspielen in der niederösterreichischen Nachbarschaft auf der Theaterbühne ist morgen Premiere. Da wird er zum königlichen, aber finsteren Philipp II. Von Spanien im Stück Till Eulenspiegel, wenn das Herz brennt. Und was meint er dazu? Das Böse macht einfach viel mehr Spaß.
0: Sein Bruder ist der Musiker, er ist der Tänzer, Willi Gavalier, bekannt unter anderem aus Dancing Stars. Jetzt geht er aber auch andere Wege.
2: Er wird Lehrer.
0: Schau dir an.
2: Ja, der 44-Jährige geht als Quereinsteiger in eine Schule in Graz und wird dort unterrichten.
0: Er arbeitet ja schon seit rund 20 Jahren mit Kindern und Jugendlichen.
2: Und zwar vor allem in Form von Tanzworkshops an Schulen. Und da bleibt er eben jetzt in Zukunft als Herr Lehrer, wie es sich für einen musischen und kulturinteressierten Menschen gehört, im Fach Kunst.
0: Sehr gut.
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0: Ab heute gibt es Änderungen im Tierschutzgesetz. Welche das sind, Einzelheiten in den Nachrichten um 9, in genau 9 Minuten hier bei uns auf Radio Burgenland.
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1: Am Mikrofon ist Miriam Reichel. Ab heute gibt es Änderungen im Tierschutzgesetz. Wer sich etwa einen Hund, eine Echse oder einen Papagei anschafft, muss einen Sachkundenachweis vorlegen. Bisher waren die Regeln je nach Bundesland unterschiedlich, jetzt wurden sie vereinheitlicht. Christine Baumgartner berichtet.
2: Wer sich einen Papagei, eine Schlange oder eine Echse zulegen will, muss ab sofort einen 4-stündigen Theoriekurs zu Umgang und Haltung absolvieren. Bei Hunden ist zusätzlich eine 2-stündige Praxiseinheit im ersten Jahr vorgeschrieben, so Niklas Hintermeier, Tierschutzrechtler im Sozialministerium.
3: Bestehende Halter dieser Tiere sind ausgenommen. Es geht wirklich für die Neuanschaffung eines Hundes oder eines Reptils. Da muss ich jetzt also vor der Anschaffung schon den Sachkundennachweis gemacht haben.
2: Allerdings gibt es offenbar noch Nachholbedarf. So werden manche Kurse etwa in Vorarlberg noch gar nicht angeboten. Je nach Länge und Dauer kosten die Kurse für den Sachkundennachweis zwischen 40 und 80 Euro.
1: Russische Luftangriffe haben in der Nacht 5 Tankstellen in der Ostukraine getroffen und mehrere Feuer ausgelöst. Eine Frau wurde dabei getötet, 3 weitere Menschen verletzt, heißt es aus der Ukraine. Auch Russland meldet erneut ukrainische Luftangriffe. Der Asbestskandal im Burgenland weitet sich offenbar auf Wien aus. Die Umweltschutzorganisation Greenpeace hat auf 8 Straßen Asbeststeine gefunden. Von der Stadt Wien heißt es, man nehme die Hinweise sehr ernst und habe umfangreiche Laboruntersuchungen angeordnet. Greenpeace fordert für Opfer des Asbestskandals, Geld aus dem Katastrophenfonds bereitzustellen. Der US-KI-Entwickler Anthropic kann seine stärkste künstliche Intelligenz jetzt doch wieder anbieten. Die US-Regierung hat die wegen Sicherheitsbedenken verhängte Sperre aufgehoben. Das neueste Modell ist besonders gut darin, Software-Schwachstellen zu finden. Es wird befürchtet, dass es als Cyberwaffe missbraucht werden könnte. Mit den Gewittern steigt derzeit die Belastung für Allergiker, denn vor allem bei starken Gewittern sind besonders viele Allergene in der Luft. Das kann bei Betroffenen sogar Asthmaanfälle auslösen. Christina Linduska berichtet.
4: Plötzlich einsetzende Atembeschwerden kurz nach einem heftigen Gewitter wurden erstmals vor knapp 10 Jahren bei tausenden Menschen in Australien beschrieben. Mittlerweile kennt man dieses Phänomen auch in Europa, sagt Markus Berger vom österreichischen Polleninformationsdienst.
5: In Deutschland-Umgebung, also nicht weit weg, es ist auf jeden Fall realistisch, dass es in Österreich auftreten könnte.
4: In der energiegeladenen Gewitterluft platzen die Pollenkörner auf. Winzige Allergene können dadurch tiefer als sonst in die Lunge eindringen. Auch bei Allergikern, die bisher kein Asthma haben. Betroffene sollten sich bei starken Gewittern deshalb in Innenräumen aufhalten und ihre Medikamente immer griffbereit haben. Auch eine FFP2-Maske schützt, wenn man von einem Unwetter überrascht wird.
1: Das waren die Nachrichten mit Miriam Reichel. Das Wetter.
6: Noch eine Zeit lang sonnig ist es heute im Osten und Süden und es werden noch einmal 30 bis 36 Grad. Von Vorarlberg bis Oberösterreich aber schon jetzt Regenschau und Gewitter, die allmählich häufiger und kräftiger werden und sich ab Mittag dann auf den Großteil Österreichs ausbreiten. Im Osten und Süden können die Gewitter bis in den Abend hinein heftig sein. In der Westhälfte heute schon unter 30 Grad, morgen am Donnerstag dann in ganz Österreich. Dazu ist es morgen windig und zeitweise sonnig, Regen ist morgen aber nur mehr vereinzelt dabei. So viel zum Wetter von Katrin Ladstätter.
7: Und nun zum Verkehr. Im Burgenland kommen Sie gut voran, keine Störungen. Auf der B10 der Budapester Straße zwischen Schwadorf und Schwechat Ost, da melden uns Radio Burgenland-Hörer Verzögerungen nach einem Unfall. Auf der A2 der Südautobahn Richtung Graz vom Knoten Sebenstein bis Grimmenstein 2 Kilometer Stau vor einer Baustelle. Und auf der A21 der Wiener Außenringautobahn Richtung St. Pölten, da ist kurz nach dem Knoten Vösendorf ein Unfall passiert. Hier baut sich der Stau rasch auf und wir halten Sie natürlich am Laufenden. In Wien dauert es 20 Minuten länger auf der S2 und der Tangente Richtung Graz zwischen Rautenweg und dem Knoten Prater und Stau auch auf der Nordbrücke stadteinwärts, am Handelsquai stadtauswärts vor der Auffahrt auf die Tangente.
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7: Am Tag, als der Regen kam oder beziehungsweise kommen wird, freuen wir uns auf super Musik.
8: Quando tu verrai.
7: Quando, quando gibt's gleich. Und Georg Danzer.
9: Du bist da und schon ist alles Leben.
7: Unsere 4 nach 9 starten mit Madonna.

0: Lieblingshits bei Radio Burgenland mit Toni Renn ist Quando, Quando. Wann hat sie ein Ende, diese Hitze? Die Antwort heute. Zwei Wochen lang haben wir um die Wette geschwitzt und um Schattenparkplätze gerauft und uns im Schneckentempo bewegt. Jetzt gibt's aber mit einer Gewitterfront Abkühlung heute Abend spätestens und wir nützen die Verschnaufpause, um einmal zu schauen, was haben wir denn gelernt aus dieser Hitzewelle? Welche Fehler machen wir bei der nächsten nicht mehr?
1: Eine Dachgeschosswohnung mir auszusuchen, das war ein Fehler, weil ich die Hitzewallungen sehr zu spüren bekomme.
2: Vielleicht so mehr trinken und so, wenn man Sport macht, so ein zweites Leiberl mitnehmen, wenn man halt echt schwitzt dann. Und es ist halt direkt nass einfach.
3: Einen Ventilator kaufen, das ist sehr wichtig.
4: Nichts mehr Langes anziehen.
5: Im Freibad sein, wenn es irgendwie geht.
6: Wenn ich Sport mache, erst wirklich, wenn die Sonne überall weg ist, rausgehen, weil sonst ist es ein bisschen für den Kreislauf und so schlecht, ja.
7: So klingt der Sommer auf Radio Burgenland.

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0: Es ist 9.30 Uhr, halb 10 und damit Zeit für die Nachrichten aus dem Burgenland.
1: Mit Andreas Berger. Der Brand eines Dachstuhls hat heute früh für einen Feuerwehreinsatz in Hornstein gesorgt. Gegen 5:30 wurden die Einsatzkräfte alarmiert. Brand ausgegeben wurde um 6.45 Uhr. 5 Feuerwehren waren im Einsatz. Verletzt wurde bei dem Brand des Dachstuhls niemand. Die Brandursache ist allerdings noch nicht klar. Der Untersuchungsausschuss zur Wohnbaugesellschaft Neue Eisenstädter geht ins Finale mit Befragungen heute und morgen. Landeshauptmann Doskozil und Wirtschaftsminister Hartmannsdorfer haben sich bereits entschuldigt. Morgen sind Wohnbaulandesrat Heinrich Dorner von der SPÖ und Landeshauptmann-Stellvertreterin Anja Heider-Wallner von den Grünen an der Reihe. Der Ausschuss untersucht die Aufsicht des Landes über die Gesellschaft sowie politische und wirtschaftliche Verstrickungen. Und heute findet in Eisenstadt das Leichtathletik-Meeting Raiffeisen Austrian Open statt, und zwar in der Leichtathletik-Arena. Mit dabei sind unter anderem 3 Olympiasieger. Start des Raiffeisen Austrian Open ist um 15 Uhr. Und damit zum Wetter.
0: Ja, die werden wahrscheinlich auch immer Richtung Himmel schauen, die Leichtathletinnen und Athleten, weil am Nachmittag kommen Regenschauer und Gewitter. Da werden sich immer größere Wolkentürme aufbauen und dann mit dieser Hitzewelle ein Ende machen. Aber natürlich kann es dann, die Luft ist aufgeladen, zu Starkregen, Hagel und stürmischen Windböen kommen. Davor müssen wir noch einmal durch Hitze durch, 32 bis 36 Grad kann es heute geben. Aber der morgige Donnerstag, der verspricht angenehme Werte zwischen 24 und 28 Grad mit Sonnenschein und ein paar Wolken und lebhaftem Wind. 9.31 Uhr, der Radio Burgenland Verkehrsservice hier in Niederösterreich auf der A21 der Wiener Außenringautobahn Richtung St. Pölten. Da ist kurz nach dem Knoten Vösendorf ein Unfall passiert und nur eine Fahrspur ist frei. Der Stau reicht bis auf die S1 zurück und das dauert etwa 30 Minuten länger. In Wien außerdem noch 20 Minuten länger auf der S2 und der Tangente einplanen Richtung Graz zwischen dem Rautenweg und dem Knoten Prater. Und außerdem staut es auf der Nordbrücke stadteinwärts und am Handelskai stadtauswärts vor der Auffahrt auf die Tangente.
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1: Das Gespüren, das kann nur Steffi Werger hier im Radio Burgenland Vormittag. Vielleicht spürt man sich selber auch sehr gut, wenn man mit Schafen spazieren geht. Schon einmal erlebt?
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1: Eine Schafwanderung kann man mitmachen vom Naturpark Weinidylle rund um das Weinmuseum Moschendorf. Bei diesem eineinhalbstündigen Erlebnis spazieren Sie mit Greiner Steinschafen durch die Streuobstwiesen und erfahren dabei Wissenswertes über die regionale Natur. Heute ab 18.30 Uhr Treffpunkt ist beim Weinmuseum Festes Schuhwerk wird empfohlen. Österreich gegen Spanien am Neusiedlersee erleben beim Public Viewing im Strandbad in Neusiedl morgen am Donnerstag. Daumen halten und mitjubeln hoffentlich. Der Eintritt ist frei. Anpfiff ist um 21 Uhr. La Dolce Vita in Mattersburg, das Bella Ciao Italia Fest, findet von Donnerstag bis Sonntag statt. Neben italienischen Schmankerln gibt es auch jede Menge Live-Musik. Los geht's am Veranstaltungsplatz jeweils um 10 Uhr. Am Freitag gibt es Tamburitzer am Lagerfeuer in Nebersdorf, ein musikalischer Sommerabend mit Tamburitzer-Klängen von der Gruppe Bachetasi ab 20 Uhr am Sportplatz. Und Vintage Summer Splash ist das Motto am Freitag im Meierhof in Pötsching. Da werden die Limpy Strings aufspielen und das Pannonian Redback. Los geht's um 20 Uhr.
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Ein super 80er mit den Simple Minds. Und wenn wir schon an die 80er denken, das gibt's auch noch in dieser Stunde. Die Münchner Freiheit und Barry Manilow. Ihre Lieblingshits hier bei Radio Burgenland. Das zum Beispiel mit Jerry Lee Lewis.

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1: Am Mikrofon ist Miriam Reichel. Donald Trump hat seine jährliche Finanzerklärung veröffentlicht, wie das für einen US-Präsidenten Pflicht ist. Und da wird deutlich, Trump hat sein Vermögen in den letzten Jahren massiv gesteigert, vor allem mit Kryptogeschäften. Matthias Humpelstädter aus unserer Außenpolitikredaktion. Nutzt Trump sein Amt aus, um reicher zu werden?
2: Was man jedenfalls ganz klar sehen kann, ist, dass Trumps Einnahmen seit Beginn seiner zweiten Amtszeit stark zugenommen haben. Zum Vergleich, 2024 waren es noch 600 Millionen Dollar, 2025, also nach Beginn seiner zweiten Amtszeit, dann mehr als 2 Milliarden Dollar. Dazu kommt, dass ein großer Teil dieser Gewinne aus dem Geschäft mit Kryptowährungen kommt, und das legt natürlich schon einen klaren Interessenskonflikt zumindest nahe, weil Trump ein gewichtiger Krypto-Investor ist und gleichzeitig wichtige politische Entscheidungen für diesen Markt trifft.
1: Wer aus China bestellt, muss ab heute mehr zahlen. Mindestens 3 Euro für Pakete von außerhalb der EU. So soll die Paketflut von Billighändlern wie Shein und Temu eingedämmt werden, berichtet aus Brüssel Johannes Perterer.
3: Die Europäische Union legt ab heute eine härtere Gangart gegenüber China ein, mit einem Pauschalzoll von mindestens 3 Euro auf Pakete unter 150 Euro, die aus Drittländern in die EU kommen. Dazu EU-Handelskommissar Maroš Šefčovič nach einem Treffen mit seinem chinesischen Amtskollegen am Montag. Mein Ziel ist es, die Handelsbeziehungen zwischen der EU und China auszugleichen. Die Kluft weitet sich, Chinas Exporte in die EU steigen weiterhin, während unser Marktanteil in China sinkt.
4: While our market share in China keeps shrinking.
3: Der Pauschalzoll von 3 Euro gilt jedoch nicht pro Paket, sondern pro Warengruppe. Das bedeutet, dass für ein Paket, in dem mehrere Warengruppen drin sind, dementsprechend ein Vielfaches des Zolls eingehoben wird.
1: Mit den Einnahmen will die Regierung die Mehrwertsteuersenkung gegenfinanzieren, die ab heute für bestimmte Grundnahrungsmittel gilt. Wirtschaftsforscher, Bäckereien und der Handel kritisieren allerdings die komplizierte Umsetzung. Rainer Will vom Handelsverband beklagt den hohen Aufwand für die Geschäfte.
5: Das wird beim Handel hängen bleiben. Insgesamt wurden eben IT-Systeme umgestellt, tausende Kassensysteme, und damit haben wir 6 Millionen Euro ausgegeben in diese Umstellung, damit diese Zollkennnummern auch tatsächlich dann die Mehrwertsteuer abbilden, dort wo sie eben reduziert weiterzugeben ist.
1: Die Mehrwertsteuersenkung soll die Inflation in den kommenden Monaten weiter dämpfen. Im Juni ist die Teuerung schon auf 3,2% gesunken, von 3,7% im Mai, wie die Schnellschätzung der Statistik Austria heute zeigt. Dafür ist vor allem die günstige Preisentwicklung im Energiesektor verantwortlich. Das waren die Nachrichten mit Miriam Reichel. Und jetzt das Wetter.
6: Von Vorarlberg bis Oberösterreich ziehen Regenschauer und Gewitter durch. Sie werden jetzt häufiger und kräftiger. Ab etwa Mittag breiten sie sich dann auf den Großteil Österreichs aus. Davor ist es im Osten und Süden noch eine Zeit lang sonnig und mit 30 bis 36 Grad noch einmal sehr heiß. Bis zum Abend kühlt es dann überall ab und die Gewitter können heute heftig ausfallen mit Hagel, Sturmböen und intensivem Regen. In der Westhälfte heute schon unter 30 Grad, morgen am Donnerstag dann in ganz Österreich. Dazu morgen windig und wechselhaft. So viel zum Wetter von Katrin Ladstätter.
7: Und jetzt noch zum Verkehr. Es ist 10:03. Im Burgenland kommen Sie gut voran, keine Störungen. In Niederösterreich auf der A21 der Wiener Außenringautobahn Richtung St. Pölten. Da ist kurz nach dem Knoten Vösendorf die Unfallstelle geräumt. Der Stau löst sich auf. In Wien dauert es 20 Minuten länger auf der S2 und der Tangente, und zwar Richtung Graz zwischen Rautenweg und dem Knoten Prater. Und es staut auch noch auf der Nordbrücke stadteinwärts und am Handelsquai stadtauswärts vor der Auffahrt auf die Tangente. Gute Fahrt.
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7: Feinen Mittwoch.

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0: Ach, herrlich. So ein Song von Elton John am Mittwochvormittag. Vielleicht haben Sie auch demnächst eine längere Autofahrt vor sich nach Italien oder nach Kroatien. Und naja, also wenn man dann ankommt und da kann einem schon einiges wehtun nach dem langen Sitzen im Auto. Alles ist verspannt, das Genick tut weh, das Kreuz. Aber es gibt super Übungen zur Mobilisation, die Sie sogar noch im Auto machen können, damit vor allem das Aussteigen leichter fällt.
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2: Nur noch ein paar Tage, dann geht's endlich los mit den Ferien. Für viele heißt es da, ab in den Süden. Aber bevor wir im Meer planschen können, wartet oft eine lange Autofahrt auf uns. Eine Autofahrt, nach der das Aussteigen aus dem Auto schon einmal schwerfallen kann. Christiane Hofer-Marbett, Physiotherapeutin aus Horizon.
3: Die typische Anlaufschmerzreaktion entsteht, wenn wir bei langen Autofahrten in einer Position verharren. Dabei wird die Bandscheibe in eine gewisse Position gequetscht und das Ziel sollte sein, die gleichmäßige Verteilung der Flüssigkeit in der Bandscheibe wiederherzustellen.
2: Und dieses Ziel erreichen wir mit einfachen Übungen, die wir schon vor dem Aussteigen machen.
3: Die Brust zuerst zum Lenkrad bewegen und danach einen Katzenbuckel formen. Anschließend heben wir die Sitzbeinhöcker abwechselnd, zuerst die linke Seite und danach die rechte Seite. Wichtig dabei, nicht mit dem Oberkörper hin und her schaukeln, sondern gezielt einen Beckenkamm hochzuheben und danach den anderen. Die Hände bleiben dabei auf dem Lenkrad.
2: 30 Wiederholungen pro Übung sollten es mindestens sein. Bei Bedarf kann man die Anzahl natürlich gerne steigern, damit der Start in den Urlaub auch nach einer langen Autofahrt gleich viel leichter gelingt.
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Also immer wenn ich Paolo Conte höre, denke ich mal, es ist alles in Ordnung. It's wonderful. Für alle, die am Abend oder am späten Nachmittag nicht unbedingt draußen was vorhaben, ist das auch wunderbar, denn es wird Regen kommen. Späten Nachmittag, Abend dann auch endlich bei uns im Burgenland eintreffen. Mehr dazu im Wetter hier um 10:30.

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0: Es ist 10.30 Uhr, halb elf. Hier sind die Informationen aus dem Burgenland.
1: Mit Andreas Berger. Im Kampf gegen die Ausbreitung der goldgelben Vergilbungskrankheit durch die amerikanische Rebzikade stellt das Land ab sofort sogenannte Gelbtafeln kostenlos zur Verfügung. Die amerikanischen Rebzikaden werden dadurch durch die gelben Farben der Tafeln angezogen und bleiben dann darauf kleben, heißt es. Ausgegeben werden diese Klebefallen über die Gemeinden. Zu zwei Einsätzen ausgerückt ist diese Woche die Feuerwehr Mattersburg am Abend von Montag auf Dienstag bei einer Fahrzeugbergung in Forchtenstein. Dort ist es zu einem Verkehrsunfall gekommen mit insgesamt drei beteiligten Pkw. Und gestern Vormittag dann ein weiterer Einsatz auf der S31, Fahrtrichtung Oberpullendorf, ist zwischen Forchtenstein und Sigraben ein Pkw gegen die Leitplanke geprallt, aus bisher unbekannter Ursache. Bei beiden Unfällen wurden die Pkw mit der Hilfe eines Krans geborgen. Und in Kobersdorf wurde gestern Premiere gefeiert bei den Schlossspielen. Der nackte Wahnsinn steht heuer am Programm. Die gestrige Premiere ist beim Publikum gut angekommen. Erste Impressionen von der Premiere in Kobersdorf finden Sie auf burgenland.orf.at. Und damit zum Wetter.
0: Heute ist man nicht mehr sicher vor Gewittern und die können auch heftig ausfallen. Ab Mittag kann es passieren, kann es krachen. Schon im Mittel- und im Nordburgenland im Laufe des Nachmittags werden die Gewitter dann immer wahrscheinlicher. Und natürlich freuen wir uns auf ausgiebigen Regen, hoffen natürlich, dass Starkregenereignisse und Hagel nicht dabei sind, aber möglich sind die natürlich. Die Luft ist natürlich sehr aufgeladen. Mit den Schauern wird es dann auch spürbar abkühlen und für viele wird das wahrscheinlich die erste erholsame Nacht wieder nach langem sein. Wir gehen unter die 20 Grad in der kommenden Nacht. Herrlich. Die extreme Hitze ist dann morgen am Donnerstag vorbei. Es bleibt aber sommerlich mit 25 bis 29 Grad und lebhaften Nordwestwind. 10 Uhr und gleich 33 Minuten. Wir schauen noch auf unsere Straßen. Im Burgenland kommen sie gut voran. In Niederösterreich gibt es ein Problem auf der A5, der Nordautobahn am Knoten Eibelsbrunn. Da ist die Auffahrt auf die S1 Richtung Korneuburg weiterhin gesperrt. Nach einem Lkw-Unfall ausweichen geht über Seyring. Und in Wien dauert es 15 Minuten länger auf der S2 und der Tangente Richtung Graz zwischen Rautenweg und dem Knoten Prater. Gute Fahrt.
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Ihre Lieblingshits hier bei Radio Burgenland, Gloria Gaynor, gehört ganz sicher dazu. Ich wünsche einen angenehmen Mittwoch. Manchmal ärgert man sich beim Einkaufen, wenn man auf die Verpackung schaut und dann weiß ich, wie viele Zusatzstoffe entdeckt oder Zucker zugesetzt in Lebensmitteln, wo er eigentlich nichts verloren hat. Das sind Dinge, über die man sich ärgert und sie ärgert sich darüber genauso. Und sie hat das aber besonders im Auge, weil sie ist die Geschäftsführerin von Foodwatch Österreich, Indra Clay Schöneich. Sie wird zu Gast sein hier bei mir in Mahlzeit Burgenland. Wir reden darüber, was diese Organisation so tut, auch in Zeiten, wo jetzt Lebensmittel billiger werden. Warum gibt es dann eigentlich immer noch diesen Österreich-Aufschlag? Auch dagegen kämpft sie, die Geschäftsführerin von Foodwatch. Sie ist zu Gast in Mahlzeit ab 11.

Beim deutschen Fußball schaut es gerade finster aus. Raus bei der WM frühzeitig. Und jetzt hat es auch noch eine Razzia gegeben beim Deutschen Fußballbund. Mehr dazu gleich in den Nachrichten um 11 Uhr.

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0: 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Es ist 11 Uhr.
1: Am Mikrofon ist Miriam Reichel. Gute Nachrichten kommen heute von der Statistik Austria. Die Inflation ist im Juni etwas zurückgegangen. Nach 3,7% im Mai lag sie im Juni laut Schnellschätzung bei 3,2%. Maria Kern aus unserer Wirtschaftsredaktion, warum lässt der Preisdruck nach?
2: Die Statistik Austria führt die etwas niedrigere Teuerungsrate im Juni darauf zurück, dass Treibstoffe und Heizöl weniger preistreibend waren als noch im Mai. Im Vergleich zum Vorjahr sind die Energiepreise aber immer noch deutlich höher. Auch Dienstleistungen gehören weiterhin zu den Preistreibern. Lebensmittel, Tabak und Alkohol sind dagegen nur noch geringfügig teurer geworden. Die Gesamtinflation ist mit 3,2% aber immer noch zu hoch. Das Inflationsziel liegt ja bei 2%.
1: Frauenministerin Eva-Maria Holzleitner von der SPÖ ist für eine verpflichtende Frauenquote auf Wahllisten. Das sagt sie in der Wochenzeitung Falter. Zur konkreten Höhe des Frauenanteils macht Holzleitner noch keine Angaben. Darüber müsse man diskutieren, sagt sie. Die SPÖ hat im Nationalrat einen Frauenanteil von 39% und liegt damit im Vergleich zu den anderen Parteien im Mittelfeld. Geflüchtete aus der Ukraine sollen künftig nur mehr dann Kinderbeihilfe bekommen, wenn sie schon berufstätig sind. Der Gesetzesentwurf dafür ist derzeit in Begutachtung. 30.000 Ukrainerinnen und Ukrainer arbeiten bereits in Österreich. Das Vorhaben trifft in etwa 10.000 Familien, in denen Eltern beim AMS gemeldet, aber noch in Ausbildung sind und Grundversorgung bekommen. Beim Deutschen Fußballbund DFB hat es offenbar eine groß angelegte Razzia gegeben. Das berichtet die Bild-Zeitung. Demnach geht es bei den Ermittlungen um die Fußball-EM 2024 in Deutschland. Laut Bild wird gegen einen Deutschen und einen Franzosen ermittelt. Gerhard Prohaska berichtet.
3: 150 Ermittler waren heute früh in ganz Deutschland im Einsatz, in der DFB-Zentrale, in Stadtverwaltungen und Unternehmen. Aufreger ist die Heimeuropameisterschaft 2024 und es geht um Hoteleinladungen und mehrere tausend Tickets, die vor dieser Europameisterschaft intern möglicherweise illegal an bevorzugte Gäste vergeben worden sind. Es besteht der Verdacht der Bestechung. Die Ermittlungen richten sich vorerst gegen zwei Personen, allerdings könnten auch Mitarbeiter von Stadtverwaltungen in ganz Deutschland betroffen sein.
1: Die Arbeiterkammer warnt vor Abzocke durch Handwerkernotdienste. Derzeit gäbe es besonders viele Beschwerden wegen betrügerischer Schlüsseldienste oder Installateure. Bei der schnellen Google-Suche landen solche Anbieter oft ganz oben. Um seriöse Handwerker zu finden, rät die Arbeiterkammer, die App Mein Aufsperrdienst zu nutzen und auf Bewertungen zu achten. Das waren die Nachrichten mit Miriam Reichel. Und jetzt das Wetter.
4: Im Osten und Süden ist es noch eine Zeit lang sonnig und mit 30 bis etwa 35 Grad sehr heiß. Von Vorarlberg bis Oberösterreich aber schon teilweise nass und vereinzelt gewittrig. Und im Lauf des Nachmittags breiten sich die Schauer und Gewitter auf den Großteil Österreichs aus. Dabei sind heute Hagel, Sturmböen und intensiver Regen zu befürchten. Und auch nach dem Regen bläst starker Wind. In der Westhälfte heute schon unter 30 Grad, morgen am Donnerstag dann in ganz Österreich. Dazu ist es morgen windig und zeitweise sonnig. So viel zum Wetter von Katrin Ladstätter.
5: Es ist 3:03 und wir schauen auf unsere Straßen in Niederösterreich. A2 Südautobahn Richtung Wien. Im Baustellenbereich bei Wiener Neustadt West ist auf der baulich getrennten linken Fahrspur ein Unfall passiert. Da geht es nur langsam an der Unfallstelle vorbei. Es gibt Stau und es dauert 10 Minuten länger. Am besten rechts bleiben. Und auf der A5 der Nordautobahn am Knoten Eibesbrunn, da ist die Auffahrt auf die S1 Richtung Korneuburg weiterhin nach Arbeiten nach einem Lkw-Unfall gesperrt. Ausweichen am besten über Seyring. Und in Wien dauert es 10 Minuten länger auf der Tangente Richtung Graz zwischen Hirschstetten und dem Knoten Prater.
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5: Sie schaut bei Lebensmitteln ganz genau hin. Nicht nur, weil sie selber vegan lebt, sie hat jahrelang im Bereich Tierschutz gearbeitet. Jetzt kämpft sie als Geschäftsführerin von Foodwatch Österreich dafür, dass wir ehrliche, gute Lebensmittel in den Supermärkten haben mit strengen Standards, ohne Österreich-Aufschlag am liebsten und ohne fiese Verpackungstricks. Sie stammt aus Deutschland, lebt mit Familie aber in Wien. Indra Klee-Schöneich ist bei uns zu Gast. Ich freue mich, dass Sie da sind.
7: Vielen Dank für die Einladung. Ich freue mich auch sehr.
5: Hat schon als Auslandskorrespondentin im Nahen Osten gearbeitet, daher auch das Rezept. Es gibt orientalischen Brotsalat. Mahlzeit.

0: Mahlzeit Burgenland. Wissen wir wirklich, was wir eigentlich täglich essen, was in den Produkten drin ist, die wir so kaufen in den Supermärkten? Sie schaut da ganz genau hin. Sie ist Geschäftsführerin von der Verbraucherinnenschutzorganisation Foodwatch Österreich. Indra Klee-Schöneich bei mir zu Gast. Das kommt sicher öfter vor, dass sich Menschen ärgern im Supermarkt oder dann spätestens zu Hause, wenn man draufkommt. Es ist nicht so viel drin, wie man glaubt, wenn man die Verpackung anschaut. Oder man entdeckt schon im Supermarkt, dass man nicht einmal lesen kann, welche Inhaltsstoffe drin sind, weil es so klein geschrieben ist. Sind das so häufige Beschwerden, mit denen Sie zu tun haben?
1: Ja, Sie sprechen es an. Also das, genau, es gibt so viele Probleme, vor denen die Konsumentinnen und Konsumenten beim Einkauf stehen. Die Schriftgröße zum Beispiel, das ist ein Problem, was besonders natürlich ältere Personen, und da zähle ich mich jetzt auch schon so, weil bei mir geht es natürlich auch los.
0: Na, ab 40, glaube ich.
1: Naja, eben, ja, dass es nicht mehr so gut funktioniert. Ja. Da gibt es ja gesetzliche Vorgaben genau, wie groß die Schrift mindestens zu sein hat. Mhm. Und wenn die Hersteller das einhalten, die sind halt recht niedrig, ja, dann kann man da nicht viel machen, außer natürlich dafür lobbyieren, dass sich da diese Schriftgrößen ändern. Ja. Aber das ist halt nur ein Problem, weil selbst wenn ich die Zutatenlisten und die Nährwerttabellen lesen kann, heißt das nicht unbedingt, dass ich dann verstehe und erfassen kann, was das alles ist. Ja? Ja, ja. Zumal natürlich es auch einige Dinge gibt, die müssen vielleicht auch gar nicht dann so ausgezeichnet sein, beziehungsweise können wie bei vielen Zusatzstoffen, da kann ich mir eben aussuchen, nehme ich diese E-Nummer, da wissen die meisten von uns ja schon, wenn sie lesen E irgendwas, ja, E119, ja, was auch immer, dass das ein Zusatzstoff ist. Wenn ich dem Ganzen aber dann den anderen Namen gebe und es zum Beispiel ja Rosmarinextrakt nenne oder Kurkumin oder sonst was, dann hört sich das natürlich gleich schon gar nicht so gefährlich an, sondern vielleicht sogar nach einem natürlichen Inhaltsstoff.
0: Ja, na, man merkt schon, da muss man sehr, sehr viel wissen und da braucht man jemanden, der wirklich Fachmann, Fachfrau ist in diesem Gebiet. Sie haben schon viele interessante Dinge gemacht. Eigentlich kommen Sie aus einem ganz anderen Bereich. Sie haben Sprachen studiert.
1: Ja, das stimmt. Also ich habe damals Journalistik und Arabistik studiert, mhm, in Deutschland nach dem Abitur, weil ich halt immer diesen Traum hatte, zum einen halt als Journalistin zu arbeiten und dann aber auch wirklich konkret es mich ins Ausland gezogen hat und ich mir das sehr, sehr spannend vorgestellt habe, eben aus dem arabischen Raum, aus dem Nahen Osten zu berichten.
0: Und wie spannend das wirklich war, weil Sie haben das ja realisiert. Auch darüber werden wir sprechen. Indra Klee-Schöneich ist bei uns zu Gast. Mahlzeit.

0: super Musik hier bei Radio Burgenland mit Bryan Adams und interessante Gäste. Indra Klee-Schöneich ist heute bei mir zu Gast. Sie ist die Geschäftsführerin von Foodwatch Österreich. Und sie schaut bei Lebensmitteln für uns alle sehr genau hin. Was ist drinnen? Wie ist die Verpackung? Ist die irreführend? Und das kommt ja, glaube ich, sehr, sehr häufig vor. Diese sogenannte Shrinkflation, wie man es nennt, ich glaube, das stößt vielen Menschen zurzeit sauer auf. Da werden die Schnitten dann nicht unbedingt teurer, aber man merkt, aha, statt 4 Backeln sind auf einmal nur mehr 3 Backeln drin. Ist das aus Ihrer Sicht okay? Ich meine, da muss man wirklich genau hinschauen und man kommt oft erst zu Hause drauf.
1: Ja, nein, das ist natürlich ganz und gar nicht okay. Und das ist auch ein ganz bewusstes Mittel, was eben die Hersteller einsetzen, um halt einfach mehr abzukassieren von den Konsumentinnen und Konsumenten. Glücklicherweise auch durch unseren Druck und die Petition, die wir dazu gemacht haben, wo halt wirklich viele, viele tausend Menschen sich angeschlossen haben, gibt es ja jetzt seit 1. April die Shrinkflation-Kennzeichnung im Supermarkt.
0: Mir ist das noch nicht aufgefallen. Wie schaut denn das genau aus?
1: Ja, das ist in dieser Verordnung festgelegt. Da gibt's auch, sage ich mal, noch ein bisschen Interpretationsspielraum, wo das jetzt und wie genau das ausgezeichnet sein muss. Mhm. Aber da gibt's eben Vorgaben, dass es am Produkt beziehungsweise in der unmittelbaren Umgebung, also zum Beispiel am Regal dann direkt an dem Fach, wo das Produkt ist, gekennzeichnet sein muss. Da gibt's auch Vorgaben, dass bezüglich der Leserlichkeit, weil wir gerade drüber gesprochen hatten, dass sowas natürlich
0: dass man nicht mit der Lupe
1: richtig, ja, es sollte auffallen. Und was uns aber schon aufgefallen ist, und das ist natürlich sehr positiv, ist, dass jetzt im Vergleich auch zum letzten Jahr, weil wir uns immer wieder diese Shrinkflation-Produkte angeschaut haben, geguckt haben, ja, wie entwickelt sich das, wie viele neue Produkte gibt es da, hat das jetzt schon seit der Kennzeichnung doch sehr abgenommen. Ja. Dafür gibt es aber leider neue Tricks der Industrie.
0: Ach so, was zum Beispiel?
1: Skimpflation ist wie, der neue Trend. Skimpflation heißt
0: was
1: das.
0: Was heißt denn das?
1: Ja, das ist halt eben ein Wort dafür, was das Ganze bezeichnet, wenn man eben an der Qualität der Zutaten etwas ändert, okay. Also an der Zusammensetzung. Das heißt, ich ändere nicht einfach nur an der Menge etwas, weil das muss ich jetzt auszeichnen, das ist jetzt also auffällig, sondern ich mache zum Beispiel jetzt in einer Schokolade oder in ja, einem anderen Lebensmittel einfach mehr Zucker rein, vielleicht mehr Butter rein, Fett.
0: Ich spare beim Kakao, weil der teurer ist.
1: Richtig, richtig. Oder wir haben dann auch sowas wie Orangenmischgetränke, wo dann einfach mehr Wasser und Zucker drin ist, statt Orangensaft.
0: Okay.
1: Und der Preis bleibt gleich.
0: Wenn Sie sowas entdecken, beziehungsweise Menschen das bei Ihnen anzeigen, oder es gibt eben eine Plattform, über die werden wir noch reden, wo man das vermelden kann, was Sie dann tun, über das möchte ich auch gleich mit Ihnen sprechen. Indra Klee-Schöneich ist da.

0: Kann einen schon zum Wahnsinn treiben, wenn man entdeckt, was so drinnen ist in Lebensmitteln, was wir da alle nach Hause bringen aus dem Supermarkt. Sie kämpft dagegen, dass man da Verpackungstricks hat, dass weniger drin ist, man aber den gleichen Preis bezahlt, die Shrinkflation oder wie war das andere Wort
1: jetzt? Skimpflation.
0: Skimpflation, also mit billigeren Zutaten hergestellt, also die Qualität lässt nach, aber der Preis bleibt gleich.
1: Genau.
0: Solche Maschen. Wenn Sie auf so etwas stoßen, wie gehen Sie dann vor? Gehen Sie dann da direkt ins Ministerium oder was passiert?
1: Ja, also wir bekommen tatsächlich sehr, sehr viele Produkte gemeldet und schauen uns das dann erstmal genau an. Ja, also was wird da kritisiert? Ist das was, wo wir überhaupt auch was machen können? Fällt es in unseren Bereich? Ich sag mal, wenn jetzt jemand meldet, dass er da irgendwie einen Metallsplitter, was natürlich, oh Gott, fatal ist, ja, drin gefunden hat, dann muss man das natürlich an die Behörden melden, weil das Produkt gegebenenfalls natürlich dann zurückgerufen werden muss. Aber wenn es eben sowas ist wie, hey, da ist auf einmal weniger drin oder das Produkt nennt sich so und so oder wirbt mit zum Beispiel, nennt sich, ich sag jetzt mal, Schokolade, Himbeerschokolade und dann ist da aber gar keine Himbeere oder nur ganz wenig drin.
0: Das kommt tatsächlich vor.
1: Sowas kommt ständig vor, dann ist das natürlich ein Fall für uns und dann schauen wir uns eben natürlich das Produkt ganz genau an, versuchen das nachzuvollziehen und zu verifizieren, ob das so ist und konfrontieren dann in der Regel auch die Hersteller damit und fragen halt mal freundlich nach.
0: Das heißt, Sie müssen auch richtig tough sein mit Absolut. Der Lebensmittelindustrie?
1: Absolut, weil ich denke, es ist halt einfach so, dafür gibt es so Organisationen wie uns, dass wir denen auf die Finger schauen, weil das können die Behörden überhaupt nicht leisten, ja, dass die einfach bei der Vielzahl an Produkten und Lebensmitteln, dass die alles da genau anschauen, kontrollieren und eben aufmerken und melden, wenn da was nicht passt und dann Maßnahmen setzen. Aber wir können das eben in die Öffentlichkeit bringen und wir können die Hersteller dafür zur Rechenschaft ziehen. Und das tun wir halt auch wirklich ständig.
0: Ja. Und wir alle können da mitarbeiten. Einerseits ist die Organisation Foodwatch spendenbasiert und es gibt eine Internetplattform, die hat den schönen Namen Das regt mich auf, AT.
1: Genau.
0: Und wenn Sie etwas entdecken im Supermarkt, ein Produkt, was Ihnen sauer aufstößt, fotografieren und da hineinstellen und Sie kümmern
1: Bitte.
0: Sich drum.
1: Genau, wir schauen es uns an.
0: Indra Klee-Schönreich ist da. Ihre eigene Geschichte ist auch sehr interessant. Sie war viel unterwegs. Wir reden drüber nach halb. Ja.

0: Ausgezaubert, die Steve Miller Band. Es ist 11.30 Uhr, halb zwölf. Hier sind die Informationen aus dem Burgenland.
1: Mit Andreas Berger. Zu zwei Verkehrsunfällen ist es jetzt am Vormittag gekommen. In Pinkerfeld sind zwei Pkw miteinander kollidiert auf der Steinermangerer Straße. Eine Person wurde dabei schwer verletzt, eine zweite Person leicht, meldet die Landessicherheitszentrale. Beide Personen wurden in die Klinik Oberwart gebracht. Und beim zweiten Verkehrsunfall jetzt am Vormittag sind ein Pkw und ein Motorradlenker miteinander kollidiert, und zwar in Parma. Der Motorradlenker wurde mit schweren Verletzungen mit dem Notarzthubschrauber in das Krankenhaus nach Eisenstadt geflogen. Zur Landwirtschaft. Im Kampf gegen die Ausbreitung der goldgelben Vergilbungskrankheit durch die amerikanische Rebzikade stellt das Land ab sofort sogenannte Gelbtafeln kostenlos zur Verfügung. Die Rebzikaden werden durch die gelbe Farbe dieser Gelbtafeln angezogen und bleiben kleben. Diese Klebefallen werden über die Gemeinden an Besitzer von Rebstöcken ausgegeben. Und heute findet in Eisenstadt das Leichtathletik-Meeting Raiffeisen Austrian Open statt, und zwar in der Leichtathletik-Arena. Mit dabei sind unter anderem drei Olympiasieger. Start ist um 15 Uhr. Und damit zum Wetter.
0: Die Kaltfront, die ist gerade in Deutschland noch aktiv, aber die kommt auch nach Österreich. Die ersten heftigen Gewitter sind aber schon heute mittags bei uns im Nordburgenland und im Mittelburgenland möglich. Also stellen Sie sich am besten darauf ein. Es kann natürlich auch Starkregen dabei sein, hoffentlich kein Hagel. Auf jeden Fall wird es spürbar abkühlen und es wird Regen geben. Und die meisten von uns freuen sich drauf. Morgen Donnerstag ist es dann endlich vorbei mit dieser extremen Hitze. Nur mehr 25 bis 29 Grad und auch mehr Wolken und starker Nordwestwind. 11 Uhr und gleich 32 Minuten, das ist der Verkehrsservice bei Radio Burgenland. In Niederösterreich auf der A2 der Südautobahn Richtung Wien im Baustellenbereich bei Wiener Neustadt West, da ist die Unfallstelle geräumt, der Stau löst sich auf. Und ein Hinweis für die S7, die Fürstenfelder Schnellstraße Richtung Heiligenkreuz, da wird aktuell geblitzt, und zwar vor dem Tunnel Rudersdorf. Gute Fahrt!
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0: Sie hat ein waches Auge auf Lebensmittel, damit die gute Produkte sind, damit wir die guten Gewissens kaufen können im Supermarkt und auch gesunde Lebensmittel bekommen. Indra Klee Schöneich von Foodwatch Österreich. Es ist ja oft so, man hört dann, ja, der mündige Konsument, der kann sich das schon selber machen, der kann schon selber schauen im Supermarkt, was er da kauft. Aber in Wahrheit, oder? Wenn man so zwischen Kinder abholen und nach Hause fahren, man hat anderes zu tun. Man möchte schon vertrauen können.
1: Richtig. Also diese mehr vom mündigen Konsumenten, natürlich entscheiden wir am Ende dann, was wir kaufen und was nicht. Aber alles auf die Konsumentinnen abzuwälzen, ist einfach eine absolute Unverschämtheit. Denn die Tricks und die Sachen und was alles möglich und erlaubt ist im Lebensmittelbereich, das kann ich niemandem zumuten. Und wie Sie gerade sagten, ich komme von der Arbeit, ich habe die Kinder dabei. Ich meine, es gibt, glaube ich, wenige Leute, die sich für das Einkaufen wirklich Zeit nehmen und richtig und das als Ausflug zelebrieren, wo ich jetzt mal gar alles ganz genau anschaue.
0: Na, da braucht man jemanden, der sich wirklich
1: absolut
0: damit auskennt, ja, und
1: absolut
0: auch die Verantwortung da übernimmt. Sie stammen, man hört es natürlich, aus Deutschland, in Bielefeld aufgewachsen. Sie sind dann in Richtung Journalismus gegangen, wir haben schon gehört, auch Sprachen, Arabistik studiert. Und leben mit ihrer Familie aber jetzt in Wien interessanterweise. Da war vorher eine intensive Auslandszeit, oder?
1: Ja, genau. Also ich habe halt mehrere Jahre in Jerusalem gelebt und mein jetziger Mann hat damals in Australien gelebt. Und gemeinsam, als wir dann einfach zusammen sein wollten, sind wir dann nach Kanada eine Zeit gegangen und haben dort Work and Travel gemacht. Und als das gut funktioniert hat, haben wir uns danach gedacht, gut, dann suchen wir uns einen neuen Ort, wo wir uns dauerhaft niederlassen. Und das ist dann Wien geworden.
0: Kanada, ziemlich im Norden, in der Nähe des Yukon, habe ich gelesen.
1: Genau, im Yukon,
0: Work and Travel, was bedeutet das so wirklich?
1: Ja, das ist diese Möglichkeit für jüngere Menschen, also ich glaube so bis 27 oder so geht das, dass man sich so ein Reise- und Arbeitsvisum beschaffen kann und dann ist man eben bis zu einem Jahr, darf man dann in Kanada oder für Australien gibt es das auch, eben sich aufhalten und hat halt auch die Arbeitserlaubnis, dass man sich quasi seine Reise dann mit kleinen Nebenjobs finanziert.
0: Was haben Sie da gemacht? In irgendwelchen Höfen?
1: Ja, na, ich habe in Whitehorse, der Hauptstadt vom Yukon-Territory, also ganz raue, wilde Gegend oben im Norden an der Grenze zu Alaska, habe ich in einem vietnamesischen Pho-Restaurant gekellnert.
0: Oha.
1: Und das war der längste Job, den ich dort hatte. Und das war wirklich ganz, ganz toll und eine ganz besondere Erfahrung.
0: Ja.
1: Und ansonsten haben wir aber auch da einige so Reiseberichte und Reisegeschichten für Zeitungen dann in Deutschland auch verfasst.
0: Also Sie waren in einer sehr kalten Gegend,
1: aber
0: auch in einer sehr heißen Gegend, nämlich im Nahen Osten. Da werden wir auch noch kurz darüber sprechen. Indra Klee Schöneich ist da.

0: Mahlzeit Burgenland am Mittwoch. Wir reden über unsere Lebensmittel, die ja seit heute ein bisschen billiger geworden sind, dank der Mehrwertsteuersenkung. Wäre natürlich schön, wenn ein bisschen mehr drin wäre, ein bisschen billiger, wenn dieser sogenannte Österreich-Aufschlag auch wegfallen würde. Indra Klee-Schöneich von Foodwatch Österreich ist bei uns zu Gast, stammt aus Deutschland, lebt aber in Österreich, in Wien und zahlt damit auch ein Viertel mehr für viele Produkte als in Deutschland.
1: Leider ja.
0: Ich habe das nur immer nicht so richtig kapiert. Warum ist das eigentlich so? Kann man das irgendwie vernünftig begründen?
1: Also der Österreich-Aufschlag, genau, dem liegt ein sehr sperriges Konstrukt mit einem schlimmen Namen zugrunde. Also da geht es um die sogenannten territorialen Lieferbeschränkungen. Österreich-Aufschlag lässt sich dann natürlich viel besser aussprechen und merken. Das ist so, dass es etwas ist, was es in der EU eigentlich nicht geben sollte, weil wir eigentlich einen freien Markt haben, ja, warenfrei verkehren, einkaufen dürfen und so weiter. Und dennoch ist es so, dass Hersteller eben diese Beschränkungen dem Handel, der einkaufen möchte, auferlegen. Und man kann das ganz gut so beschreiben: Stellen Sie sich vor, Sie wollen was in einem Online-Shop kaufen, finden da einen guten Preis und dann liefert der aber nicht nach Österreich. Und dann denken Sie, ach Mist, ja, kann ich das nicht kaufen, weil ich bekomme es nicht. Und das ist eigentlich übertragen das, was die Hersteller machen, dass ich eben dann als österreichischer Händler nicht einfach dort einkaufen kann, wo der Preis am besten ist, weil die Produkte sind ja die gleichen, ja. Dass ich also nicht dann eben das Getränk oder die Süßigkeit oder sonst was, ja, dort kaufen kann, wo es am günstigsten ist, sondern mir auferlegt wird, nein, du darfst es sozusagen nur hier über unseren Österreich-Shop quasi, den wir für euren Markt uns überlegt haben, einkaufen. Und der ist teurer.
0: Sehen Sie irgendeine Chance, dass wir das irgendwann wegkriegen?
1: Ja, absolut. Da ist gerade eine sehr reale Chance da. Das wird nämlich auf EU-Ebene gerade angegangen. Und da sind wir von Foodwatch, wir haben auch ein Büro in Brüssel, wo wir also solche Entwicklungen ganz genau verfolgen und lobbyieren und uns einsetzen, dass eben diese Dinge dann auch wirklich umgesetzt werden und nicht es nur bei Lippenbekenntnissen bleibt. Ja. Und da wird sich voraussichtlich gegen Jahresende einiges tun. Da ist einiges in Bewegung und wir sind wirklich da mit Foodwatch und auch den zahlreichen Unterstützerinnen, weil wir haben dazu auch eben eine Petition laufen, die schon von zigtausend, also ich glaube, wir sind bei fast 20.000 Menschen, die das unterschrieben haben auf unserer Website, dabei, das wirklich zu pushen und durchzudrücken, weil das ist eine der größten Ungerechtigkeiten, die absolut nicht nachvollziehbar ist, warum ich für dasselbe Produkt einfach hier wesentlich mehr zahle als im benachbarten Deutschland.
0: Indra Klee-Schöneich von Foodwatch ist bei uns zu Gast. Mahlzeit. Gleich orientalischer Brotsalat. Wie das Rezept funktioniert,

0: Du schmeckst nach Sommer.
1: Ein herrlicher Titel von Julian Le Play. Eis schmeckt natürlich auch nach Sommer. Das hat sie mit ihrer Organisation Foodwatch auch unter die Lupe genommen. Indra Clay Schöneich. Und draufgekommen, dass das Eis bei uns, also so typische Eis am Stiel Sorten, um die Hälfte teurer, manchmal sogar teurer, noch teurer ist als in Deutschland.
2: Absolut.
1: Ein Wahnsinn. Und das bei diesen Hitzewellen.
2: Da wird einem noch heißer, wenn man sich die Preise anschaut.
1: Genau, genau. Wobei, Sie sind ja Hitze, sagen wir mal, gewöhnt. Sie haben eine Zeit lang auch in Israel und in den Palästinensergebieten gearbeitet als Auslandskorrespondentin. Ja. Mittlerweile aber mit dem Mann in Wien situiert und mit den beiden Töchtern, 8 und 11 Jahre alt. Und als kleine Reminiszenz sozusagen an die Zeit im Nahen Osten, orientalischer Brotsalat.
2: Ja, ich liebe ihn. Ich kann ihn sehr empfehlen bei dem Wetter.
1: Ich sehe schon, Minze kommt hinein, das ist sehr frisch, das ist alles sehr erfrischend, was da reinkommt.
2: Genau. Na, es ist einfach, finde ich, ein unglaublich gutes Essen bei solchen Temperaturen. Also im Nahen Osten oder in den arabischen Ländern und Israel ist das als Fattoush bekannt. Und ich mag das wahnsinnig gerne, weil es sehr erfrischend ist, sehr einfach, trotzdem sättigend, weil man halt eben dieses geröstete Brot mit drin hat. Und er lässt sich halt einfach wunderbar auch abwandeln. Man kann noch griechisches Joghurt beispielsweise reinmachen, um es noch mehr zu erfrischen. Oder
1: man nimmt so Fladenbrote dafür.
2: Genau, man kann also Fladenbrot, ja, habe ich ins Rezept geschrieben. Es ist aber, man kann es auch wunderbar zur Verwertung natürlich von alten Semmeln und so weiter auch nutzen. Also das finde ich immer wichtig, dass man auch solche Rezepte findet, wo man sowas dann auch noch unterbringen kann. Und das ist wirklich einfach sehr, sehr erfrischend bei dem Wetter und sehr bekömmlich.
1: Jede Menge Radieschen, Frühlingszwiebeln, Gurken, natürlich Paradeiser gehören da hinein.
2: Genau, und dann eben die Kräuter, die machen halt diesen besonderen Twist, dass man halt in die frische Minze drin hat, die Petersilie, Zitrone noch mit reingibt.
1: Ja, Essigbaumgewürz.
2: Ja.
1: Das kenne ich gar nicht.
2: Ja, das gibt es zum Beispiel in so türkischen Lebensmittelgeschäften. Mhm. Das nennt sich Sumak oder Sumach auf Arabisch.
1: Schmeckt es wie Essig?
2: Das hat so eine leichte Säure, ist aber auch wahnsinnig erfrischend. Und das kann ich wirklich sehr empfehlen. Das kann man sich auch super gut, auch so über Joghurt mit Zitrone, wenn man so Dips oder so, dann schön drüber streuen. Und das gibt nochmal einfach so eine sehr erfrischende, leicht säuerliche Note.
1: Wunderbar. Passt zum Hähnchen zum Beispiel oder Händel, wenn wir bei uns sagen, Tofu oder auch Grillkäse. Das Rezept, das gibt's hier.
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0: Die Marktgemeinde Larsberg befindet sich an der Mühlviertler Gotikstraße. Bereits 1125 wird Larsberg erstmals urkundlich erwähnt. Zu dieser Zeit hat es bereits eine Holzkirche gegeben, die bald durch einen Steinbau in romanischem Stil ersetzt wurde. Um das Jahr 1400 hatte der romanische Bau, Reste sind übrigens heute noch immer erhalten, eine gotische Erweiterung erfahren. Das Hauptschiff beeindruckt heute mit kuppeligen Gewölben und 8-strahligen Rippensternen. Von der Barockisierung, die nach einem Brand im 17. Jahrhundert erfolgte, ist nicht mehr viel erhalten. Altäre und Glasgemälde sind neugotisch. Die Kirche zu Larsberg ist dem heiligen Vitus geweiht.
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2: Herzlich willkommen zum Mittagsjournal, die Themen. Die Grundzüge der Reformpartnerschaft haben Bund, Länder und Gemeinden verkündet, aber was bedeutet das im Detail? Das Bebengebiet in Venezuela ist der Vorhof der Hölle, sagt ein Österreicher, der das Beben miterlebt hat. Und im Sommer gibt es die meisten Alkoholunfälle im Straßenverkehr. Aus dem Journalstudio begrüßt sie Julia Wötzinger. Von einer großen Veränderung hat Bundeskanzler Stocker stolz gesprochen. Ein Jahr lang hatten Bund, Länder und Gemeinden verhandelt. Jetzt haben sie die Grundzüge eines Reformpakets für Gesundheit, Bildung, Verwaltung und Energie verkündet. Details sollen noch geklärt werden. Schon heute ist Felix Nowak aus der ORF-Innenpolitik-Redaktion im Ministerrat. Wie zeigt sich die Regierung dort heute?
3: Man lobt sich da schon sehr und man zählt heute eine lange Liste an Punkten auf, wo man sich geeinigt habe. Die ÖVP nennt zum Beispiel einen einheitlichen Jugendschutz oder eine größere Reform der Volksbegehren. Die SPÖ will mit deutlich mehr Primärversorgung und auch mit Facharztzentren die Spitäler entlasten und einen bundesweit verbindlichen Plan schaffen. Die NEOS verweisen auf Vereinheitlichungen bei den Kindergärten, unter anderem mit maximal 22 Kindern pro Gruppe.
2: Und ist das jetzt der große Wurf?
3: Das Problem für die Regierung ist, dass sie die Erwartungen so hoch geschraubt hat. Wenn man sich für Reformen 1,5 Jahre Zeit nimmt und immer wieder Großes ankündigt, dann muss man eben auch Großes liefern. Dieses Versprechen hält man jetzt bestenfalls teilweise ein. Es gibt aber durchaus kleinere und mittlere Ankündigungen und auch Bereinigungen bei den Verantwortlichkeiten. Die Auswirkungen lassen sich da in vielen Fällen noch nicht ganz abschätzen.
2: Berichtet Felix Nowak. Nach Venezuela jetzt. Eine Woche nach dem schweren Erdbeben sind dort fast 2000 Tote gefunden worden. Tausende weitere werden aber noch vermisst. Der Österreicher Wolfgang Weden arbeitet für die österreichische Hilfsorganisation Jugend – Eine Welt in Venezuela. Im Gespräch mit Ernst Kernmeier schildert Weden seine Eindrücke.
4: Im Bebengebiet, das war so ähnlich wie der Vorhof zur Hölle. Riesige Häuser sind eingestürzt. Die Rettungskräfte suchen immer noch nach Verschütteten. Die Menschen stehen apathisch neben den Grabungsarbeiten und hoffen, dass einer ihrer Angehörigen gefunden wird. Und das Makabere dabei ist noch, es liegt mittlerweile schon ein Leichengeruch über der Stadt.
5: Wie ist die humanitäre Lage derzeit? Wie läuft die Versorgung?
4: In den wirklich zerstörten Gebieten gibt es gar nichts. Die Leute haben nichts zu essen, nichts zu trinken und keine Medizin. Am meisten wird natürlich Trinkwasser jetzt benötigt, weil sehr viel Leichengift auch mittlerweile ins Grundwasser einsickert und das Wasser so und so nie Trinkwasserqualität hatte, aber jetzt wird es immer schlimmer.
2: Berichtet der Österreicher Wolfgang Weden vom Beben in Venezuela. Zurück nach Österreich auf die Straßen. Fast 2800 Alkoholunfälle hat es im Vorjahr im Straßenverkehr gegeben. Mehr als ein Drittel dieser Unfälle passierten in den beiden Sommermonaten Juli und August. Im Sommer wird mehr gefeiert und mehr getrunken. Mehr von Beate Tomasowitsch.
6: An fast jedem zweiten Alkoholunfall im Vorjahr waren Pkw-Fahrer beteiligt, bei knapp 40% Radfahrende und E-Scooter. Beim Alkohol kommt es vor allem auf die Menge an, sagt der Verkehrspsychologe vom Kuratorium für Verkehrssicherheit, Rainer Kastner.
7: Wenn man ein Glas Bier, ein Glas Wein trinkt, dann wird man auch nicht jetzt in einen Promillewert hinein katapultiert, wo eine massive Beeinträchtigung zu erwarten ist. Aber wenn es um ein zweites Glas geht, kann natürlich die Beeinträchtigung schon ganz eine andere werden.
6: Bei 0,5 Promille ist das Unfallrisiko bereits doppelt so hoch, bei 1,6 Promille mehr als 20 Mal so hoch. Kaffee trinken oder auch essen hat keinen Einfluss auf die Promille.
7: Wenn man Alkohol konsumiert hat, dann ist er bei uns im Körper drinnen, er verteilt sich über die Blutlaufbahn.
6: Bei der derzeitigen Hitzebelastung ist es für den Körper noch einmal schwieriger, Alkohol abzubauen.
2: Berichtet Beate Tomasowitsch, das war das Mittagsjournal mit Julia Wötzinger. Das Wetter.
8: Der Juli beginnt turbulent. Eine Kaltfront bringt uns Regenschauer und Gewitter, speziell am Nachmittag im Osten und Süden auch Unwetter. Zuerst aber der Blick in die Landeshauptstädte. Wien und Eisenstadt sonnig 32 Grad, St. Pölten sonnig 30 Grad, Linz wolkig 25 Grad, Salzburg wolkig 24 Grad, Innsbruck Regen 22 Grad, Bregenz Regen 18 Grad, Graz sonnig 32 Grad, Klagenfurt sonnig 28 Grad. Von Vorarlberg bis nach Oberösterreich sind jetzt schon einige Wolken sowie Regenschauer und Gewitter dabei. Hier werden es höchstens 18 bis 25 Grad. Weiter im Osten und im Süden ist es zunächst noch sonnig und heiß bei 30 bis etwa 35 Grad. Allmählich werden aber auch hier die Wolken dichter. Dann gehen verbreitet Schauer und Gewitter nieder. Die können mitunter auch sehr heftig ausfallen, samt Starkregen, Sturmböen und Hagel. Morgen am Donnerstag dann keine große Hitze mehr. Die Höchstwerte 21 bis 29 Grad. Dazu rund um die Alpen überwiegend sonnig, im Bergland mehr Wolken und zunächst noch Regenschauer. So viel zum Wetter von Georg Brack.
9: Es ist gleich 7:07. Schauen wir auf unsere Straßen. In Niederösterreich auf der A5 am Knoten Eibesbrunn ist die Auffahrt auf die S1 Richtung Korneuburg wieder offen. Die Arbeiten an der Leitschiene nach dem LKW-Unfall von heute früh gehen aber nach wie vor weiter. Die Überholspur ist noch gesperrt. In der Steiermark A2 Südautobahn Richtung Graz zwischen Schäfern und Pingern nach 12. Schauen wir auf unsere Straßen. In Niederösterreich auf der A5 am Knoten Eibesbrunn ist die Auffahrt auf die S1 Richtung Korneuburg wieder offen. Die Arbeiten an Leitschiene nach dem LKW-Unfall von heute früh gehen aber

0: Mahlzeit Burgenland. Indra Klee-Schöneich ist bei uns zu Gast, die Geschäftsführerin von Foodwatch Österreich. Über Lebensmittelsicherheit, über gute Lebensmittel und was man da alles noch verbessern kann, haben wir schon einiges gehört. Ihre Familie lebt mit Ihnen in Wien und Sie haben mir gesagt, Musik ist ganz wichtig bei Ihnen zu Hause.
1: Ja. Total. Also ich bin einfach eine wahnsinnig passionierte Musikhörerin und meine Kinder, meine Töchter zum Glück auch.
0: Die sind 8 und 11?
1: Genau, die sind 8 und 11. Natürlich haben wir ein bisschen unterschiedlichen Musikgeschmack, aber ich bin da auch flexibel und finde es einfach schön, weil Musik so verbindet. Und wenn wir morgens uns fertig machen nach dem Frühstück oder so, dann wird direkt laut Musik aufgedreht und die Kinder dürfen dann auswählen, welche Playlist oder was wir da hören. Und das sorgt einfach für einen ganz anderen Start in diesen Tag und macht die Kinder auch einfach viel motivierter dann.
0: Verbindend in der Familie ist natürlich auch das gemeinsame Essen. Das lässt sich natürlich in Zeiten wie diesen oft schwierig realisieren. Die Kinder sind in der Schule, die

0: Eltern arbeiten. Wie machen Sie das in Ihrer Familie?
1: Ja, also unter der Woche, wie Sie sagen, die meisten kennen das, mittags und so, da ist man dann in der Arbeit, in der Schule, was auch immer, da sind wir meistens also getrennt und jeder hat halt eben andere Quellen, aus denen er dann da sein Essen bezieht. Aber prinzipiell ist es uns sehr wichtig, dass wir am Wochenende natürlich und auch am Abend beziehungsweise in der Früh das gescheit zusammen machen und zusammensitzen. Und bei uns ist es ein bisschen herausfordernd, weil meine größere Tochter ist Vegetarierin, seit sie ins Gymnasium gekommen ist. Ich selbst lebe seit vielen Jahren vegan. Mhm. Und mein Mann und meine kleine Tochter essen alles. Also okay. Von daher haben wir da eigentlich immer Essen bei uns und Kochen funktioniert so nach dem Baukastenprinzip, ja. Sage ich immer. Dass wir einfach sagen, gut, es gibt eine Hauptspeise und jeder kann sich die dann noch mit der Proteinbeilage quasi oder
0: irgendwie pimpen wir sie.
1: Genau, dann gibt es halt hier Hähnchen für die einen, für meine Tochter und mich vielleicht dann irgendwie ein Tofu oder Hülsenfrüchte dazu.
0: Sie leben ja schon lang vegan oder seit 14 vegetarisch sozusagen. Mhm. Aus Ihrer Sicht, was kann man denn heute noch, welches Fleisch kann man guten Gewissens essen?
1: Ja, ich glaube, das muss tatsächlich jede und jede für sich entscheiden. Also für mich habe ich halt entschieden, dass ich glaube, dass es generell einfach mit den Bedingungen, die wir halt haben in der industriellen Tierhaltung, dass das halt für mich nicht so vereinbaren ist und ich das so nicht unterstützen möchte und konsumieren möchte. Deswegen habe ich für mich diese Entscheidung getroffen, halt auf tierische Lebensmittel zu verzichten. Würde aber niemals irgendjemand dazu drängen oder das einer Person vorschreiben. Ich denke, was wichtig ist, ist, dass ich mich damit auseinandersetze, generell eben mit Lebensmitteln, das tue ich ja auch beruflich die ganze Zeit, dass man halt einfach schaut, hey, was steckt da drin? Was macht das mit meinem Körper? Tut mir das gut oder nicht? Ja? Und dann meine Schlüsse daraus ziehen kann. Und da gibt es verschiedenste Modelle. Man muss ja nicht gleich irgendwie so oder so machen, sondern es kann jeder für sich entscheiden. Ich denke, wichtig ist nur, dass ich weiß, was habe ich denn da überhaupt am Teller? Und was macht das mit mir? Und dann kann ich selber eben entscheiden, ich lasse es weg oder ich esse vielleicht ein bisschen weniger Fleisch oder ich achte mehr darauf.
0: Und den Bildern aus der Werbung nicht unbedingt Vertrauen schenken, dass da Kühe auf der Weide glücklich
1: herumhüpfen. Das Thema haben wir ja bei diversen Produkten, nicht nur bei tierischen, aber da muss man natürlich ganz genau hinschauen, ob das so richtig ist.

0: Wenn Sie in der Früh auf der Wiener Praterallee unterwegs sind, vielleicht kommt sie Ihnen entgegengelaufen, weil das tut sie tatsächlich auch bei diesen Temperaturen. Sie ist die Geschäftsführerin von Foodwatch Österreich, Indra Klee-Schöneich. Also Sie gehen auch bei dieser Hitzewelle jetzt laufen?
1: Ja, aber natürlich nicht tagsüber, ja, sondern wirklich dann am besten in den ganz frühen Morgenstunden, weil selbst am Abend spät ist es ja doch noch so heiß. Also in der Früh so 5 Uhr, 6 ja. Uhr, da finde ich, kann man es noch machen.
0: Ja.
1: Sonst ist es wirklich auch.
0: Und Sie bereiten sich tatsächlich auf einen Marathon vor?
1: Ja, ich bin sehr früh in der Vorbereitung, weil ich mich tatsächlich jetzt nächstes Jahr beim Wien-Marathon für den ganzen angemeldet habe. Sonst bin
0: Halbmarathon
1: ich,
0: haben Sie schon?
1: Den mache ich sonst immer, genau. Jetzt will ich mal den ganzen angehen und habe mir extra gedacht, ich entscheide das jetzt schon so früh, damit ich möglichst lang Zeit habe, um mich da ganz entspannt irgendwie zu steigern.
0: Welche Phase ist die schlimmste beim Marathon?
1: Marathon habe ich ja noch nicht gemacht.
0: Oder Halbmarathon, der Anfang, der Schluss?
1: Ich finde eigentlich, also weiß nicht, ob die Hörerinnen auch schon mal den Wien-Marathon vielleicht erlebt haben oder dabei waren oder sich in Wien auskennen,
0: ja,
1: aber für mich ist immer die Strecke, wenn man dann auf der linken Wienzeile läuft, das ist die Hölle, da ist Asphalt pur, da
0: okay,
1: nimmt es dann auch mit den Zuschauern am Rand ab und da, oh, da ist dann, wenn die Sonne scheint, dann ist es dort dann auch schon eben recht starke Einstrahlung und das ist für mich immer die schlimmste Etappe.
0: Okay,
1: ja,
0: aber Sie machen es trotzdem.
1: Ja, ich probiere es zumindest dann im nächsten Jahr mal den ganzen anzugehen.
0: Ich weiß ja nicht, ob ich das Thema Fußball mit einer Frau besprechen sollte, die aus Deutschland stammt. Das ist ein heikles
1: Thema
0: gerade,
1: in diesen Tagen.
0: Ja, wie haben Sie den Abschied von der WM erlebt?
1: Ja, was soll ich dazu sagen? Ich meine, es ist natürlich einfach furchtbar, ja. Und wir haben da überhaupt nicht mit gerechnet, dass es so kommt. Und es war einfach nur doof. Und dann ist man so lang wach geblieben, musste sich noch Elfmeterschießen anschauen und hat kaum Schlaf bekommen.
0: Also wir haben mitgelitten, das muss man wirklich sagen. Österreicher haben mitgelitten.
1: Freut mich. Na, immerhin, genau. Das Schöne ist ja, dass Österreich noch dabei ist und hoffentlich auch das Wunder gegen Spanien schaffen wird. Es gibt ja immer wieder Wunder und Überraschungen.
0: Ich glaube, in diesen Situationen, da sind wir uns sehr nahe dann.
1: Absolut.
0: Mit unseren deutschen Nachbarn, oder? Und dann helfen die deutschen Nachbarn zu Österreich am Donnerstag.
1: Ja, also wir auf jeden Fall daheim, wir werden es natürlich uns anschauen und wir haben sowieso schon nicht erst seit Deutschland ausgestiegen ist, aber auch die Rot-Weiß-Rot-Stifte daheim, dass man sich die Wangen bemalen kann und sonst was. Und ja, wir halten jetzt umso mehr natürlich, umso fester die Daumen für Österreich.
0: Die letzten Fragen, die kommen gleich nach Joe Cocker.

0: Sie hat die Hitzewelle überstanden. Mit heutigem Tag am Abend kommt die Abkühlung spätestens. Indra Clay Schöneich von Foodwatch Österreich ist bei uns zu Gast. Für die Zukunft wünschen Sie sich ein Ferienwochenenddomizil im Burgenland?
1: Ja, tatsächlich. Also wir haben wirklich schon zu Corona-Zeiten, glaube ich, angefangen, da mal zu schauen, weil ich das doch sehr, sehr attraktiv finde, weil es einfach so nah an Wien ist, gut erreichbar und es ist einfach so schön entspannt und entspannend hier. Und ich könnte mir das sehr gut vorstellen, einfach so ein kleines, wirklich muss ja ganz klein darf es ruhig sein, dass man auch nicht viel damit zu tun hat quasi, aber dass man einfach so einen kleinen Ort hat, wo man sich dann irgendwie…
0: Wo man der Hitze der Stadt entfliehen kann.
1: Auch, ja, genau. Oder? Absolut.
0: Wenn Sie etwas zeigen wollen, teilen wollen mit unserer Gästin, dass sie aufregt in Sachen Lebensmitteln, in Sachen Werbeschmähs, auf der Plattform dasregtmichauf.at können Sie Fotos hineinstellen, Informationen und Sie werden sich damit auseinandersetzen.
1: Sehr gerne, bitte, bitte melden.
0: Die letzten Fragen.
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0: Ich bin.
1: aktuell sehr glücklich mit meinem Leben, aber eigentlich auch generell. Ja.
0: Ich träume oft von.
1: Aktuell träume ich von kälteren Temperaturen und einer Klimaanlage.
0: So wie viele. Mhm. Als Kind war ich?
1: Sehr neugierig, sehr umtriebig und hatte sehr viele Berufswünsche.
0: Ärgern kann man mich mit?
1: Ja, mit Werbeschmähs, mit schlechten Lebensmitteln, mit irreführenden Versprechen auf Produkten.
0: Bei Menschen achte ich zuerst auf?
1: Ja, aufs Herz. Also natürlich kann man das nicht sofort sehen, aber ich finde, man merkt sehr schnell, ob mit was für eine Person man es zu tun hat und ob da das Herz am rechten Fleck ist.
0: Ich bin eine ganz gute
1: Läuferin.
0: Ich bin stolz auf mich, weil?
1: Weil ich zwei wunderbare Kinder habe, die sich ganz prächtig entwickeln und weil ich ein ganz tolles Team bei Foodwatch habe, was sich auch noch entwickelt und wir da wirklich, wirklich tolle Sachen machen und darauf bin ich schon sehr stolz.
0: Ich freue mich auf
1: wieder auf kältere Temperaturen, aber vor allem noch auf viele, viele schöne weitere Jahre hier in Österreich, die ich hoffentlich mit genauso viel Freude am Beruf und eben genauso viel Glück im Privaten verbringen werden kann.
0: Das wünsche ich Ihnen. Danke fürs Kommen. Alles Liebe.
1: Vielen Dank für die Einladung.

0: Es ist 12.30 Uhr, gleich hören Sie hier die Nachrichten.
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2: Die Steuer auf viele Lebensmittel ist ab sofort halbiert. Viele Händler kämpfen allerdings mit der Umstellung. Die Arbeitslosigkeit im Burgenland steigt weiter mit regionalen Unterschieden und das Wetter am Nachmittag, es wird zunehmend gewittrig.
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2: Ein Jahr lang haben Bund, Länder und Gemeinden verhandelt. Jetzt haben sie die Grundzüge eines Reformpakets für Gesundheit, Bildung, Verwaltung und Energie präsentiert. Der mit Abstand umstrittenste und finanziell relevanteste Bereich ist das Gesundheitswesen. Hierbei besteht Einigkeit, dass die Steuerung des kompetenzzersplitterten Systems koordinierter ablaufen muss. Aus Sicht des Burgenlands bleiben die angekündigten Reformen in zentralen Punkten vage und werfen mehr Fragen auf, als sie beantworten, sagt dazu Landeshauptmann Hans-Peter Doskozil. Eine Zentralisierung des Gesundheitswesens werde das Burgenland aber nicht mittragen, weil es auf Spitalsschließungen und Leistungsabbau hinauslaufen würde, heißt es dazu in einer Aussendung des Landeshauptmannes. Wir wechseln das Thema. Ab heute gilt auf viele Grundnahrungsmittel nur noch der halbe Mehrwertsteuersatz. Statt 10% werden etwa Butter, Eier und Brot nur noch mit 4,9% besteuert. Durchschnittlich kostet das Kilo Brot statt 2 Euro jetzt nur noch etwa 1,90 Euro. Mit der Maßnahme will die Bundesregierung die Teuerung bekämpfen. So einfach wie das klingt, ist es aber in der Praxis nicht. Unternehmerinnen und Unternehmer kämpfen mit der Umstellung, erklärt der Sprecher der Sparte Handel in der Burgenländischen Wirtschaftskammer Manfred Meuses.
4: Ja, für die Händlerinnen und Händler ist es ein enormer bürokratischer Aufwand, den sie haben. Sie müssen einzelne Produkte in der Kasse umstellen. Nicht nur ein bürokratischer Aufwand, sondern wirklich auch ein finanzieller Aufwand. Es ist klassisch österreichische Bürokratie. Es ist auch schwierig nachzuvollziehen für den Konsumenten natürlich. Warum bezahle ich jetzt 10% und keine 4,9%? Aber ich glaube, das braucht halt jetzt eine Zeit, bis das wirklich jeder mitbekommt, wie das funktioniert.
2: So einfach wie die Steuersenkung klingt, ist sie also in der Praxis nicht. Lukas Reithofer hat zwei burgenländische Unternehmerinnen und Unternehmer besucht, die mit der Umstellung ihre Probleme haben. 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Das Arbeitsmarktservice hat am Vormittag die Arbeitslosenzahlen für den Juni veröffentlicht. Knapp 369.000 Menschen waren arbeitslos oder in Schulung. Das sind um 1,2% mehr als vor einem Jahr und die Arbeitslosenzahlen steigen damit seit mehr als 3 Jahren an. Auch im Burgenland sind im Vergleich zum Vorjahresmonat die Zahlen gestiegen, jedoch mit großen Unterschieden in den einzelnen Bezirken. David Maruschek.
5: Fast 7.700 Menschen sind im Burgenland mit Stichtag Ende Juni arbeitslos gemeldet. Zusätzlich sind rund 1.800 in Schulungen. Den höchsten Anstieg der Arbeitslosigkeit gibt es im Juni im Vergleich zum Vorjahr im Bezirk Eisenstadt. Plus 10,6% mehr Arbeitslose sind es dort. Einen leichten Rückgang gibt es hingegen in den Bezirken Oberwart mit minus 1,7% und Mattersburg mit minus 1,5%. Karin Steiner, stellvertretende Landesgeschäftsführerin des AMS Burgenland, zeigt sich vorsichtig optimistisch. Erste positive Signale aus der Industrie könnten eine Trendwende einleiten. Der Arbeitsmarkt reagiere aber erfahrungsgemäß mit Verzögerung darauf. Ebenfalls ein kleiner Lichtblick: Die Zahl der arbeitslosen Jugendlichen unter 25 Jahren sinkt um 7,7%.
2: Die extreme Trockenheit infolge der Hitze sorgt neuerlich für einen Feuerwehreinsatz. In Neusiedl am See brennt ein Mähdrescher. Das Feuer hat dann in weiterer Folge auf das Feld übergegriffen. Mittlerweile haben die Feuerwehrleute die Flammen aber unter Kontrolle gebracht, heißt es dazu aus der Landessicherheitszentrale. Es ist bereits der zweite Brand eines Mähdreschers im Bezirk Neusiedl am See innerhalb von 24 Stunden. Und in Sopron in Ungarn wurden zum 25. Mal die Kroatentage veranstaltet. Mehr dazu in den Nachrichten in kroatischer Sprache mit Anka Schneeweiß.
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8: Noch brennt die Sonne gnadenlos vom Himmel, etwa in Bruck Neudorf bei 33 Grad, in Neudorf bei Landsee bei 31 Grad oder auch in Anderbeck knapp 34 Grad. Es können heute 36 werden, aber dann ist es vorbei, mal zumindest fürs Erste mit dieser großen Hitze. Es können sich schon in der Mittagszeit bzw. am Nachmittag einzelne Gewitter bilden, aber die Kaltfront, die kommt dann erst am Abend bzw. späten Nachmittag und da werden einige Regenschauer und Gewitter übers Burgenland hinwegziehen. Wir hoffen natürlich, dass es kein Hagel ist, aber Regen bitte sehr, bitte gerne. Morgen am Donnerstag ist dann die extreme Hitze vorbei, es bleibt aber sommerlich, 25 bis 29 Grad, etwas mehr Wolken wird es geben und teilweise auch lebhaften Nordwestwind, ganz ähnlich dann auch der Freitag. 12.38 Uhr, das ist der Verkehrsservice. Wir schauen in die Steiermark auf die Südautobahn Richtung Graz. Zwischen Schäfern und Pingau brauchen Sie 10 Minuten länger vor einer Baustelle. Und bitte aufs Tempo achten, auf der S7 wird nach wie vor geblitzt und zwar auf der Fürstenfelder Straße, Fürstenfelder Schnellstraße Richtung Heiligenkreuz vor dem Tunnel Rudersdorf.
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Hot in the City, heiß in Eisenstadt wird's auch morgen ganz sicher, wenn die Volkshilfe aufspielt. Im Schlosspark in Eisenstadt, gemeinsam mit Pizzera und Jaus. Und was hat der Sänger, der Florian Ritt, vorher noch zu tun? Was glauben Sie? Wir sind Wanderer. Hat nichts Besseres zu tun, als ins Radio kommen, zum Mahlzeit Burgenland. Ich freue mich sehr, morgen Florian Ritt von der Band Volkshilfe zu begrüßen, ab 11 in Mahlzeit Burgenland. Ich hoffe, Sie sind dabei. Das sind die Matt Acoustics und feiern ein wunderschönes Mädchen. Da gibt es ja ganz viele in Burgenland. Schönen Mittwoch.

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2: Am Mikrofon Julia Wetzinger. Die Eckpunkte der Reformpartnerschaft stehen fest. Bund, Länder und Gemeinden haben sich in monatelangen Verhandlungen geeinigt. Details sind aber noch offen. Geplant sind größere Änderungen in der Bildung, Energie und Verwaltung und vor allem bei der Gesundheit, berichtet Julian Paschinger.
3: Die Regierung will die langen Wartezeiten auf Arzttermine zurückdrängen und setzt dabei auf einen massiven Ausbau der Primärversorgungszentren. Außerdem sollen bis 2040 in ganz Österreich 75 Fachärztezentren entstehen. SPÖ-Gesundheitsministerin Corinna Schumann sagt dazu nach dem heutigen Ministerrat:
4: Das heißt kürzere Wege in Zukunft, bessere Abstimmung, längere Öffnungszeiten und eine deutliche Entlastung der Spitalsambulanzen.
3: Die lange diskutierte Finanzierung aus einer Hand im gesamten Gesundheitsbereich ist allerdings nicht gelungen. Experte Thomas Cipionka vom Institut für höhere Studien sieht die Ergebnisse daher kritisch.
5: Es ist natürlich jetzt kein Riesenwurf, es ist keine Revolution sozusagen im Gesundheitswesen ausgebrochen, wie man halt am Anfang gehofft hat.
3: Die Regierung sieht das anders und verspricht deutliche Verbesserungen für die Patientinnen und Patienten.
2: Seit heute sind bestimmte Grundnahrungsmittel billiger. Die Mehrwertsteuer ist gesenkt. Statt der üblichen 10% sind es nur mehr 4,9%. Etwa bei bestimmten Obst- und Gemüsesorten sowie Milch und Butter. Ob und wie die Steuersenkung bei den Kundinnen und Kunden ankommt, hat sich Christoph Danninger heute Vormittag angesehen.
6: An der Kasse hier in einem Adeck-Markt in Wien-Simmering merken von der Mehrwertsteuersenkung nicht alle etwas.
7: Sieht, ob es billiger geworden ist, kann ich Ihnen jetzt nicht sagen.
8: Ein bisschen billiger geworden, ja. um ein paar Cent.
6: In der Früh sind im Geschäft die Preise von zahlreichen Lebensmitteln wie Reis, Butter, Zwiebeln oder frischen Birnen um ein paar Cent gesenkt worden. Ob das die Menschen tatsächlich entlastet? Viele sind skeptisch.
9: Schauen wir mal, wie sich das auswirkt.
10: Es wird nicht viel bringen. Wann, dann sollten sie auf alle Lebensmitteln die Mehrwertsteuer senken.
9: Besser ist gar nichts.
6: Auch wenn die Ersparnis pro Einkauf wohl nur gering ausfällt, nach dem Motto Kleinvieh macht auch Mist, soll sich jeder Haushalt pro Jahr im Schnitt 100 Euro ersparen, so der Plan.
2: Berichtet Christoph Danninger. Der Sänger der US-Band Village People, Victor Willis, ist gestorben. Das gab seine Frau bekannt. Willis war ein Pionier der Disco-Bewegung in den späten 1970er Jahren. Weltbekannt wurde die Band Village People mit legendären Auftritten und Hits wie YMCA. Willis trat dabei als Polizist auf. Victor Willis wurde 74 Jahre alt. Red Bull bleibt weiterhin die wertvollste Marke Österreichs. Sie hat einen Wert von 20,1 Milliarden Euro, das zeigt die Markenwertstudie. An zweiter Stelle liegt der Glücksspielkonzern Novomatic mit 4 Milliarden Euro, an dritter Stelle die Erste Bank. Das waren die Nachrichten mit Julia Bötzinger. Das Wetter.
11: 33 Grad hat es jetzt in Eisenstadt, 18 Grad nur in Bregenz. Eine Kaltfront zieht heute von Nordwesten her über Österreich und bringt Abkühlung sowie einige teils heftige Regenschauer und Gewitter. Auch Unwetter sind möglich. Die höchsten Temperaturen reichen von 18 Grad im Westen bis etwa 35 Grad vor dem Regen ganz im Osten. Morgen am Donnerstag ist es dann nirgends mehr heiß, die Höchstwerte 21 bis 29 Grad. Dazu ist es zunächst verbreitet bewölkt mit ein paar Regenschauern. Im Laufe des Tages kommt immer öfter die Sonne durch. So viel zum Wetter von Georg Brack.
12: 13.03 Uhr der Radio Burgenland Verkehrsservice. Im Burgenland kommen Sie gut voran. In Niederösterreich ist ein Unfall passiert auf der A2 der Südautobahn Richtung Graz zwischen Baden und Bad Vöslau. Hier ist nach dem Unfall die ganz linke Fahrspur blockiert. Stau gibt es derzeit aber keinen.
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12: Für alle, die die Hitze auch müde macht oder müde gemacht hat, heißt es aufwachen. Abkühlung ist schon in Sicht. Ja, Wham gibt's jetzt dazu. Es geht rein in diese Stunde. Hier ist Wake Me Up Before You Go Go. Einen schönen Mittwoch wünsche ich.

0: Tag 14 der Hitzewelle heute und noch einmal wird es heiß. Mit bis zu 36 Grad. Ja, einige sind mittlerweile schon dran gewöhnt. Andere werden sich auch darüber freuen, für wen das nach wie vor zu heiß ist. Gute Nachrichten, die hohen Temperaturen dürften bald eine Pause einlegen. Und die Abkühlung kommt gerade recht, oder?
1: Also mich stört es überhaupt nicht. Es ist eh so heiß und dann so eine kleine Abkühlung tut nicht schlecht.
2: Die Abkühlung ist schau gut, aber jetzt mit der Hitze kann man halt auch besser ins Freiburg gehen, weil da wird mir so schnell kalt.
3: Ja, ich bin froh, wenn es ein bisschen abkühlt, weil 40 Grad sind schon sehr viel.
4: Es ist jetzt schön und warm und ich habe mich schon das heiße Wetter dran gewöhnt. Also so toll finde ich das wirklich nicht.
5: Ein bisschen abkühlen schon, aber es könnte das Wetter so bleiben.
6: Es ist ja wieder cool, dass man wieder mehr Rennen gehen kann und so mehr Sport.
0: Ja, also generell bewegen und nicht gleich einen Schweißausbruch kriegen. Es ist auch super. Aber ab morgen ist vorbei. Nur maximal 30 Grad kriegen wir dann den Rest der Woche über.

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0: Supertramp mit dem Logical Song auf Radio Burgenland. Es ist genau 13:30 und damit zu den Schlagzeilen aus dem Burgenland.
1: Mit Gina Maria Knotzer. Zwischen Jänner und Juni sind auf Österreichs Straßen 156 Menschen ums Leben gekommen, um 14 weniger als im Vergleichszeitraum des Vorjahres. Auch im Burgenland gibt es einen Rückgang von 9 auf 4 Verkehrstote. Die Weininter-Group des Europäischen Ausschusses der Regionen hat ein Konzept für europäische Wein- und Kulturrouten vorgestellt. Ziel ist es, Tourismusströme besser zu verteilen, ländliche Weinregionen zu stärken und Tourismus, Landwirtschaft sowie kulturelles Erbe enger miteinander zu verbinden, betont Weininter-Group-Präsident Robert Hergowich. Manfred Schreiner ist zum neuen stellvertretenden Landespolizeidirektor im Burgenland bestellt worden. Der 54-jährige Steirer arbeitet seit 11 Jahren in der Landespolizeidirektion. Er folgt auf Werner Fasching, der seit April im Ruhestand ist. Und jetzt noch der Blick aufs Wetter.
0: Es wird ein unbeständiger Nachmittag. Immer wieder können Gewitter entstehen, vor allem im Mittel- und Nordburgenland. Gegen Abend hin kann es dann im gesamten Burgenland gewittern. Das kann auch heftiger werden mit Sturmböen, Hagel und Starkregen. Bei 36 Grad liegt dazu der Höchstwert heute. Wir messen jetzt noch 33 Grad in Golz, 32 in Oberpullendorf und 32 Grad in Eltendorf. Morgen am Donnerstag ist es dann mit der extremen Hitze vorbei. Es bleibt aber sommerlich bei Höchstwerten von bis zu 29 Grad. Dazu gibt es einiges an Sonne. Vorübergehend ziehen zwar auch mehr Wolken durch, aber die bleiben harmlos. 13.31 Uhr, der Radio Burgenland Verkehrsservice im Burgenland. Bitte aufpassen auf der S31, der Burgenland-Schnellstraße Richtung Oberpullendorf. Bei Eisenstadt Ost ist ein Unfall passiert. Bitte fahren Sie hier vorsichtig. Wien, Tangente Richtung Gänserndorf. Vom Laherbergtunnel bis zur Praterbrücke gibt es noch über eine halbe Stunde Zeitverlust vor einer bereits geräumten Unfallstelle. Und Niederösterreich, A2 Südautobahn Richtung Graz, zwischen Baden und Bad Vöslau. Ist ein Unfall passiert, die ganz linke Fahrspur ist blockiert. Stau gibt es derzeit aber keinen.
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Was für eine Heldenstufe!

0: Aber das Klopfen hat keinen Sinn.
1: Sie sind echte Profis darin, Gesichter zu lesen. Dank ihrer horizontalen Pupillen verfügen sie über einen 360-Grad-Rundumblick. Die Rede ist von Schafen. Sind schon faszinierende Wesen, über die Sie heute noch mehr erfahren können.
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1: Bei der Schafwanderung des Naturparks Weinidylle rund um das Weinmuseum Moschendorf. Heute ab 18.30 Uhr. Treffpunkt ist beim Weinmuseum. Festes Schuhwerk wird empfohlen. Österreich gegen Spanien am Neusiedlersee erleben, beim Public Viewing im Strandbad in Neusiedl, morgen am Donnerstag. Der Eintritt ist frei, Anpfiff ist um 21 Uhr. La Dolce Vita in Mattersburg, das Bella Ciao Italia Fest, findet von Donnerstag bis Sonntag statt. Neben italienischen Schmankerln gibt es auch jede Menge Live-Musik. Los geht's am Veranstaltungsplatz jeweils ab 10 Uhr. Und am Freitag gibt's Tamburica am Lagerfeuer in Nebersdorf, ein musikalischer Sommerabend mit Tamburica-Klängen von der Gruppe Bachetashi ab 20 Uhr am Sportplatz.
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0: In Erinnerung an den legendären Vickers Willis, den Sänger der Band, der gestern im Alter von 74 Jahren verstorben ist. Seine Musik lebt weiter. Village People, YMCA, hier auf Radio Burgenland. Am Mittwoch, es ist jetzt 13.55 Uhr.
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1: Am Mikrofon Julia Wötzinger. Im Juni waren knapp 369.000 Personen arbeitslos oder in Schulung. Das ist um rund 1% mehr als vor einem Jahr. Das zeigen die Zahlen des Arbeitsmarktservice. Auffällig ist dabei, dass die Arbeitslosigkeit bei Männern zurückgeht. Bei Frauen steigt sie, berichtet Maria Kern.
2: Es ist ein unerfreulicher Trend, der sich seit einigen Monaten fortsetzt. Im Juni waren um 5% mehr Frauen arbeitslos oder in Schulung als vor einem Jahr. Das liegt vor allem an den höheren Arbeitslosenzahlen in typischen Frauenbranchen wie dem Handel und dem Pflegebereich. Bei den Männern geht die Arbeitslosigkeit dagegen weiterhin zurück. Laut AMS hängt das mit einer günstigen Entwicklung am Bau und in der Arbeitskräfteüberlassung zusammen. Im Bundesländervergleich wiederum gab es nur in Wien einen Rückgang bei den Arbeitslosenzahlen. In allen anderen Ländern steigen sie am stärksten. In Niederösterreich. Nach Altersgruppen aufgeschlüsselt geht die Jugendarbeitslosigkeit leicht zurück. Bei den ab 50-Jährigen sind die Arbeitslosenzahlen dagegen um mehr als 4% gestiegen.
1: Zu einem tödlichen Quad-Unfall ist es in Sachsen in Oberösterreich gekommen. Ein 26-Jähriger ist ums Leben gekommen. Ein Sturm hatte den Ast eines Baums abgerissen. Der Ast hat das Quad getroffen. Jürgen Freimuth berichtet.
3: Der 26-Jährige ist am späten Abend gemeinsam mit seiner Lebensgefährtin in der Ortschaft Reitberg unterwegs. Genau in dem Moment, als er in eine Landesstraße einbiegen will, reißt der Sturm einen Ast eines Kastanienbaums ab und trifft den Quadlenker am Kopf. Der Mann wird zwischen dem Ast und seinem Fahrzeug eingeklemmt. Seine Freundin läuft zum nächsten Haus und holt Hilfe. Anrainer befreien den Schwerverletzten mit Motorsägen und beginnen mit der Reanimation, bis der Notarzt eintrifft. Der 26-Jährige wird ins UKH Linz gebracht, wo er an den Folgen seiner schweren Verletzungen gestorben ist.
1: Im deutschen Bundesland Hessen ist ein Mann im Zusammenhang mit dem Völkermord in Ruanda festgenommen worden. Er soll als Assistent eines Bürgermeisters befohlen haben, 25 Menschen aus der Volksgruppe der Tutsi zu ermorden. Zu Zeiten des Völkermords sind in den 1990er Jahren etwa 800.000 Menschen getötet worden, die meisten aus der Volksgruppe der Tutsi. Die ultrakonservative Pius-Bruderschaft hat in der Schweiz 4 Bischöfe geweiht. Trotz eines eindringlichen Appells von Papst Leo XIV. Er hat von einer Sünde von äußerer Schwere gesprochen. Weil die Zustimmung des Vatikans zur Weihe fehlt, sind die 9 Bischöfe und die beiden Bischöfe, die die Weihe vollzogen haben, de facto exkommuniziert worden, also aus der Kirche ausgeschlossen worden. Am Münchner Flughafen hat eine Unwetterwarnung am Vormittag den Flugbetrieb vorübergehend unterbrochen. Starts und Landungen sind gestrichen worden, Passagiere konnten nicht aus- oder einsteigen, Flugzeuge sind nicht be- oder entladen worden, der Abfertigungsstopp war für 30 Minuten ausgerufen worden. Das waren die Nachrichten mit Julia Bötzinger. Das Wetter.
4: Von Vorarlberg bis ins westliche Oberösterreich regnet es schon verbreitet, auch eingelagerte Gewitter sind dabei. Von Linz und Villach ostwärts ist es jetzt noch zeitweise sonnig und heiß bei 30 bis 35 Grad. In der heißen Luft entstehen allerdings teils heftige Gewitter, wie jetzt etwa im Semmering-Wechselgebiet. Bis zum Abend breiten sich die Schauer und Gewitter auf den Großteil Österreichs aus. Auch Unwetter samt Starkregen, Sturmböen und Hagel sind möglich. Und mit dem Regen kühlt es überall spürbar ab. So viel zum Wetter von Georg Brack.
5: 14.03 Uhr, der Radio Burgenland, Verkehrsservice S31, Burgenland-Schnellstraße auf der Autobahn-Anschlussstelle Eisenstadt-Ost. Ist die Unfallstelle jetzt geräumt, es gibt keine Behinderungen mehr. Und auch in Niederösterreich, A2 Südautobahn Richtung Graz, ist die Unfallstelle zwischen Baden und Bad Vöslau geräumt. Wien-Tangente Richtung Gänserndorf, vom Laberg-Tunnel bis zur Praterbrücke haben Sie noch ein Plus von 20 Minuten vor einer bereits geräumten Unfallstelle.
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5: Ja, es ist so schön, wenn man ins Auto steigt, nachdem es auf dem Parkplatz in der Sonne gestanden ist. Ich wollte schon immer wissen, wie sich frisch gebackenes Brot anfühlt. Ja, oder besser gesagt, wie sich ein frisch gebackenes Brot fühlt. Für alle, die trotzdem eingestiegen sind, gibt's Belohnung. Lieblingshits wie Movie Star. Oder der beste Austropop von Gerd Steinbecker. Auch da, los geht's mal mit Elvis Presley. 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

0: schönen heißen Nachmittag mit Radio Burgenland. Heute wieder bei um die 35 Grad im gesamten Burgenland. Aber sind ja nicht unbedingt nur die Temperaturen da draußen, warum uns heiß ist, sondern auch das WM-Fieber. Ja? Fußball-WM, Österreich gegen Europameister Spanien. Steht er ja morgen an. Corinna Kaufmann war am Fußballplatz in Bad Tatzmannsdorf und hat einmal gefragt, wie heiß ist Ihr WM-Fieber?
1: Sehr heiß, der Temperatur entsprechend.
2: Wie heiß ist bei dir das WM-Fieber?
3: Naja, so wie die Temperatur gerade ist, sehr hoch. Ja. Wir sind alle schon sehr gespannt und hoffen natürlich, dass Österreich da die Hürde mit Spanien quasi schafft, weil dann ist alles möglich.
4: Naja, ich glaube fast über 40 Grad. Nach diesem Spiel gegen Algerien ist es halt Wahnsinn. Ne? Und wir freuen uns schon wirklich ganz, ganz wild auf das Spiel gegen Spanien.
2: Was ist heißer, der Sommer oder das WM-Fieber?
5: Das ist heuer schwer zu sagen. Es ist beides sehr hitzig.
2: Wie viel Grad hat es bei dir gerade das WM-Fieber?
5: Kann man nicht beschreiben. Kommt jetzt darauf an, wie wir spielen gegen Spanien. Je besser, dass wir spielen, desto heißer wird.
0: Na, schauen wir mal. Gott sei Dank gibt es am Abend zumindest wettertechnisch mal eine Abkühlung.

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0: auch wenn es bald kühler wird, aber so Kugel Vanilleeis im Café, darf es trotzdem sein. Man muss ja nicht gleich alle Gewohnheiten umkrempeln, ne? Milli Vanilli sind ganz zufällig in der Playlist. Schwer's. 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
1: Das ist ein beinhartes Protestlied. Allerdings richtet sich die Kritik nicht gegen eine bestimmte Gruppe, sondern gegen jedermann, der sich betroffen fühlt. Auch gegen mich selbst. Herr Hodergl-

0: Arik Brauer auf Radio Burgenland. Kurz vor 3:30 ist es. Und damit zu den Schlagzeilen aus dem Burgenland.
1: Mit Gina Maria Knotzer. Ein Jahr lang haben Bund, Länder und Gemeinden verhandelt. Jetzt stehen die Grundzüge eines Reformpaketes für Gesundheit, Bildung, Verwaltung und Energie. Der mit Abstand umstrittenste und finanziell relevanteste Bereich ist das Gesundheitswesen. Hier besteht Einigkeit, dass die Steuerung des kompetenzzersplitterten Systems koordiniert ablaufen muss. Aus Sicht des Burgenlands bleiben die angekündigten Reformen in zentralen Punkten vage und werfen mehr Fragen auf, als sie beantworten, so Landeshauptmann Hans-Peter Doskozil. Eine Zentralisierung des Gesundheitswesens werde das Burgenland aber nicht mittragen, weil es auf Spitalschließungen und Leistungsabbau hinauslaufen würde, heißt es in einer Aussendung. Trockenheit, Hitze und Dürre setzen der Landwirtschaft in Österreich zu. Das wirkt sich auch auf die Getreideerntemenge aus, die heuer deutlich unter dem Vorjahreswert liegen wird. Laut Landwirtschaftskammer Österreich. Besonders davon betroffen ist das Burgenland. Und jetzt noch der Blick aufs Wetter.
0: Bevor die Abkühlung kommt, kommen am Nachmittag einmal Gewitter. Derzeit schon im Mittel- und Nordburgenland möglich im Lauf des Nachmittags. Dann auch im Süden. Die Gewitter können auch heftiger ausfallen, inklusive Starkregen, Hagel und Sturmböen. Es ist schwül und heiß bei maximal 36 Grad. Jetzt messen wir 32 Grad in Jennersdorf, 30 Grad in Pilgersdorf und 32 Grad in Eisenstadt. Morgen am Donnerstag können wir ein bisschen durchschnaufen. Es ist kühler als zuletzt. Die Werte liegen zwischen 25 und 29 Grad. Von der Früh weg dominiert die Sonne. Untertags können die Wolken zwar mehr werden, aus derzeitiger Sicht bleibt es aber trocken. 14.31 Uhr der Radio Burgenland Verkehrsservice. Im Burgenland kommen Sie gut voran. In Wien staut es auf der Tangente Richtung Gänserndorf. Vom Lahrbergtunnel bis zum Knoten Kaisermühlen haben Sie eine halbe Stunde Zeitverlust.
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0: Es ist jetzt schon legendär. Das letzte Gruppenspiel bei der Fußball-WM gegen Algerien mit dieser irren Schlussphase und dem späten Ausgleichstreffer. Eines, das wir alle nicht so schnell vergessen werden. Und ein Eisenstädter war mittendrin. Thomas Druckesitz, Pressesprecher des Fußballnationalteams und immer ganz nah dran bei den Spielern. So auch beim ausgelassenen Jubel direkt nach dem 3:3.
1: Ich habe mir mittendrin gedacht, ich darf das eigentlich nicht. Ich bin kurz abgestoppt und habe gesehen, alle Betreuer laufen Richtung Cornerfahne. Und ich dachte, okay, dann zieh durch. Vor mir ist noch Philipp Mwene auf dem Boden gelegen. Er ist irgendwie wie ein Käfer auf dem Rücken gelegen. Und dann war einfach eine Menschentraube da und war schön.
0: Ja, klingt eigentlich schon nach einem ganz coolen Job.
1: Ehrlich gesagt ist das schon das Beste, was ich bislang in meinem Berufsleben mitgemacht habe. Da jetzt mittendrin zu sein, richtig im Herz einer Fußballnationalmannschaft zu sein, auf der größten Bühne, die es im Fußball gibt, ist nochmal eine ganz andere Dimension.
0: Ja, schon Wahnsinn. Aber so eine WM bedeutet natürlich auch viele Medienanfragen. Gibt es auch Tage, wo man im Teamquartier in Santa Barbara einfach mal die Beine hochlegen kann oder ist das nicht möglich?
1: Nein, die gibt es natürlich nicht. Also so schön das hier ist, im Prinzip ist man als Pressesprecher der Fußballnationalmannschaften während einer Fußballweltmeisterschaft 24-7 im Einsatz. Also um uns wird nicht fad.
0: Aber man hat einen schönen Ausblick bei der Arbeit. Dann wünschen wir uns, dass das auch nach dem Spanienspiel so bleibt und es die nächsten Wochen noch viel über die Nationalmannschaft zu berichten gibt.

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1: Am Mikrofon Julia Wetzinger. Bund, Länder, Gemeinden und Städte haben ihre Grundzüge für eine Staatsreform präsentiert, nach langen Verhandlungen. Beim Thema Bildung liegt der Fokus auf Elementarpädagogik. Weitere Schwerpunkte sind die Schulen und die Bildungsdirektionen. Mehr von Tanja Malle.
2: In der Elementarpädagogik werden bundesweit einheitliche Standards geschaffen. Das betrifft etwa Personalschlüssel, Mindestausbildungskriterien für Assistenzkräfte und Gruppengröße. Bildungsminister Christoph Wiederkehr, NEOS.
3: Beispielsweise, dass die Gruppengröße in Kindergärten in Zukunft nicht mehr 25, wie jetzt in vielen Bundesländern, sondern maximal 22 Kinder sein dürfen.
2: Das gilt für Kinder von 3 bis 6 Jahren. Von 0 bis 3 Jahren wird der Betreuungsschlüssel auf 1:5 verbessert. An den Schulen gilt künftig das Prinzip, das gesamte Personal kommt aus einer Hand statt wie bisher aus 4.
3: Bedeutet, im Pflichtschulbereich wird für das gesamte Personal die Länder im Vollzug in den Bildungsdirektionen verantwortlich sein, in den Bundesschulen der Bund.
2: Für die Schulen heißt das, sie können dann selbst entscheiden, ob sie lieber einen zusätzlichen Pädagogen oder eine Psychologin einsetzen.
1: Frankreich wählt am 2. Mai des kommenden Jahres 2027 die Nachfolgerin oder den Nachfolger von Präsident Emmanuel Macron. Den Termin hat die Regierung festgelegt. Schon 2 Wochen davor findet die erste Runde statt. Macron kann nicht mehr antreten. In Spanien gab es im Juni im Zusammenhang mit der Hitzewelle mehr als 1000 Todesfälle. Das spanische Gesundheitsministerium hat insgesamt 1028 Hitzetote registriert. Das sind mehr als doppelt so viele wie im Vorjahresmonat. Der Juni in Spanien war der zweitheißeste seit Beginn der Aufzeichnungen. Angesichts der Hitze warnt die Arbeiterkammer Salzburg vor falschen Klimageräten. Sie kosten oft nur wenige Euro, halten aber nicht, was versprochen wird. Adam Michelich berichtet.
4: Die angeblich revolutionären Kühlgeräte mit Weltraumtechnologie sollen Räume innerhalb weniger Sekunden herunterkühlen. Hinter den Werbeversprechen stecken aber oft keine echten Klimaanlagen, warnen AK-Konsumentenschützer. Oft werden nur einfache Akkuventilatoren eingebaut mit geringer Wirkung. Geworben wird meist nicht mit technischen Daten, sondern Schlagwörtern wie revolutionär oder von Experten entwickelt. Auch Prüfsiegel ohne klare Herkunft sollen skeptisch machen. Wer beim Kauf unsicher ist, berät sich am besten im Fachhandel, heißt es von der Arbeiterkammer.
1: Beim Tennis-Grand-Slam-Turnier in Wimbledon ist für den Österreicher Sebastian Ofner nach der 2. Runde Endstation. Er verliert gegen den Polen Hubert Hurkacz. Gerhard Braska.
5: Ja, nach knapp 2 Stunden war es vorbei. Der Steirer verliert am englischen Rasen gegen den Polen Hubert Hurkacz in 3 Sätzen. Knackpunkt war der erste Satz, den Ofner nach 2 vergebenen Satzbällen im Tiebreak mit 6:7 verliert. Danach kippt dann die Partie zugunsten des Polen. Ofner verliert 4:6 und 4:6 und wird damit in der Weltrangliste auf Platz 122 zurückfallen. Damit ist Österreich im Einzel in Wimbledon nicht mehr vertreten.
1: Das waren die Nachrichten mit Julia Wötzinger. Zum Wetter.
6: Regenschauer und Gewitter breiten sich in den nächsten Stunden auf weite Teile Österreichs aus. Die können mitunter auch heftig ausfallen. Davor ist es im Süden und Osten zumindest noch zeitweise sonnig. Das Ganze bei Temperaturen zwischen nur 16 Grad bei Regen in Innsbruck und Bregenz und noch 36 Grad bei Sonnenschein im Seewinkel. Morgen am Donnerstag windig und überall spürbar kühler bei 21 bis 29 Grad. Dazu im Bergland zunächst noch dichte Wolken und ein paar Regenschauer, am meisten Sonne rund um die Alpen. So viel zum Wetter von Georg Brack.
7: 15:03 der Radio Burgenland Verkehrsservice. Langsamer voran geht's im Burgenland in der Eisenstädter Innenstadt und in Wien auf der Tangente Richtung Gänserndorf zwischen Lahrbergtunnel und dem Knoten Kaisermühlen verlieren Sie eine halbe Stunde.
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7: 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Langsam gehen die Temperaturen also zurück bei den Hits. Fahren wir voll auf. Volles Programm. Lieblingshits und den besten Austropop. Gibt's gleich mit Queen zum Beispiel. Flirtschink sind auch dabei im Mix. Und los geht's jetzt einmal mit Nick Kershaw. Und Wouldn't It Be Good? Ich bin Julia Paus. Wünsche einen schönen Nachmittag.

0: Es muss nicht immer Vanille oder Schoko sein. Wie wäre es zum Beispiel mal mit Kaktusfeige-Limetteneis? Oder mit Matcha-Eis mit Erbse? Klingt spannend. Die Eismacher sind ja sehr kreativ, was die Eissorten anbelangt. Aber ob das Früchte trägt bei den Lieblingseissorten?
1: Zitrone, weil es erfrischend ist.
2: Schoko-Banane ist gut. Ja, zusammengemischt.
3: Haselnuss, ja. Bin eher so der cremige, nussige Typ.
4: Tamarena und Malaga, die schmecken.
5: Joghurt mit Amarena und Himbeere und Topfen.
6: Schon seit Kindheit da, Schokolade.
7: Ich bin nicht wirklich ein Eisesser, deswegen wenn dann, ja.
8: Stracciatella.
7: Oder Vanille, Vanille geht auch immer.
0: Ja, Vanille geht immer, das stimmt. Ich höre schon raus, also trotz aller Bemühungen, man bleibt dann doch bei den Klassikern. Aber vielleicht trauen wir uns heute doch einmal über was Neues drüber. Am Tag der kreativen Eissorten. Oder man geht mit einer zweiten Person. Jeder bestellt sich eine andere Kugel zusätzlich zur normalen klassischen Sorte. Kann man sie auch durchprobieren.
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0: Queen, I want to break free. Auf Radio Burgenland, Mittwochnachmittag. Es ist kurz vor 3:30 und damit zu den Schlagzeilen aus dem Burgenland.
1: Mit Gina Maria Knotzer. Der Verband der sozialdemokratischen Gemeindevertreterinnen und Vertreter stellt sich 2027 personell neu auf. Die beiden Landtagsabgeordneten Gerhard Bachmann und Roman Keinrath übernehmen als Doppelspitze das Präsidentenamt von Erich Trummer, der sich nach 13 Jahren zurückzieht. Der Bedarf an Personal- und Personenbetreuung nimmt aufgrund der steigenden Lebenserwartung stark zu. Darauf macht der Fachverband am heutigen Tag der Personenbetreuung aufmerksam. Im Burgenland gibt es aktuell mehr als 3.300 aktive Personenbetreuerinnen und 53 aktive Vermittlungsunternehmen. Die Eisenstadt Dragons stellen die Weichen für die nächste Saison in der Basketball-Superliga, die nach dem vorletzten Platz heuer besser werden soll. Mithelfen sollen dabei Jakob Skutter und Youngster Konstantin Sauer. Beide haben einen 2-Jahres-Vertrag bei den Eisenstädtern unterschrieben. Und jetzt noch der Blick aufs Wetter.
0: Teils heftige Gewitter ziehen am Nachmittag durchs Burgenland. Zunächst im Nord- und Mittelburgenland. Bis zum Abend hin kann es auch im Süden gewittern. Vereinzelt gibt es auch Hagel, Sturmböen oder Starkregen. Bei 36 Grad liegt dazu der Höchstwert. Wir messen jetzt 32 Grad in Podersdorf, 31 Grad in Unterpetersdorf und 31 Grad auch in Welten. Morgen gibt es dann wieder mehr Sonne und nur vereinzelt mehrere Wolken. Die gute Nachricht, die große Hitze ist vorerst mal vorbei. Am Donnerstag liegen die Tageshöchstwerte zwischen 25 und 29 Grad. 15.31 Uhr, der Radio Burgenland Verkehrsservice, Stau momentan in der Eisenstädter Innenstadt und auf der A3 und in weiterer Folge der B16 Richtung Schopron. Und auf der B50 bei Pandorf geht es ebenso langsamer voran. Und Wien, Tangenze Richtung Gänserndorf zwischen Lahrbergtunnel und dem Knoten Kaisermühlen verlieren Sie eine halbe Stunde.
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0: Die Spannung steigt. Das war bisher schon spannend bei der Fußball-WM, aber schön, wenn es auch weiterhin so bleibt für uns Österreicher. Die Holländer sind ja weg, die Deutschen schon draußen. Zum ersten Mal übrigens fährt Deutschland von einer WM vor uns nach Hause. Die Frage ist, wie lange bleiben wir noch? Einmal noch schlafen, dann wartet der Fußballriese Spanien. WM-Reporter Daniel Kulowitz, die Atmosphäre im ÖFB-Camp bei euch in Santa Barbara ist wieder und noch immer elektrisierend.
1: Ich kann euch sagen, dieses Last-Minute-Tor von Sascha Kalajdzic, das hat hier nochmal Leben in die Bude gebracht.
2: Was uns einfach gezeigt hat, dass alles möglich ist, egal wie aussichtslos die Situation erscheint.
1: Vielleicht war das sogar die beste Schule fürs Spanien-Spiel, sagen Flo Grilic, der Grillo und Philipp Nwene, den sie hier Pippo nennen.
2: Dieses Spiel hat uns einfach nochmal brutal zusammengeschweißt, richtig positive Gefühle gegeben.
1: Plötzlich glauben unsere Jungs sogar an eine Sensation gegen den Europameister.
2: Ich denke, dass uns das jetzt in Gewissheit gegeben hat, dass auch wenn Spanien ein scheinbar übermächtiger Gegner ist, dass wir trotzdem die Chance haben, weiterzukommen.
3: Wie der Pippo schon gesagt hat, wir sind bei einer WM, wir dürfen gegen Spanien spielen, Runde der letzten 32. Für das träumt jeder, brennt jeder.
1: Brennen wird es auch in Los Angeles, 12 Uhr Anstoßzeit, nichts für die zwei Langschläfer.
4: Ich glaube, es gibt wenige, die sagen, um 12 Uhr zum Mittag spielen es gerne.
5: Es ist egal, ich würde auch um 3 Uhr in der Früh gegen Spanien spielen, das ist kein Thema.
0: Ja, für uns aber eine sehr angenehme Zuschauzeit, dadurch 21 Uhr Ankick morgen. Zu sehen bei den Kollegen von Servus TV.

0: Die Beach Boys. Wouldn't it be nice auf Radio Burgenland? Und das kennen Sie vielleicht noch, Bangaranga. Nicht nur der bulgarische Gewinnersong vom heurigen Song Contest, sondern Bangaranga. Also ein wenig verrückt klingt auch diese Neuigkeit für den Song Contest 2027, nämlich ein Neuzugang unter den teilnehmenden Ländern. Kanada, Marin Berlakovic. Was ist da dran?
1: Ja, ist seit heute fix. Kanada wird im kommenden Jahr in Bulgarien beim Song Contest teilnehmen und ist somit damit der erste Neuzugang seit Australien 2015. Wer Kanada vertreten wird oder wie der kanadische Beitrag überhaupt ausgewählt werden wird, das wird Kanada noch heuer entscheiden. Und die kanadische Teilnahme, die kommt nicht von ungefähr. Die Begeisterung für den Song Contest in Kanada ist sehr hoch und die Kanadier waren unter den meisten Ticketkäufern heuer in Wien. Also nur ein logischer Schluss, dass Kanada dabei ist. Und eine dürfen wir natürlich auch nicht vergessen, eine große Brücke. Céline Dion hat ja damals 1988 zwar für die Schweiz den Sieg geholt, ist aber aus Kanada.
0: Na bitte, also Kanada, Australien, wer kommt als nächstes? Schauen wir mal.
1: Südafrika, alle willkommen.
0: Eurovision Song Contest, genau. Also immer internationaler. Erst einmal willkommen, Kanada.

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1: Am Mikrofon Julia Wötzinger. Irland hat heute den EU-Ratsvorsitz übernommen. Er wechselt alle 6 Monate turnusmäßig. Irland leitet jetzt also bis Ende des Jahres etwa Ministertreffen und vermittelt bei Meinungsverschiedenheiten zwischen den Staaten. EU-Korrespondent Tim Kupal, was sind denn die größten Herausforderungen für den irischen Vorsitz?
2: Die allergrößte Aufgabe für Irland ist sicher, einen Kompromiss im Streit ums EU-Budget zu finden, und zwar noch bis Jahresende. 2 Billionen Euro für 7 Jahre, das ist der Vorschlag der EU-Kommission. Denn Nettozahler, also Länder, die weniger Geld von Brüssel bekommen, als sie einzahlen, wie Österreich, Italien, Frankreich oder Deutschland, denen ist das viel zu viel. Beim Streit ums Geld, da sind schlaflose Krisengipfelnächte schon vorprogrammiert. Aber Irland ist es in der Vergangenheit schon einmal ganz gut gelungen, hier den Spagat zwischen den Positionen zu schaffen und letztlich Einigkeit herzustellen.
1: Berichtet ORF-Korrespondent Tim Kupal. Bildungsminister Christoph Wiederkehr von den NEOS hat einen baldigen Vorschlag für eine hitzefreie Regelung an den Schulen angekündigt. Dass hitzefrei ausgerufen werde, müsse eine Ausnahme sein, sagt Wiederkehr. Die Betreuung der Kinder müsse sichergestellt sein. Die mögliche Vorverlegung der Sommerferien soll nur dann kommen, wenn alle Bundesländer mitmachen, sagt Wiederkehr. Mit selbstgebastelten Sprengsätzen sind in Griechenland die Privathäuser von 3 Politikern angegriffen worden. Die Politiker gehören alle der konservativen Regierungspartei Nea Demokratia zu. 5 Menschen sind bei den Angriffen in Thessaloniki verletzt worden. Regierungschef Mitsotakis kritisiert die Angriffe scharf. Auch linke Oppositionsparteien verurteilen die Anschläge. Nach der brutalen Attacke im Wasserpark in Wien hat heute der Prozess stattgefunden. Alle 10 Angeklagten sind freigesprochen worden. Die damals teils schwer verletzten Opfer hatten im Zeugenstand ihre Angaben geändert. Statt Namen zu nennen, haben sie angegeben, sich an nichts mehr zu erinnern. Mehr von Barbara Wackolbinger.
3: Die Staatsanwältin spricht vor Gericht von einer massiven Gewaltattacke. Im November prügelt und sticht eine Gruppe von rund 30 Syrern im Wasserpark auf 4 Opfer ein. Die Männer werden teils schwer verletzt. Hintergrund dürfte ein Streit um die gekränkte Ehre eines der Angreifer gewesen sein. Dieser ruft per Gruppenchat zur Rache. Einige der Angreifer werden nach der Attacke ausgeforscht und auch durch die Opfer identifiziert. Die Staatsanwaltschaft wirft ihnen unter anderem schwere Körperverletzung vor. Im Zeugenstand gestern und heute können sich die Opfer allerdings an nichts mehr erinnern. Die Richterin fragt, ob sie im Vorfeld eingeschüchtert worden sind. Das verneinen sie. Die 10 Angeklagten im Alter zwischen 15 und 27 Jahren werden dementsprechend allesamt freigesprochen. Die Urteile sind bereits rechtskräftig.
1: Kanada nimmt im kommenden Jahr am Eurovision Song Contest teil. Kanada ist das erste neue Teilnehmerland, seit Australien vor 11 Jahren dazugekommen ist. Der nächste ESC findet in Bulgarien statt. Das waren die Nachrichten mit Julia Wötzinger. Das Wetter.
4: Eine Front zieht über Österreich und bringt kühlere Luft sowie zum Teil sehr heftige Regenschauer und Gewitter. Die gibt es jetzt schon von Vorarlberg bis in die Obersteiermark und das Burgenland sowie in Ober- und Niederösterreich und Wien. Auch im jetzt noch teils sonnigen Süden werden Schauer und Gewitter bis zum Abend allmählich mehr. In den morgigen Donnerstag starten wir verbreitet bewölkt und speziell im Bergland mit ein paar Regenschauern. Rund um die Alpen lockert es bald auf, dann überwiegt hier der Sonnenschein. Das Ganze bei Höchstwerten zwischen 21 und 29 Grad. So viel zum Wetter von Georg Brack.
5: 16.03 Uhr, der Radio Burgenland Verkehrsservice. In der Eisenstädter Innenstadt geht es momentan langsamer voran, sowie auf der B50 bei Pandorf und auf der A3 und in weiterer Folge der B16 Richtung Schopron. Wien A4 Ostautobahn Richtung Budapest zwischen Knoten Prater und Alt-Simmering ist die Fahrbahn nach einem Unfall. Hier ist nur eine Fahrspur frei. Stau und ein Plus von 15 Minuten haben Sie hier. Tangente Richtung Gänserndorf, vom Laabergtunnel bis zum Knoten Kaisermühlen eine halbe Stunde mehr. Ein Plus von 20 Minuten haben Sie auf der Tangente Richtung Graz zwischen Hirstetten und dem Knoten Prater. 10 Minuten länger dauert's. Auf der B8 der Angerner Straße Richtung Gänserndorf zwischen der S2 und Aderklar. Und 10 Minuten länger dauert's in Wien am inneren Gürtel ab dem AKH. In weiterer Folge auf der Brigitte-Nauer-Lände zwischen Gürtelbrücke und Nordbrücke am Franz-Josefs-Quai. In weiterer Folge auf der Erdberger Lände zwischen der Rotundenbrücke und dem Knoten Prater und auf der A4 stadteinwärts ab der Simmeringer Heide. Und Niederösterreich S1 Wiener Außenring Schnellstraße Richtung Korneuburg zwischen der Angerner Straße und Seiring gibt's Stau und ein Plus von 10 Minuten.
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5: Um kurz nach vier, der Feierabend ist gar nicht mehr so weit entfernt. Die Hängematte für die Ohren, die kriegen Sie jetzt schon von mir. Von Bill Withers, coole Nummer. Lovely Day, noch zu hören im Mix in der nächsten halben Stunde. Die Eröffnung machen jetzt einmal die Dire Straits und Walk of Life. Einen schönen Nachmittag am Mittwoch.

0: Chirp, Chirp, Chip, Chip, Middle of the Road auf Radio Burgenland am Mittwochnachmittag und Hitzewelle ohne Freibad. Das klingt nicht so leibend. Aber so ist es den Großpetersdorferinnen und Großpetersdorfern in den vergangenen Wochen gegangen, weil das Bad saniert worden ist. Aber heute war es dann soweit. Das frisch sanierte Freibad hat wieder aufgesperrt mit neuer Technik, neuer Beckenbeschichtung. Zur Freude der Großpetersdorferinnen und Großpetersdorfer, wie unsere Rosa Nutze erfahren hat.
1: Normal ist mir gewohnt, dass man im Mai schon ins Schwimmbad geht. Aber durch die Generalsanierung hat sich das halt verzögert. Die Hitze hat auch dazu beigetragen, dass die Wartezeit umso schwieriger war. Aber jetzt sind wir froh, dass wir es endlich mal erreicht haben.
2: Wie haben Sie die Wartezeit überbrückt?
1: Kartentusch dreimal am Tag.
3: Also ich finde es cool, dass es aufgesperrt hat und wir sind halt mit den Fahrrädern gekommen und es ist ein geiles Wetter.
4: Naja, auf den Tag haben wir schon gewartet, alle in Bedersdorf, ne? Weil, und dann die letzten Wochen sind ja bestialisch raus gewesen, ne? Also wir haben alle schon gewartet und gebetet, dass das Jahr am 1. aufgesperrt wird.
5: Wir haben eine Saisonkarte und wir sind jeden Tag hier, wenn das Wetter passt. Und wir haben schon sehr hart gewartet drauf, das Aufsperren.
6: Ja, ich habe schon gar nicht mehr warten können. Ich war jeden Tag herüben, schauen, wie weit es ist. Jetzt hoffe ich, dass das Wetter so bleibt, damit man immer schwimmen gehen kann.
0: Ja, ganz so heiß bleibt es nicht mehr. Von heute auf morgen kühlt es dann mit teils kräftigen Gewittern etwas ab. Aber sommerlich bleibt es trotzdem. Also für einen Sprung ins kühle Nass reicht es auch in den kommenden Tagen sicher immer noch.

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0: Lovely day. Bill Withers am Mittwochnachmittag. Es ist genau 16:30.
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2: Mit Gina Maria Knotzer. Ein großer Flurbrand zwischen Purbach und Donnerskirchen beschäftigt die Feuerwehren im Bezirk Eisenstadt-Umgebung. Aktuell sind 6 Wehren mit 17 Fahrzeugen im Löscheinsatz, heißt es aus der Landessicherheitszentrale. Die Flammen sind aber bereits unter Kontrolle, heißt es. Vorletzter Befragungstag im Untersuchungsausschuss zur Wohnbaugesellschaft Neue Eisenstädter. Geladen waren der Geschäftsführer der Landesholding Burgenland und sein Vorgänger in dieser Funktion. Sie sagten unisono, die Landesholding sei nicht in die Übernahme der Wohnbaugesellschaft durch das Land involviert gewesen. Norbert Lehner berichtet.
3: Das Land Burgenland übernahm im Dezember des Vorjahres 70% der Anteile an der Neuen Eisenstädter Wohnbaugesellschaft. Bis dahin stand sie im Eigentum von Raiffeisen und der Erste Bank. Begleitet war die Übernahme von heftigen parteipolitischen Kontroversen. Die Landesholding Burgenland, in der die Tochterunternehmen des Landes gebündelt sind, war in die Gespräche über den Eigentümerwechsel nicht eingebunden. Das sagten heute übereinstimmend der frühere Geschäftsführer der Landesholding, Hans-Peter Rucker, und sein Nachfolger, der amtierende Holdingchef Gerald Goger. Er sei von seiner Ladung als Auskunftsperson überrascht gewesen, so Rucker, dessen Befragung nach 10 Minuten beendet war. Auch Gerald Goger sagte, der Grund für seine Ladung sei ihm nicht bekannt, er habe keine Berührungspunkte mit der Neuen Eisenstädter. Morgen werden am letzten Befragungstag im U-Ausschuss der für Wohnbauförderung zuständige Landesrat Heinrich Dorner, SPÖ, und Landeshauptmann-Stellvertreterin Anja Haider-Wallner von den Grünen befragt.
2: Seit heute gilt österreichweit eine neue Regelung im Tierschutzrecht. Wer erstmals Hunde, Reptilien, Amphibien sowie bestimmte Papageienvögel halten möchte, muss vor der Anschaffung einen verpflichtenden Sachkundekurs absolvieren. Ziel dieser Regelung sei es, Tierhalterinnen und Tierhalter bestmöglich auf die Tierhaltung vorzubereiten, sagt Tierschutzlandesrätin Anja Haider-Wallner. Bei den Tennis-Staatsmeisterschaften in Oberpullendorf läuft seit heute der Hauptbewerb. Mit dabei sind 9 Burgenländerinnen und Burgenländer, die den Heimvorteil nutzen und überzeugen wollen.
4: Einen perfekten Start in das Heimturnier erwischt Burgenlands Aushängeschild Leonie Rabel. Die 18-jährige Rohrbacherin fertigt Lisa Gruber in der ersten Runde souverän mit 6:3 und 6:2 ab.
5: Ich glaube, der Anfang ist immer sehr wichtig, dass man gleich gut ins Match startet. Und dann auch 5:1 war ich vorne im ersten. Dann ist es ein bisschen brenzlig geworden, 5:3 dann. Hat die andere schon Bälle zum 5-4 gehabt, dass ich da ruhig geblieben bin und dann souverän fertig gespielt habe.
4: Bereits für das Achtelfinale qualifiziert ist der topgesetzte Burgenländer Alexander Gschiel. Auch Alexander Wagner und Janis Kraski schaffen den Sprung in die nächste Runde. Die Reise endet hingegen für Anna Posch, Piet-Louis Pinter und Marco Hofer. Die restlichen Burgenländerinnen und Burgenländer spielen aktuell noch um den Einzug ins Achtelfinale. Die Staatsmeisterschaften in Oberpullendorf dauern noch bis Sonntag.
2: Verena Mühl hat berichtet und jetzt gibt's noch den Blick aufs Wetter.
6: In den Abendstunden ziehen einige heftige Gewitter und Regenschauer über das Burgenland. Über Nacht ziehen die Schauer dann wieder ab. Es bleibt aber bewölkt und windig. Die Tiefstwerte 16 bis 20 Grad. 28 Grad messen wir jetzt in Rust, 28 Grad in Großwarersdorf und 29 Grad in Königsdorf. Morgen am Donnerstag heißt es einmal durchschnaufen und lüften. Es ist kühler als zuletzt, bei Höchstwerten zwischen 25 und 29 Grad. Von der Früh weg dominiert wieder die Sonne. Untertags können die Wolken zwar mehr werden, aus derzeitiger Sicht bleibt es aber trocken. 16.34 Uhr, der Radio Burgenland Verkehrsservice. Im Burgenland geht es langsamer voran in der Eisenstädter Innenstadt bzw. bei den Stadtein- und Ausfahrten. Auf der A3 und der B16 Richtung Schopron und auf der B50 bei Pandorf. Wien, 10 Minuten länger dauert es am inneren Gürtel ab dem AKH. Auf der Brigittenauerlände zwischen Gürtelbrücke und Nordbrücke am Franz-Josefs-Quai. In weiterer Folge auf der Erdberger Lände und auf der A4 stadteinwärts ab der Simmeringer Heide. Tangente Richtung Gänserndorf, von der Hansumkurve bis zum Knoten Kaisermühlen haben sie eine halbe Stunde Zeitverlust. Und Richtung Graz dauert es länger zwischen Hirstetten und dem Knoten Prater. Und Niederösterreich S1 Wiener Außenring Schnellstraße Richtung Korneuburg. Zwischen der Angener Straße und Seiring gibt es Stau und ein Plus von 10 Minuten.
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0: Rock with you in a circle hier auf Radio Burgenland. 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
2: Willkommen zum Journal um 5 mit diesen Themen. Bund, Länder, Gemeinden und Sozialversicherungen haben nach langen Verhandlungen ihre Reformpläne skizziert. Immer mehr Frauen sind ohne Job und bei der Fußball-WM trifft England auf Kongo und Bosnien fordert Gastgeberland USA. Im Journalstudio begrüßt sie Julia Wötzinger. Größere Reformen haben Bund, Länder, Gemeinden und Sozialversicherungen vor gut einem Jahr angekündigt. Von der Gesundheit über Bildung und Energie bis zur Verwaltung. Heute haben sie erstmals einen Überblick über die Ergebnisse gegeben. Felix Novak aus der ORF-Innenpolitik-Redaktion. Waren da die großen Würfe dabei?
3: Die Regierung selbst hat die Erwartungen immer wieder angeheizt. Jetzt gibt es einmal Überschriften und Absichtserklärungen. Da sind sicherlich etliche, zumindest mittelgroße Projekte dabei. Gewisse Vereinfachungen, gerade bei den Kompetenzen, Stichwort Jugendschutz, Stichwort Bildungsdirektionen. Aber eine generelle Finanzierung und Steuerung aus einer Hand war zum Beispiel weder bei der Gesundheit noch bei der Bildung möglich. Bei etlichen Punkten würde ich aber noch ein wenig abwarten. Vieles ist momentan einfach noch zu unkonkret. Da hat man sich ja selbst noch bis Jahresende Zeit gegeben, um diese Vorhaben zu konkretisieren. Und für wesentliche Reformschritte braucht die Koalition dann eine Zweidrittelmehrheit. Dafür braucht es dann also noch zusätzliche Verhandlungen mit der Opposition und auch die können erfahrungsgemäß schwierig werden.
2: Berichtet Felix Novak, ja, die Regierungsparteien sprechen heute von einem Durchbruch und einem historischen Erfolg. Die Opposition sieht das naturgemäß anders. Die FPÖ kritisiert einen, Zitat, staatlich subventionierten Aufbau von Parallelstrukturen ohne einen echten Systemwechsel beim Thema Gesundheit. Die Grünen sehen beim Thema Gesundheit noch große Leerstellen. Der burgenländische Landeshauptmann Doskozil sagt, der Reformgipfel sei in erster Linie eine Inszenierung. Die angekündigten Reformen seien vage. Das Burgenland werde Spitalsschließungen und einem Leistungsabbau nicht zustimmen, sagt Doskozil. Im Juni waren in Österreich knapp 369.000 Menschen arbeitslos oder in einer Schulung. Das sind laut Arbeitsmarktservice um 1,2% mehr als im Vorjahr. Auffällig ist, dass die Arbeitslosigkeit bei Männern zurückgeht, bei Frauen aber nach wie vor steigt, berichtet Maria Kern.
4: Im Juni waren um 5% mehr Frauen arbeitslos als im Vergleichszeitraum des Vorjahres. Das liegt laut AMS-Chef Johannes Kopf einerseits daran, dass die Arbeitslosigkeit in typischen Frauenbranchen wie dem Handel und der Pflege steigt. Andererseits hängt es auch mit dem steigenden Frauenpensionsalter zusammen.
5: Wir haben zwar 19.000 mehr beschäftigte Frauen über 60 und erstmals die 100.000 überschritten an Frauen über 60, die beschäftigt sind. Aber wir haben auch 2.000 mehr Arbeitslose.
4: Rückläufig sind die Arbeitslosenzahlen dagegen bei den Männern, weil sich der Bausektor erholt und weil es weniger Arbeitslose in der Arbeitskräfteüberlassung gibt. Gesunken ist auch die Zahl der arbeitslosen Asylwerber. Das betrifft hauptsächlich syrische Staatsbürger, die nun vermehrt berufstätig sind oder in ihre Heimat zurückkehren.
2: In Weigelsdorf in Niederösterreich ist die Leiche einer Frau gefunden worden. Fremdverschulden kann nicht ausgeschlossen werden aufgrund der Auffindungssituation und der Verletzungen. Wie der Kurier berichtet, ermittelt das Landeskriminalamt in alle Richtungen. Die Staatsanwaltschaft hat eine Obduktion angeordnet. Bei der Fußball-WM hofft das Gastgeberland USA heute auf den Achtelfinaleinzug und trifft in der kommenden Nacht auf Bosnien-Herzegowina. Und schon in knapp einer Stunde um 18 Uhr will England sich gegen K.O.-Phasenneuling Kongo keine Blamage leisten. Martin Lang.
6: In Atlanta sind die Engländer die klaren Favoriten gegen die Kongolesen. Die waren bester Gruppendritter, aber Englands Torhüter Pickford ist auf alles vorbereitet. Wir wollen natürlich in 90 Minuten gewinnen. Wenn nicht, gibt es halt Elfmeterschießen. Wir sind bereit. Dem England-Match folgt ab 22 Uhr in Seattle Belgien gegen Senegal. Und in der kommenden Nacht spielt Gastgeberland USA, wo mittlerweile eine gewisse Fußball-Euphorie herrscht, gegen Bosnien-Herzegowina. Mit dem Welser Mamet, Sturmverteidiger Malic und Ex-Salzburger Ale Begovic und Bosniens Teamchef Serge Babares zollt dem Gastgeber Team und Land Respekt. Wie sie spielen, wie sie die Euphorie im Land entfachen und es ausnützen, gefällt mir. Auch, dass wir nicht die Favoriten, sondern die Außenseiter sind. Ab 2 Uhr früh in San Francisco, USA gegen Bosnien-Herzegowina.
2: Das war das Journal um 5 mit Julia Wötzinger. Und nun zum Wetter.
7: Einige Gewitter und Regenschauer gibt es jetzt und am Abend im Großteil Österreichs. Die können auch sehr heftig ausfallen. 70 Liter auf den Quadratmeter hat es in der letzten Stunde etwa in Neudorf bei Landsee geschüttet. Kräftige Windböen auch in Lienz und Melk. Im Lauf der Nacht beruhigt sich dann das Wetter langsam. Morgen am Donnerstag überwiegt im Flach- und Hügelland bald der Sonnenschein. Dichtere Wolken und ein paar Regenschauer gibt es zunächst noch in den Alpen. Dazu wird verbreitet lebhafter bis kräftiger Westwind. Die Höchstwerte morgen 21 bis 29 Grad. So viel zum Wetter von Georg Brack.
8: 5 nach 5, der Radio Burgenland Verkehrsservice. Stau momentan in der Eisenstädter Innenstadt und bei den Stadtein- und Ausfahrten. Auf der A3 und in weiterer Folge auf der B16 Richtung Schopron, auf der B50 bei Pandorf und auf der B51 bei Neusiedl. In Wien dauert es 10 Minuten länger am inneren Gürtel ab dem AKH. Auf der Brigittenauerlände, zwischen der Gürtelbrücke und der Nordbrücke, am Franz-Josefs-Quay, auf der Erdbergerlände und auf der A4 stadteinwärts ab der Simmeringer Heide. Tangente Richtung Gänserndorf, von der Hansumkurve bis zum Knoten Kaisermühlen verlieren Sie eine halbe Stunde, ebenso Richtung Graz zwischen Hirstetten und dem Knoten Prater. Und ein Plus von 15 Minuten haben Sie auf der A22 der Donauuferautobahn vor der Auffahrt auf die Tangente. Und Niederösterreich, S1 Wiener Außenring Schnellstraße Richtung Korneuburg. Zwischen der Angener Straße und Seyring gibt es Stau und ein Plus von 10 Minuten.
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8: Und jetzt mit Man at Work und Down Under.

0: Spinners mit Working My Way Back to You hier auf Radio Burgenland. 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

0: John Denver. Any Song am Mittwochnachmittag. Es ist 5:30.
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2: Mit Gina Maria Knotzer. Gewitter beenden die Hitzewelle der vergangenen Tage. Bisher betroffen waren vor allem die Bezirke Oberwart und Oberpullendorf. In Neudorf bei Landsee hat eine Gewitterzelle binnen weniger Minuten 70 Liter Regen auf den Quadratmeter gebracht. Laut Landessicherheitszentrale haben Blitzeinschläge auch mehrere Flurbrände ausgelöst. Und durch Sturmböen umgeknickte Bäume sorgen vereinzelt für Verkehrsbehinderungen. Aktuell laufen rund 13 Einsätze in der Landessicherheitszentrale zusammen. Das Arbeitsmarktservice hat am Vormittag die Arbeitslosenzahlen für den Juni veröffentlicht. Knapp 369.000 Menschen waren arbeitslos oder in Schulungen. Das sind um 1,2% mehr als vor einem Jahr und die Arbeitslosenzahlen steigen damit seit mehr als 3 Jahren an. Auch im Burgenland sind im Vergleich zum Vorjahresmonat die Zahlen gestiegen, jedoch mit großen Unterschieden in den einzelnen Bezirken. David Maruschek.
3: Fast 7.700 Menschen sind im Burgenland mit Stichtag Ende Juni arbeitslos gemeldet. Zusätzlich sind rund 1.800 in Schulungen. Den höchsten Anstieg der Arbeitslosigkeit gibt es im Juni im Vergleich zum Vorjahr im Bezirk Eisenstadt. Plus 10,6% mehr Arbeitslose sind es dort. Einen leichten Rückgang gibt es hingegen in den Bezirken Oberwart mit minus 1,7% und Mattersburg mit minus 1,5%. Karin Steiner, stellvertretende Landesgeschäftsführerin des AMS Burgenland, zeigt sich vorsichtig optimistisch. Erste positive Signale aus der Industrie könnten eine Trendwende einleiten. Der Arbeitsmarkt reagiere aber erfahrungsgemäß mit Verzögerung darauf. Ebenfalls ein kleiner Lichtblick: Die Zahl der arbeitslosen Jugendlichen unter 25 Jahren sinkt um 7,7%.
2: Beim internationalen Leichtathletik-Meeting in Eisenstadt stehen derzeit wieder Weltklasse-Athleten am Start. Heuer neu im Programm der Bewerb im Race Walking, also im Gehen, Fabian Schneider.
4: Diese Bilder hat man in Eisenstadt noch nicht gesehen. Menschen, die nicht laufen, sondern gehen, so schnell sie können. Eine Meile wird auf der Leichtathletikanlage heute in Angriff genommen und da soll es sogar einen Weltrekordversuch geben. Der aktuelle stammt aus dem Jahr 1990 und liegt bei rund 6 Minuten und 16 Sekunden. Die Ukrainerin Ludmila Oljanowska will die schnelle Bahn in Eisenstadt nutzen und heute schneller sein. Spannend auch der 100-Meter-Bewerb bei den Männern, die Königsdisziplin. Da stehen gleich 3 Olympiasieger am Start, unter ihnen auch jener von Tokio 2021, der Italiener Lamont Marcel Jacobs. Auch er ist vor allem wegen der Bahn in Eisenstadt.
5: Yes, of course, it's for that I'm here, because I see last year a really good result from the other athletes.
4: Insgesamt 16 MedaillengewinnerInnen bei Olympia- und Weltmeisterschaften sind mit dabei. Das Meeting gibt es um 19 Uhr live in OF Sport Plus zu sehen.
2: Und schon jetzt gibt's den Blick aufs Wetter.
0: Es ziehen in den Abendstunden weiterhin einige heftige Gewitter und Regenschauer über das Burgenland. Über Nacht ziehen die Schauer dann aber wieder ab. Es ist kühler als in den letzten Nächten, bei Tiefstwerten zwischen 16 und 20 Grad. Jetzt messen wir 24 Grad in Oberschützen, 24 Grad in Neckenmarkt und 24 Grad in Mörbisch. Morgen am Donnerstag ist es dann mit der extremen Hitze endlich vorbei. Es bleibt aber sommerlich bei Höchstwerten von bis zu 29 Grad. Dazu gibt es einiges an Sonne. Vorübergehend ziehen zwar auch mehr Wolken durch, aber die bleiben harmlos. 17.33 Uhr, der Radio Burgenland Verkehrsservice. Im Burgenland staut es momentan auf der A3 und in weiterer Folge auf der B16 Richtung Schopron, auf der B50 bei Pandorf und auf der B51 bei Neusiedl. Und in der Eisenstädter Innenstadt bzw. bei den Stadtein- und Ausfahrten geht es langsamer voran. Wien, 10 Minuten länger dauert es am inneren Gürtel ab dem AKH, auf der Brigitte-Nauer-Lände, am Franz-Josefs-Quay, auf der Erdberger-Lände und auf der A4 stadteinwärts ab der Simmeringer Heide. 20 Minuten plus gibt es in der Westeinfahrt zwischen dem Autobahnende in Auhof und der Stampfergasse. Über eine halbe Stunde länger dauert es. Auf der Tangente Richtung Kagran, zwischen Sterngasse und dem Knoten Kaisermühlen. Und ein Plus von 15 Minuten haben Sie auf der Tangente Richtung Graz, zwischen Hirstetten und dem Knoten Prater und auf der A22 vor der Auffahrt auf die Tangente. Und Niederösterreich, S1 Wiener Außenring Schnellstraße Richtung Korneuburg, zwischen der Angener Straße und Seiring gibt es Stau und 10 Minuten Zeitverlust.
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0: Der letzte Schultag vor der Zeugnisverteilung am Freitag steht an. Am Samstag beginnen dann bei uns im Burgenland, in Wien und Niederösterreich die Sommerferien. Und wer im Urlaub keine Animation, keine Action sucht, sondern Ruhe und viel Natur, den könnte unser Ausflug zur Burg Bernstein im Burgenland interessieren. Der Burgherr Erasmus Almasi ist unser Reiseleiter.
1: Wir sind jetzt hier im Zimmer von Ladislaus Almasi. Der ist wahrscheinlich der bekannteste aus der ganzen Familie durch den Film Der englische Patient. Wenn man den Film gesehen hat, muss man allerdings immer darauf hinweisen, das ist nur basierend auf einer wahren Geschichte. Zum Beispiel in den ersten 5 Minuten von dem Film fliegt er über die Wüste, wird abgeschossen, wird dann so verbrannt und den Rest des Films ist er so ganz ledrig und hat keine Haare mehr. Und das stimmt einfach nicht. Also er hat nicht so ausgesehen. Und dann gibt es noch diese Liebesgeschichte, die eine ganz zentrale Rolle in dem Film spielt. Und die hat leider auch nicht so stattgefunden.
2: Erasmus Almasi und seine Frau Johanna kennen hunderte Geschichten, die sich um die Burg Bernstein ranken. Sie leben in der Burg und sie betreiben hier ein Hotel. Die Burg ist an die 800 Jahre alt und irgendwie eine never-ending Story, was Reparaturarbeiten betrifft.
1: Wir müssen eigentlich nach jedem Sturm das ganze Haus gehen, bei allen Fenstern kontrollieren, ob nicht doch eins aufgegangen ist.
2: Frau Almasi, sind Sie zu einer begnadeten Handwerkerin geworden?
3: Das war ich davor schon.
1: Deswegen habe ich es ausgesucht, ja?
3: Genau,
1: das kann mit Akkuschrauber und
3: harte Kriterien. Ich habe Ihnen alles gezeigt.
1: Ja, genau.
2: Frauenpower wird auch im Garten der Burg Bernstein groß geschrieben. Johanna Almasi bietet Führungen an.
3: Für Pflanzenliebhaber, genauso aber auch für die Insekten-Nerds. Alles, was mindestens 6 Beine hat, ist schon mal super.
0: 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Außerdem meldet sich Patricia Schuller dann auch live von den Schlossspielen Kobersdorf, wo die Komödie Der nackte Wahnsinn auf dem Spielplan steht.

fast am Ende der Stunde. Ein erster Song, ihre erste Single war das. 1985, Mike and the Mechanics mit Silent Running auf Radio Burgenland. Es ist jetzt 17.56 Uhr.

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1: Am Mikrofon Daniela Nicolai. Die ersten Eckpunkte der sogenannten Reformpartnerschaft werden von der Opposition mit viel Skepsis kommentiert. Aber auch aus der SPÖ kommt eine kritische Stimme von Burgenlands Landeshauptmann Doskozil. Die angestrebten großen Würfe der Regierung in Bereichen wie Gesundheit, Bildung und Verwaltung sind nämlich ausgeblieben. Astrid Petermann.
2: Von einer vergebenen Chance spricht Grünen-Chefin Leonore Gewessler. Wer im Gesundheitsbereich auf gleiche Leistungen und schnellere Arzttermine gehofft habe, werde enttäuscht.
3: Also mir kommt vor, da waren leider wieder die Ankündigungsweltmeister und Weltmeisterinnen am Werk, weil statt wirksame Reformen sind es eher Überschriften geworden.
2: Den Namen Reform verdiene das, was bisher vorgelegt worden sei, nicht, sagt Gerhard Kaniak, Gesundheitssprecher der FPÖ.
4: An sich muss man sagen, dass es halt wieder nur eine leere Ankündigungspolitik ist oder eine Absichtserklärung. Nicht einmal konkrete Details konnten tatsächlich genannt werden.
2: Auch der burgenländische Landeshauptmann Hans-Peter Doskozil, SPÖ, zeigt sich kritisch. Die angekündigten Reformen würden in zentralen Punkten mehr Fragen aufwerfen, als sie beantworten, heißt es in einer Aussendung.
1: Eine Rettungsaktion hat am Nachmittag auf der Donau in Niederösterreich für einen Großeinsatz gesorgt. Feuerwehr, Rotes Kreuz, Wasserrettung und Polizei waren im Einsatz. 8 Personen, unter ihnen 2 Kinder, mussten beim Donaukraftwerk Ibs-Persenbeug aus dem Wasser gerettet werden. Die Einzelheiten von Petra Ottic.
5: 60 Personen einer Reisegruppe sind mit Kajaks und Kanus auf der Donau unterwegs, als beim Kraftwerk Ibs-Persenbeug ein heftiges Gewitter mit starkem Sturm aufzieht. 8 Menschen stürzen ins Wasser. Sie werden von der Feuerwehr und der Schleusenaufsicht gerettet. Nach dem Einsatz passiert die Gruppe von 4 Feuerwehrbooten begleitet die Schleuse. Das Rote Kreuz versorgt die teilweise leicht unterkühlten Personen mit Decken. Der Zwischenfall endet glimpflich. Niemand muss ins Krankenhaus. Die Mitglieder der Reisegruppe befinden sich mittlerweile in Ibs an der Donau in Hotels bzw. am dortigen Campingplatz.
1: Auf dem Bodensee hat sich am Nachmittag ein Tornado gebildet. Wie der deutsche Wetterdienst berichtet, war die Wasserhose rund 15 Minuten zu sehen. Sie zog Richtung Lindau in Bayern ab. Schäden gab es keine, es kam auch auf dem See zu keinerlei Notfällen. In Hamburg ist Anklage gegen einen mutmaßlichen Drahtzieher der Anschläge auf die Nord Stream Pipelines in der Ostsee erhoben worden. Das bestätigen die Anwälte des betroffenen Ukrainers. Bei der Sabotageaktion waren im September 2022 die Leitungen, die für den Transport von russischem Gas nach Deutschland gebaut worden waren, durch Sprengsätze schwer beschädigt worden. Die Pipeline ist bis heute nicht in Betrieb. Das waren die Nachrichten mit Daniela Nicolai. Zum Wetter.
6: Eine Kaltfront liegt derzeit über Österreich. Im Osten und Süden besteht vorerst weiter Unwettergefahr. Stellenweise gibt es hier noch knapp 30 Grad. Im Westen hat es mit dem Regen schon stark abgekühlt, in Innsbruck etwa auf 15 Grad. In der Nacht beruhigt sich die Lage und der morgige Donnerstag wird im Großteil des Landes überwiegend sonnig, länger bewölkt samt etwas Regen, teilweise an der Alpen-Nordseite. Bei lebhaftem, nach Osten hin kräftigem Nordwestwind ist die große Hitze überall vorbei. Bei 21 bis 29 Grad liegen morgen die Höchstwerte. So viel zum Wetter von Gerald Holzinger.
7: 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Im Burgenland kommen Sie gut voran. In Wien dauert es 10 Minuten länger am inneren Gürtel ab dem AKH. Auf der Brigitte-Nauer-Lände, am Franz-Josefs-Quay und auf der Erdberger Lände zwischen der Rotundenbrücke und dem Knotenprater. Ein Plus von 15 Minuten haben Sie in der Westeinfahrt zwischen dem Autobahnende in Auhof und der Stampfergasse. Eine halbe Stunde länger dauert es auf der Tangente Richtung Kagran zwischen Sterngasse und dem Knoten Kaisermühlen. Ein Plus von 15 Minuten haben Sie auf der Tangente Richtung Graz zwischen Hirstetten und dem Knoten Prater, auf der A22 vor der Auffahrt auf die Tangente und auf der A4 der Ostautobahn stadteinwärts ab dem Knoten Schwechat. Und ein Unfall ist passiert auf der A22 der Donauuferautobahn Richtung Tangente. Der Tunnel Kaisermühlen ist deshalb jetzt gesperrt. Am besten Sie warten die Dauer der Sperre ab. Und Niederösterreich, S1 Wiener Außenring Schnellstraße Richtung Korneuburg, der Angerner Straße und Seiring gibt es Stau und ein Plus von 10 Minuten.
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1: Am Mikrofon Daniela Nicolai. In Hamburg ist Anklage gegen einen mutmaßlichen Drahtzieher der Anschläge auf die Nord Stream Pipeline erhoben worden. Das bestätigen die Anwälte des betroffenen Ukrainers. Bei der Sabotageaktion im September 2022 waren die Leitungen für den Transport von russischem Gas nach Deutschland durch Sprengsätze schwer beschädigt worden. ORF-Korrespondent Andreas Pfeiffer berichtet.
2: Die Bundesanwaltschaft will Serhii K. als Drahtzieher des Anschlags auf hoher See anklagen. Dem ehemaligen Offizier einer Spezialeinheit der ukrainischen Streitkräfte wird vorgeworfen, gemeinsam mit 6 Mittätern die Sprengung der Ostsee-Pipeline Nord Stream 1 durchgeführt zu haben. Dazu der Terrorismusexperte Holger Schmidt.
3: Der Mann soll der Chef des Kommandos gewesen sein, das mit einem Segelboot auf die Ostsee gefahren ist. Dort sollen dann Taucher unter seinem Kommando runter zu den Pipelines getaucht sein und die Sprengsätze angebracht haben.
2: Eine Sabotageaktion also, mutmaßlich im Auftrag eines noch nicht näher genannten fremden Staates. Das Oberlandesgericht Hamburg muss nun entscheiden, ob die Anklage zugelassen und wann ein Prozess eröffnet wird.
1: Der Bund erhält von der ÖBAG, der österreichischen Beteiligungs AG, für das Jahr 2025 Dividenden in Höhe von knapp 1,6 Milliarden Euro. Im Jahr davor waren es 1,26 Milliarden. Bereits im Mai hat die Republik mehr als 550 Millionen Euro Dividende vom Verbund bekommen. In der ÖBAG sind neben dem Verbund alle staatlichen Beteiligungen bei der OMV, Post, Telekom Austria und der Bundesimmobiliengesellschaft gebündelt. Die Hitzewelle in Österreich klingt heute zwar ab, in den Weltmeeren geht sie aber weiter. Wie aktuelle Messungen zeigen, waren die Ozeane im Juni noch nie so warm wie heuer. Mehr von Ruth Hutsteiner.
4: Schon in den vergangenen Monaten waren die Meere ungewöhnlich warm. Dass der beginnende El Niño nun die Ozeane zusätzlich erwärmt, war anzunehmen, heißt es von den Klimawandel- und Meeresbeobachtungsdiensten Copernicus. Genau am 21. Juni, mit Sommerbeginn also, hat sich der neue Rekordwert mit knapp 21 Grad Celsius in die Messgeschichtsbücher geschrieben. Die Temperaturen sind dabei nicht nur ein Problem für Meeresorganismen, warme Ozeane beeinflussen auch das Wetter. Beispielsweise halten sie die Atmosphäre länger warm und verstärken Stürme. Außerdem werden durch die intensivere Verdunstung Starkniederschläge und Überschwemmungen wahrscheinlicher. Da sich das Wetterphänomen El Niño gerade erst aufbaut, ist in den kommenden Monaten mit weiteren Rekordwerten zu rechnen, heißt es von den Forscherinnen und Forschern der Copernicus-Programme.
1: Irland hat heute die EU-Ratspräsidentschaft übernommen. In den kommenden 6 Monaten führt der Inselstaat den Vorsitz der EU-Mitgliedsländer. Größte Herausforderung werden die Verhandlungen über das EU-Budget. Das waren die Nachrichten mit Daniela Nicolai. Zum Wetter.
5: Heute Abend gehen noch teils kräftige Regenschauer und Gewitter nieder. Punktuell besteht im Osten und Süden des Landes auch noch Unwettergefahr. In der Nacht beruhigt sich die Lage überall und der morgige Donnerstag wird dann im Großteil des Landes schon wieder überwiegend sonnig. Länger bewölkt samt etwas Regen bleibt es teilweise an der Alpennordseite. Bei lebhaftem, nach Osten hin kräftigem Nordwestwind gibt es dazu gemäßigte Höchstwerte zwischen 21 und 29 Grad. So viel zum Wetter von Gerald Holzinger.
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1: Am Mikrofon ist Matthias Schmelzer. Die österreichische Bundesregierung hat sich gestern Nacht auf mehrere Veränderungen geeinigt. Sie will die Veränderungen gemeinsam mit Landeshauptleuten und Gemeindevertretern beschließen. Veränderungen soll es zum Beispiel im Gesundheitsbereich geben. Denn Österreich gibt viel Geld für die Gesundheit aus. Es soll zum Beispiel mehr Zentren mit mehreren Ärzten geben. Auch sollen Patienten Krankheitsbefunde nicht mehr zu Ärzten mitnehmen müssen. Die Krankheitsbefunde sollen auf dem Computer vom Arzt gespeichert werden. Veränderungen soll es auch im Bildungsbereich geben. Es soll einheitliche Regeln für die Kinderbetreuung in Kindergärten geben. Auch sollen Bildungsdirektionen, Lehrern und Schulmitarbeitern bei Problemen mehr helfen. Im Juni war die Teuerung in Österreich niedriger als im Mai. Die Teuerung hat im Juni 3,2% betragen. Das zeigt eine erste Einschätzung zur Teuerung von der Statistik Austria. Im Mai war die Teuerung mit 3,7% noch etwas höher. Bei einer Teuerung sind Preise für Sachen höher. Man kann sich für das gleiche Geld weniger Sachen kaufen. Weniger stark gestiegen sind im Juni zum Beispiel die Preise für Benzin und Diesel. Auch der Preis für Heizöl ist nicht mehr so stark gestiegen. Stark gestiegen sind dagegen die Preise für Übernachtungen in Hotels, Essen in Lokalen oder Besuche beim Friseur. Ab heute bis 31. Dezember 2026 hat Irland den Ratsvorsitz in der Europäischen Union inne. Im EU-Rat besprechen Präsidenten und Regierungschefs von den Mitgliedsländern wichtige Themen. Vorher hatte Zypern den Ratsvorsitz. Das waren Nachrichten in einfacher Sprache. Redaktion Anna Kirchgatterer und Lorenz Lohr.
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1: Am Mikrofon Daniela Nicolai. Die Hitzewelle in Österreich klingt langsam ab, aber ihre Folgen sind noch weithin zu bemerken. Die Seen werden zunehmend wärmer, das bedroht manche Fischarten. Und der Wasserverbrauch ist so stark gestiegen, dass es in Niederösterreich und Wien zu Einschränkungen kommt. Paul Siehorsch berichtet.
2: Mehr Trinkwasserverbrauch in Wien. Zuletzt ist er um die Hälfte gestiegen, heißt es von der Stadt. 580.000 Kubikmeter sind es pro Tag. Der Magistrat hat angekündigt, Grünflächen weniger zu bewässern. Straßenreinigung soll ohne Wasser erfolgen. Die Stadt betont, dass die Versorgung gesichert ist. Sparaufrufe gibt es auch in der Gemeinde Pöckstall in Niederösterreich. Diese haben aber nicht gewirkt bisher. Die Gemeinde überlegt deshalb, in der Nacht das Trinkwasser abzudrehen. Ob und wann das kommt, ist noch offen. In den heimischen Seen wird es für Fische eng. Das Wasser hat sich deutlich erwärmt. An der Oberfläche gibt es teilweise um die 30 Grad. Einige Fischarten sind besonders temperaturempfindlich. Sie kämpfen laut dem Landesfischermeister in Oberösterreich bereits ums Überleben.
1: Seit heute steht fest, wann in Frankreich ein neuer Präsident gewählt wird. Die erste Runde wird im kommenden Jahr am 18. April stattfinden, die Stichwahl dann am 2. Mai. Präsident Macron kann nach 2 Amtszeiten nicht mehr antreten. Mehr von Barbara Czandl.
3: Mit dem Ende von Emmanuel Macrons Amtszeit könnte es in Frankreich nächstes Jahr dann auch mit der politischen Mitte vorbei sein. In Umfragen liegt derzeit der Rechtspopulist Jordan Bardella, Chef des Rassemblement National, mit bis zu 37% vorn. Ob er antreten wird, hängt noch davon ab, ob ein Berufungsgericht die Fraktionschefin der Partei Marine Le Pen am kommenden Dienstag wegen Veruntreuung von EU-Geldern erneut verurteilt und sie damit nicht antreten darf. Aus Macrons Lager wollen die zwei ehemaligen Premierminister Gabriel Attal und Edouard Philippe antreten. Ob beide oder nur einer von ihnen, ist aber noch unklar. Zur Wahl stellen, und das bereits zum vierten Mal, wird sich auch der 74-jährige Jean-Luc Mélenchon, Gründer der Linkspartei La France Insoumise, das unbeugsame Frankreich also. Er setzt bei der Wahl unter anderem auf die Million muslimischer Wählerinnen und Wähler in Frankreich.
1: Kanada wird im nächsten Jahr am Eurovision Song Contest teilnehmen. Das hat der Veranstalter EBU heute bekannt gegeben, just am kanadischen Nationalfeiertag. Erstmals seit Australien im Jahr 2015 wird damit wieder ein neues Land zum Bewerb zugelassen. Der ESC 2027 findet in Bulgarien statt. Und vor wenigen Minuten ist England ins Achtelfinale der Fußball-WM eingezogen. Die Briten besiegten in Atlanta die Demokratische Republik Kongo mit 2:1. Um 22 Uhr ist dann Anpfiff zum nächsten Sechzehntelfinale, in dem Belgien sich mit dem Senegal messen wird. Das waren die Nachrichten mit Daniela Nicolai. Zum Wetter.
4: Über 70 Liter Regen pro Quadratmeter in kurzer Zeit etwa im Burgenland und Sturmböen von knapp 100 km/h im Lungau gab es heute Nachmittag. Vorläufig sind immer noch einige teils kräftige Schauer und Gewitter dabei. In der Nacht beruhigt sich die Lage dann überall. Der morgige Donnerstag wird größtenteils überwiegend sonnig, länger bewölkt samt etwas Regen, teilweise an der alten Nordseite. Bei lebhaftem, nach Osten hin kräftigem Nordwestwind gibt es dazu gemäßigte Höchstwerte von 21 bis 29 Grad. So viel zum Wetter von Gerald Holzinger.
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1: Am Mikrofon Daniela Nicolai. Kommende Woche findet wieder ein NATO-Gipfel statt, diesmal in Ankara in der Türkei. Im Vorfeld war NATO-Generalsekretär Mark Rutte beim deutschen Kanzler Friedrich Merz zu Besuch und er lobte dabei die Verteidigungsanstrengungen Deutschlands. Aus Berlin Andreas Pfeiffer.
2: Deutschland führt und Deutschland liefert, sagt NATO-Generalsekretär Mark Rutte heute im Berliner Verteidigungsministerium und steht nicht an, Beispiele zu nennen. Den Aufbau einer Panzerbrigade in Litauen, die Luftraumüberwachung an der NATO-Ostflanke, die militärische Unterstützung der Ukraine. Dies alles will Kanzler Friedrich Merz aber nicht als deutschen Alleingang, sondern als Beitrag zu einer Europäisierung der NATO verstanden wissen.
3: Wir übernehmen als Europäer mehr Verantwortung in der NATO. Wir bauen einseitige transatlantische Abhängigkeiten ab. Und das ist unter allen Umständen für beide Seiten des Atlantiks eine richtige Entscheidung.
2: Um diese Entwicklung zu beschleunigen, hat das Bundeskabinett heute den Aufbau eines Reservistendienstes von 200.000 Männern und Frauen beschlossen.
1: Eine Woche nach den verheerenden Erdbeben in Venezuela steigt die Opferzahl weiter. Von mindestens 2.300 Toten sprach der Parlamentspräsident heute Abend. Die Regierung hat eine 7-tägige Staatstrauer ausgerufen. Im Ostkongo haben wütende Anrainer ein Ebola-Behandlungszentrum niedergebrannt. Es kam zu Ausschreitungen, bei denen ein Polizist getötet wurde. Mehrere Patienten mit Symptomen der ansteckenden Krankheit flohen aus dem Spital. Hintergrund des Vorfalls war offenbar ein Streit um die Bestattung eines Ebola-Opfers. Seit dem Ausbruch der Epidemie im April sind mindestens 400 Menschen im Kongo an Ebola gestorben. Damit zur Fußball-WM. Dort ist die Nationalmannschaft der Demokratischen Republik Kongo im 16. Finale gegen England ausgeschieden. Die Briten siegten 2:1, obwohl die ersten 60 Minuten nicht danach aussahen. Martin Lang.
4: Nach 7 Minuten führen die Kongolesen und die Engländer vergeben in Folge viele Chancen. Aber in der Schlussphase köpfelt Harry Kane den Ausgleich und schießt dann mit 94 km/h das 2:1 in der 86. Minute. Harry Kane rettet die englische Nationalmannschaft vor dem WM aus. Es war sein Spiel. Grandios, wenn ich ehrlich bin, ein verrücktes Spiel. Wir sind in einer Turnierphase, wo man gewinnen muss. Das haben wir gemacht. Im Achtelfinale trifft England auf Mexiko. Jetzt ab 22 Uhr spielt Belgien gegen Senegal und ab 2 Uhr früh in San Francisco Gastgeber USA gegen Bosnien-Herzegowina.
1: Und beim Spiel Österreich gegen Spanien muss unsere Mannschaft morgen ohne Philipp Mwene auskommen. Der ÖFB-Teamverteidiger hat eine Muskelzerrung im rechten Oberschenkel erlitten, wie vor kurzem bekannt geworden ist. Das waren die Nachrichten mit Daniela Nicolai. Zum Wetter.
5: Heute Nacht werden die Regenschauer immer weniger, ein paar sind aber auch nach Mitternacht dabei. Die Temperaturen sinken meist auf erfrischende 18 bis 10 Grad, im Osten bleibt es stellenweise bei 20 Grad. Morgen Donnerstag setzt sich immer häufiger die Sonne durch. Länger bewölkt samt etwas Regen ist es teilweise an der Alpen-Nordseite. Bei lebhaftem, nach Osten hin kräftigem Nordwestwind gibt es gemäßigte Sommertemperaturen, am Nachmittag 21 bis 29 Grad, in 2000 Meter Höhe um 10 Grad. So viel zum Wetter von Gerald Holzinger.
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1: Im Studio begrüßt sie Daniela Nicolai. Die Opposition lässt kein gutes Haar am Regierungskonzept für eine Staatsreform. Die Arbeitslosigkeit in Österreich steigt besonders bei den Frauen. Und 4 Jahre nach dem Anschlag auf den Nord Stream Pipeline wird ein Ukrainer angeklagt. Das Wetter morgen wird zeitweise sonnig und windig. Nach monatelangen Verhandlungen haben sich Bund, Länder und Gemeinden in der vergangenen Nacht auf die Eckpunkte der sogenannten Reformpartnerschaft geeinigt. Viele Details der angestrebten Staatsreform sind bisher noch offen. Größere Änderungen soll es aber in den Bereichen Bildung, Energie und Verwaltung geben. Und vor allem bei der Gesundheit. Julian Paschinger berichtet.
2: Die Regierung will die langen Wartezeiten auf Arzttermine zurückdrängen und setzt dabei auf einen massiven Ausbau der Primärversorgungszentren. Außerdem sollen bis 2040 in ganz Österreich 75 Fachärztezentren entstehen. SPÖ-Gesundheitsministerin Corinna Schumann sagt dazu nach dem heutigen Ministerrat:
3: Das heißt kürzere Wege in Zukunft, bessere Abstimmung, längere Öffnungszeiten und eine deutliche Entlastung der Spitalsambulanzen.
2: Die lange diskutierte Finanzierung aus einer Hand im gesamten Gesundheitsbereich ist allerdings nicht gelungen. Experte Thomas Cipionka vom Institut für höhere Studien sieht die Ergebnisse daher kritisch.
4: Es ist natürlich jetzt kein Riesenwurf, es ist keine Revolution sozusagen im Gesundheitswesen ausgebrochen, wie man halt am Anfang gehofft hat.
2: Die Regierung sieht das anders und verspricht deutliche Verbesserungen für die Patientinnen und Patienten.
1: Vernichtende Kritik an dem Reformkonzept kommt von der Opposition. Die Grünen sprechen von einer vergebenen Chance, die FPÖ von leeren Ankündigungen. Aber auch aus der Regierungspartei SPÖ kommt eine kritische Stimme. Burgenlands Landeshauptmann Doskozil sagt, die Reformen würden mehr Fragen aufwerfen, als sie beantworten. Die Zahl der Arbeitslosen hat im Juni weiter zugenommen. Knapp 369.000 Menschen waren betroffen, um 1,2% mehr als vor einem Jahr. Auffallend an der Statistik ist, dass die Arbeitslosigkeit bei Männern zurückgeht, während sie bei Frauen steigt. Einzelheiten von Maria Kern.
5: Im Juni waren um 5% mehr Frauen arbeitslos als im Vergleichszeitraum des Vorjahres. Das liegt laut AMS-Chef Johannes Kopf einerseits daran, dass die Arbeitslosigkeit in typischen Frauenbranchen wie dem Handel und der Pflege steigt. Andererseits hängt es auch mit dem steigenden Frauenpensionsalter zusammen.
6: Wir haben zwar 19.000 mehr beschäftigte Frauen über 60 und erstmals die 100.000 überschritten an Frauen über 60, die beschäftigt sind. Aber wir haben auch 2.000 mehr Arbeitslose.
5: Häufig sind die Arbeitslosenzahlen dagegen bei den Männern, weil sich der Bausektor erholt und weil es weniger Arbeitslose in der Arbeitskräfteüberlassung gibt. Gesunken ist auch die Zahl der arbeitslosen Asylwerber. Das betrifft hauptsächlich syrische Staatsbürger, die nun vermehrt berufstätig sind oder in ihre Heimat zurückkehren.
1: Knapp 4 Jahre nach dem Anschlag auf die Nord Stream Gaspipeline liegt die erste Anklage vor. Ein Ukrainer soll sich als mutmaßlicher Drahtzieher in Hamburg vor Gericht verantworten. Das hat die zuständige deutsche Staatsanwaltschaft am Abend bestätigt. Aus Berlin Andreas Pfeiffer.
7: Die Bundesanwaltschaft will Serhii K. als Drahtzieher des Anschlags auf hoher See anklagen. Dem ehemaligen Offizier einer Spezialeinheit der ukrainischen Streitkräfte wird vorgeworfen, gemeinsam mit 6 Mittätern die Sprengung der Ostsee-Pipeline Nord Stream 1 durchgeführt zu haben. Dazu der Terrorismusexperte Holger Schmidt.
8: Der Mann soll der Chef des Kommandos gewesen sein, das mit einem Segelboot auf die Ostsee gefahren ist. Dort sollen dann Taucher unter seinem Kommando runter zu den Pipelines getaucht sein und die Sprengsätze angebracht haben.
7: Eine Sabotageaktion also, mutmaßlich im Auftrag eines noch nicht näher genannten fremden Staates. Das Oberlandesgericht Hamburg muss nun entscheiden, ob die Anklage zugelassen und wann ein Prozess eröffnet wird.
1: Irland hat die EU-Ratspräsidentschaft übernommen. In den kommenden 6 Monaten führt der Inselstaat den Vorsitz der Mitgliedsländer. Am Nachmittag fand die Eröffnungsfeier in Dublin statt.
9: Mit Blasmusik startet Irland am Nachmittag in Schloss Dublin formell in seinen Ratsvorsitz. Regierungschef Michael Martin: In Zeiten vermehrter Konflikte und größerer Bedrohungen müssen wir noch enger zusammenarbeiten, um unsere Bürger zu schützen. Hauptaufgabe Irlands wird es in den kommenden Monaten sein, im Streit um den nächsten mehrjährigen EU-Haushalt zu vermitteln. 2 Billionen Euro für 7 Jahre, so der Vorschlag der EU-Kommission. Die EU-Länder streiten über Höhe und Schwerpunkte des Budgets. Auch wichtige Weichenstellungen für die EU-Erweiterung fallen in die irische Präsidentschaft. Montenegro schließt seine Beitrittsverhandlungen ab, die der Ukraine beginnen. Der Ukraine-Krieg vor der EU-Haustüre wird wohl auch den irischen Ratsvorsitz weiter beschäftigen.
1: Ein Bericht von EU-Korrespondent Tim Kuppay. Zurück nach Österreich. Fast 2800 Alkoholunfälle hat es im Vorjahr im Straßenverkehr gegeben. Mehr als ein Drittel passiert in den Sommermonaten Juli und August. Beate Tomasovic.
10: An fast jedem zweiten Alkoholunfall im Vorjahr waren Pkw-Fahrer beteiligt, bei knapp 40% Radfahrende und E-Scooter. Beim Alkohol kommt es vor allem auf die Menge an, sagt der Verkehrspsychologe vom Kuratorium für Verkehrssicherheit, Rainer Kastner.
11: Wenn man ein Glas Bier, ein Glas Wein trinkt, dann wird man auch nicht in einen Promillewert hinein katapultiert, wo eine massive Beeinträchtigung zu erwarten ist. Aber wenn es um ein zweites Glas geht, kann natürlich die Beeinträchtigung schon ganz eine andere werden.
10: Bei 0,5 Promille ist das Unfallrisiko bereits doppelt so hoch, bei 1,6 Promille mehr als 20 Mal so hoch. Kaffee trinken oder auch essen hat keinen Einfluss auf die Promille.
11: Wenn man Alkohol konsumiert hat, dann ist er bei uns im Körper drinnen, er verteilt sich über die Blutlaufbahn.
10: Bei der derzeitigen Hitzebelastung ist es für den Körper noch einmal schwieriger, Alkohol abzubauen.
1: Schlechte Nachrichten kurz vor dem Fußball-WM-Spiel Österreich gegen Spanien. Philipp Watzak.
12: Leider wird Verteidiger Philipp Mwene morgen Abend gegen Spanien nicht dabei sein. Der Grund ist eine Zerrung im Oberschenkel. Das hat das ÖFB-Team vor kurzem bekannt gegeben. Ein bitterer Ausfall. Mögliche Alternativen wären Konrad Leimer oder Alexander Prass. Im 16. Finalspiel zwischen England und der Demokratischen Republik Kongo hätte es beinahe die nächste Sensation gegeben. In der 7. Minute geht der Kongo in Führung. Doch Harry Kanes später Doppelpack sicherte den Engländern den Sieg. Sie spielen im Achtelfinale gegen Mexiko. Überraschender Wechsel von Oliver Glasner. Laut britischer Medien wird der Oberösterreicher neuer Trainer bei Nottingham Forest, den enttäuschenden 16. letzter Saison. Das Fußball-Frauen-U19-Nationalteam ist bei der Europameisterschaft ins Halbfinale eingezogen. Mit einem 3:1-Sieg gegen die Schweiz feierten die Österreicherinnen im zweiten Gruppenspiel ihren zweiten Sieg und stehen damit bereits vorzeitig im Halbfinale. Und beim Tennis-Grand-Slam-Turnier in Wimbledon ist für Sebastian Ofner nach der zweiten Runde nun Endstation. Nach knapp 2 Stunden verliert der Steirer gegen den Polen Hubert Hurkacz in 3 Sätzen. Damit ist Österreich im Einzel in Wimbledon nicht mehr vertreten.
1: Das Wetter von Gerald Holzinger.
13: Nach 2 Wochen Hitze lassen uns die kommenden Tage jetzt im ganzen Land durchschnaufen. Dazu gehören auch erfrischendere Nächte. Heute Nacht liegen die Tiefstwerte meist zwischen 10 und 18, im Osten stellenweise bei 20 Grad. Der Regen klingt größtenteils ab. Am längsten halten sich Wolken und ein paar Schauer morgen noch an der Alpen-Nordseite. Generell wird der Donnerstag aber immer häufiger sonnig und bei lebhaftem, nach Osten hin kräftigem Nordwestwind nirgends mehr heiß. Bei 21 bis 29 Grad liegen die Höchstwerte.
1: Das war das Nachtjournal mit Daniela Nicolai. Auf Wiederhören.
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1: Am Mikrofon Daniela Nicolai. Die Länder in Mittel- und Osteuropa zeigen weiterhin ein stabiles Wachstum. Laut der jüngsten Prognose des Wiener Instituts für internationale Wirtschaftsvergleiche ist das Konjunkturplus heuer dreimal so stark wie in der Eurozone. Volker Obermeier berichtet.
2: Vom Baltikum bis zum Balkan beträgt das Wachstum im Schnitt 2,2%. Getragen wird die Entwicklung zum einen vom privaten Konsum. Trotz hoher Inflation sind die Löhne real gestiegen. Zum anderen sind es Auslandsinvestitionen und Förderungen von Seiten der Europäischen Union, sagt Richard Grieverson vom WEIW.
3: EU-Fonds sind immer noch ein wichtiger Wachstumsfaktor und der Anteil, das eine Region bekommt, ist natürlich viel höher als in Österreich oder in Westeuropa.
2: Für Österreich bleibt die gesamte Region somit eine wichtige Stütze der Exportwirtschaft und hilft, das Außenhandelsdefizit abzufedern. Als besonders stabil zeigen sich derzeit Polen sowie Länder auf dem Balkan. Als Risikofaktor nennt das WEIW die geopolitischen Unsicherheiten sowie die steigende Konkurrenz aus China.
1: Heute sind Änderungen im Tierschutzgesetz in Kraft getreten. Wer sich exotische Tiere zulegen will, muss davor einen Theoriekurs machen. Bei Hunden braucht man außerdem zusätzlich eine zweistündige Praxisübung. Der Haken daran, in einigen Bundesländern fehlen noch die Möglichkeiten dafür, etwa in Vorarlberg. Martina Huber.
4: Wer erstmals etwa eine Schildkröte, einen Gecko oder bestimmte Papageienarten halten will, braucht ab heute einen Sachkundenachweis. Dafür ist ein 4-stündiger Theoriekurs notwendig. In Vorarlberg kann man den aber noch gar nicht machen. Eine Zoohandlung wartet noch auf die Freigabe des Landes. Auch für Hundeneulinge gilt ab sofort eine Kurspflicht. Hier braucht es zusätzlich zur Theorie einen Praxisteil. Stand heute gibt es aber ebenfalls noch keine offizielle Liste des Landes, wer solche Kurse anbieten darf. Rein rechtlich wird es entsprechend im Moment schwierig für jene, die erstmal so ein Tier erwerben wollen.
1: US-Präsident Donald Trump hat im vergangenen Jahr 1,4 Milliarden US-Dollar mit Kryptowährungen verdient. Das geht aus seiner Einkommenserklärung hervor, die die Regierung veröffentlichen muss. Den Unterlagen zufolge erzielt Trump den größten Teil seines Einkommens inzwischen aus digitalen Vermögenswerten, die von seiner Politik profitieren. Die französische Schauspielerin Isabelle Adjani ist wegen Steuerhinterziehung und Geldwäsche zu 10 Monaten Haft auf Bewährung verurteilt worden. Zudem muss sie 10.000 Euro Strafe zahlen. In dem Berufungsprozess ist das Urteil der ersten Instanz deutlich abgemildert worden. Adjani wurde vorgeworfen, ihren Steuerwohnsitz illegal nach Portugal verlegt und Geldgeschenke verschleiert zu haben. Ihr Fall kam durch die Panama Papers ans Licht. Das waren die Nachrichten. Und jetzt zum Wetter.
5: Heute Nacht kühlt es meist auf erfrischende 18 bis 10 Grad ab. Im Osten bleibt es stellenweise bei 20 Grad. Ein paar Regenschauer sind weiterhin mit dabei. Und morgen bleibt es an der Alpen-Nordseite zum Teil noch länger unbeständig mit Wolken und etwas Regen, speziell vom Tiroler Unterland bis zum Wienerwald. Generell wird der Donnerstag aber immer häufiger sonnig, bei lebhaftem, nach Osten hin kräftigem Nordwestwind und gemäßigten Höchstwerten zwischen 21 und 29 Grad, in 2000 Meter Höhe um 10 Grad. So viel zum Wetter von Gerald Holzinger.
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1: Donnerstag, der 2. Juli. Im Studio ist Daniela Nicolai. Nach den verheerenden Erdbeben in Venezuela steigt die Opferzahl weiter. Von mindestens 2.300 Toten sprach der venezolanische Parlamentspräsident am Abend. Die Regierung hat eine 7-tägige Staatstrauer ausgerufen. Wie schwierig die Bergungsarbeiten sind, schildert der Österreicher Wolfgang Weden. Er arbeitet für eine Hilfsorganisation in Caracas und war in dem am meisten betroffenen Gebiet.
2: Im Bebengebiet, das war so ähnlich wie der Vorhof zur Hölle. Riesige Häuser sind eingestürzt. Die Rettungskräfte suchen immer noch nach Verschütteten. Die Menschen stehen apathisch neben den Grabungsarbeiten und hoffen, dass einer ihrer Angehörigen gefunden wird. Und das Makabere dabei ist noch, es liegt mittlerweile schon ein Leichengeruch über der Stadt.
3: Wie ist die humanitäre Lage derzeit? Wie läuft die Versorgung?
2: In den wirklich zerstörten Gebieten gibt es gar nichts. Die Leute haben nichts zu essen, nichts zu trinken und keine Medizin. Am meisten wird natürlich Trinkwasser jetzt benötigt, weil sehr viel Leichengift auch mittlerweile ins Grundwasser einsickert und das Wasser so und so nie Trinkwasserqualität hatte, aber jetzt wird es immer schlimmer.
1: Sagt Helfer Wolfgang Weden im Gespräch mit Ernst Kernmeier. In Deutschland hat die Bundesanwaltschaft Anklage gegen einen Ukrainer erhoben. Er soll der Drahtzieher der Anschläge auf die Nord Stream Gaspipeline im September 2022 gewesen sein. Bei der Sabotageaktion sind Leitungen in der Ostsee gesprengt worden, die für den Transport von russischem Gas nach Deutschland bestimmt waren. Andreas Huss, der Obmann der österreichischen Gesundheitskasse ÖGK, lobt die geplante Gesundheitsreform, deren Grundzüge die Regierung präsentiert hat. Von einem großen Wurf will er nicht sprechen, aber es gebe Verbesserung für die Menschen, sagt Huss.
4: Das Problem der österreichischen Gesundheitsversorgung ist, dass wir lange Wartezeiten haben. Wait or pay, sagt die OECD dazu. Also entweder sie bezahlen oder sie bekommen eben nicht so sofort einen Termin.
5: Zu der kommen
4: und aus dem Grund ist es mir schon wichtig zu sagen, mit dieser Gesundheitsreform ist adressiert, dass die Menschen am Ende des Tages weniger Wartezeiten haben, dass die Ärztinnen und Ärzte mehr Zeit für die Patienten haben und dass die Qualität der Versorgung verbessert wird. Und diese Ziele sind wichtig.
1: ÖGK-Obmann Huss in der Zeit im Bild 2. Eine Rettungsaktion hat am Nachmittag auf der Donau in Niederösterreich für einen Großeinsatz gesorgt. 8 Personen, unter ihnen 2 Kinder, mussten aus dem Wasser gerettet werden. Details von Petra Ottitsch.
6: 60 Personen einer Reisegruppe sind mit Kajaks und Kanus auf der Donau unterwegs, als beim Kraftwerk Ibs-Persenbeug ein heftiges Gewitter mit starkem Sturm aufzieht. 8 Menschen stürzen ins Wasser. Sie werden von der Feuerwehr und der Schleusenaufsicht gerettet. Nach dem Einsatz passiert die Gruppe von 4 Feuerwehrmännern. Der Boten begleitet die Schleuse. Das Rote Kreuz versorgt die teilweise leicht unterkühlten Personen mit Decken. Der Zwischenfall endet glimpflich. Niemand muss ins Krankenhaus. Die Mitglieder der Reisegruppe befinden sich mittlerweile in Ibs an der Donau, in Hotels bzw. am dortigen Campingplatz.
1: Schlechte Nachrichten kommen kurz vor dem Fußball-WM-Spiel gegen Spanien aus dem ÖFB-Team. Außenverteidiger Philipp Mbembe kann nicht spielen. Aus den USA Daniel Kulowitz.
7: Ja, das sind bittere Nachrichten vor dem Duell mit Europameister Spanien, die ich erfahren habe. Philipp Mbembe galt gegen Spanien vermutlich als Fixstarter auf der Außenbahn. Eine Muskelverletzung im rechten Oberschenkel, also eine Zerrung, lässt einen Einsatz gegen Spanien aber nicht zu. Das hat eine MR-Untersuchung beim Mainz-Legionär ergeben. Als Alternativen könnte Ralf Rangnick Hoffenheim-Legionär Alexander Prass ins Rennen schicken. Auch eine Variante mit Konrad Leimer weiter hinten ist durchaus denkbar. Das wird der Teamchef aber erst knapp vor Spielbeginn gegen 20 Uhr österreichischer Zeit verkünden.
1: 2 Menschen sind auf die Spitze des Empire State Buildings in New York geklettert. In 440 Metern Höhe haben sie ein Plakat mit einer Friedensbotschaft enthüllt. Laut einem Sprecher der Verwaltung war die Aktion nicht genehmigt. Die beiden Aktivisten wurden vorübergehend festgenommen. Und jetzt zum Wetter.
5: Die Rekordhitze ist jetzt überall vorbei. Die kommenden Tage bringen gemäßigte Sommertemperaturen. Heute Nacht liegen die Tiefstwerte meist bei erfrischenden 10 bis 18 Grad, im Osten stellenweise bei 20 Grad. Ein paar Regenschauer sind weiterhin mit dabei. Am längsten unbeständig bleibt es heute tagsüber an der Alpen-Nordseite. Generell wird der Donnerstag aber immer häufiger sonnig, bei lebhaftem, nach Osten hin kräftigem Nordwestwind und Höchstwerten zwischen 21 und 29 Grad in 2000 Meter Höhe um 10 Grad. So viel zum Wetter von Gerald Holzinger.
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0: Mädchenbuhr, komm, sauf aus dein Kakao, wir müssen an die Schule.
1: Mag nicht in die Schule.
0: Ob du willst oder nicht, die Schule müssen wir holen, gell? Du musst in die Schule, weil du Mechaniker werden musst, gell?
1: Nein.
0: Da war's nix, nein, bevor er kommt, fahr.
2: Der Maler tut malen und der Tischler tut hoben. Der König steht draußen

0: Der Schuster tut Schustern und der Jager tut Schießen. Alle machen wir unsere Arbeit, aber warum?
1: Das macht ja sowieso keiner Freude, oder? Für was? Für eine Lohnerhöhung, wo man dann die Hälfte von der geschissenen Lohnerhöhung dann an Stern wieder andrucken können? Nein!
0: Wenn

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1: Im Studio Sebastian Rosenauer. Es ist 1 Uhr. Bei der Fußball-Weltmeisterschaft steht der nächste Achtelfinalist fest. Belgien hat es geschafft. Wolfgang Aichinger, Belgien besiegt in einem spannenden, aber auch verrückten Spiel den Senegal mit 3:2 nach Verlängerung.
2: Ja, verrückt vor allem deshalb, weil der Senegal bis zur 86. Minute 2:0 führt, die klar bessere Mannschaft ist. Aber dann retten Lukaku und Tielemans Belgien mit 2 Treffern in die Verlängerung. Und in der 26. Minute der Verlängerung wird nach VAR-Intervention ein harter, aber korrekter Elfmeter für Belgien gegeben. Lange Diskussionen nach der Entscheidung der Senegalesen mit dem Schiedsrichter aus Honduras. Und letztendlich darf Belgiens Kapitän Tielemans antreten und er verwertet souverän zum 3:2 Endstand. Noch mehr als 10 Minuten Nachspielzeit in der Verlängerung und dann gibt es Tränen beim Senegal. Jubel über den Achtelfinaleinzug natürlich beim belgischen Team.
1: Wer schnell irgendetwas nachschlagen will, fragt immer öfter die künstliche Intelligenz. Wie viele sicher schon gemerkt haben, liefern aber ChatGPT, Gemini und Co. oft völlig falsche Informationen. Philipp Marschall berichtet.
3: In schönen Worten bekommen wir rasch eine Antwort auf eine Frage. Dank der KI. Was sauber und vertrauenswürdig aussieht, stimmt in vielen Fällen aber nicht, sagt Doris Wessels vom Zukunftslabor Generative KI in Kiel.
4: Es bleibt nach wie vor das Restrisiko, dass in den Antworten Fehlinformationen drinsteckt.
3: Dieses Risiko können wir aber minimieren. In der Art und Weise, wie wir die KI befragen.
5: In die Anweisung schon mit reinzunehmen, dass man wirklich nur Quellen haben möchte, denen man vertraut, die wissenschaftlich belegt sind.
3: Erklärt Theresa Sporn, die mit ihrem Unternehmen Firmen in Sachen KI berät. Wichtig sei auch, die angegebenen Quellen anzuklicken. Manchmal verstecken sich auch unseriöse Seiten dahinter, die gezielt falsche Informationen verbreiten. Daher ist es immer wichtig, auf der Suche nach Infos nicht nur einer Quelle zu vertrauen.
1: Die Republik Österreich bekommt von der österreichischen Beteiligungs-AG ÖBAG 1,6 Milliarden Euro für das Jahr 2025. Im Vorjahr haben diese Gewinnbeteiligungen knapp 1,3 Milliarden ausgemacht. Bereits im Mai hat die Republik mehr als 550 Millionen Euro vom Verbund bekommen. In der ÖBAG sind neben dem Verbund alle staatlichen Beteiligungen bei OMV, Post, Telekom und der Bundesimmobiliengesellschaft gebündelt. Aus für die klassische PlayStation-Spiele-Disc. Sony will neue PlayStation-Spiele ab 2028 nur noch in digitaler Form verkaufen. Sony begründet diesen Schritt damit, dass die Kunden Spiele lieber so kaufen würden. Und damit weiter zum Wetter und Carmen Schüssling.
6: Das Wetter hat sich umgestellt, die Hitze zieht sich in den Mittelmeerraum zurück. Hier in Österreich hat es heute meist unter 30 Grad. In den Alpen sind es um die 24 Grad am Nachmittag und die meiste Zeit scheint die Sonne. Restwolken oder letzte Regentropfen aus der Nacht heraus klingen bald ab. Es kommt lebhafter Nordwestwind auf. Der Freitag wird dann wechselhafter. Mal scheint die Sonne, dann tauchen Wolken mit Schauern auf und mehr Sonne gibt es dann wieder am Samstag.
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1: Im Studio Sebastian Rosenauer. Es ist 2 Uhr. Gesundheit, Energie und Verwaltung, all diese Bereiche sollen reformiert werden. Darauf hat sich die Regierung jetzt einmal grundsätzlich geeinigt. Details fehlen noch. Auch bei der Bildung, also bei Schulen und Kindergärten, soll es Neuerungen geben. Hier sind schon einige Eckdaten bekannt. Es geht etwa um die Zuständigkeiten fürs Personal und um Verbesserungen in der Betreuung. Peter Daser.
2: Unter anderem soll es künftig einheitliche Standards in ganz Österreich geben für die Bildung und Betreuung im Kindergartenalter. Konkret zum Beispiel bei der Gruppengröße. Kindergartengruppen dürfen dann künftig maximal 22 Kinder umfassen. Das gilt bei Kindern von 3 bis 6 Jahren. Bisher sind teilweise auch